Der Regen zieht sich an den Alpenrand zurück und hört dann auf. Der Himmel wird öfter klar. In einigen Niederungen bildet sich Nebel. Die Temperaturen sinken auf 8 bis 0 Grad. Tagsüber scheint im Süden Bayerns häufig die

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1: Ich bin Moritz Einzel. In Berngau in der Oberpfalz läuft seit dem Nachmittag ein großer Polizeieinsatz. Ein Mann hat dort zwei Menschen erschossen. Bei den Opfern handelt es sich um zwei Mitarbeitende des Landratsamtes, einen Mann und eine Frau. Sie wollten eine routinemäßige Waffenkontrolle durchführen. Der Schütze hat sich in seinem Haus verschanzt. Spezialkräfte stehen mit ihm in Kontakt. Im Bundestag ist gestern erstmals über die geplante Einkommensteuerreform beraten worden. Bundesfinanzminister Klingbeil hat den Entwurf verteidigt. Menschen mit kleinen und mittleren Einkommen sollen entlastet werden.
2: Wir nehmen die große Mehrheit der Menschen in unserem Land in den Fokus. Wir erhöhen den Grundfreibetrag, wir erhöhen den Kinderfreibetrag, wir erhöhen das Kindergeld und wir erhöhen den Arbeitnehmerpauschbetrag. Eine Familie mit zwei mittleren Einkommen und zwei Kindern wird im Jahr 2028 in Summe über 600 Euro im Jahr mehr Geld in der Tasche haben.
1: Grüne und Linke finden die Pläne ungerecht. Auch aus der Union gibt es Stimmen, die Nachbesserungen fordern. Das waren die Nachrichten um halb.
3: Und jetzt noch Nachrichten aus der Oberpfalz mit Eva Bracke. Im Kreis Cham startet die neue Bewegungskampagne Jeder Schritt zählt. Ab sofort können sich Bürger anmelden und ab dem 19. Oktober Schritte für ihre Gemeinde sammeln. Vom Weg zur Arbeit bis zur Gassi-Runde. Auch Schulen können mitmachen. Die Aktion läuft rund einen Monat. Weitere Infos und die Anmeldung gibt's auf der Internetseite des Landkreises Cham. Die geplante Schließung des Neumarkter Freibads im kommenden Jahr fällt aus. Die Stadtwerke haben die Sanierung vorerst zurückgestellt, unter anderem, weil der Förderbescheid noch aussteht. Wann die Arbeiten nachgeholt werden, ist noch offen. Nach Einschätzung der Stadtwerke kann das Freibad dank laufender Instandhaltungen aber auch in den nächsten Jahren in gewohnt guter Qualität geöffnet bleiben. In Neuenburg vorm Wald haben Unbekannte in der Nacht auf Dienstag am Schulzentrum mehrere Schmierereien hinterlassen, darunter auch Hakenkreuze. Außerdem wurden Bengalos an der Realschule abgebrannt. Weitere Bengalos zündeten Unbekannte im Garten eines Hauses im Ortsteil Kröblitz. Dort entstand kein Schaden, am Schulzentrum beläuft sich der Sachschaden aber auf mehrere hundert Euro. Die Polizei bittet hier um Hinweise.
1: Der Regen zieht sich an den Alpenrand zurück und hört dann auf. Der Himmel wird öfter klar. In einigen Niederungen bildet sich Nebel. Die Temperaturen sinken auf 8 bis 0 Grad. Tagsüber scheint im Süden Bayerns häufig die Sonne. In Alpennähe sind Quellwolken unterwegs. Später ziehen wieder Wolken heran, die neuen Regen bringen. Die Höchstwerte erreichen 10 bis 17 Grad.
4: Das ist die Nacht auf Ramazzuri und auch wenn die Fußball-Weltmeisterschaft jetzt wirklich schon eine Zeit lang vorbei ist, holen wir uns jetzt trotzdem erstmal WM-Stimmung zurück zu uns ins Radio. Einfach gute Musik, hier kommen Shakira und Burna Boy mit ihrem Hit Die Die.

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1: Es ist 3 Uhr, ich bin Moritz Einzel. Nach den tödlichen Schüssen in Berngau dauert der Polizeieinsatz in der ostbayerischen Gemeinde an. Die Beamten haben das Wohnhaus eines Mannes umstellt, der am Nachmittag 2 Mitarbeitende des Landratsamts Neumarkt erschossen hat. Bei den Todesopfern handelt es sich um einen Mann und eine Frau. Polizeisprecher Michael Zaschka.
2: Wir stehen als Polizei mit dem Täter in Kontakt. Es findet in beide Richtungen Kontakt statt. Wir wollen natürlich auch diesen Kontakt nutzen, um möglichst eine gewaltfreie Lösung herbeizuführen. Das ist auch ein Mitgrund, warum ein Einsatz einfach länger dauert.
1: Der mutmaßliche Schütze hatte bei einer routinemäßigen Waffenkontrolle das Feuer eröffnet. Warum, ist noch unklar. Wer schwanger ist und vor der Geburt einen Bluttest auf eine Genabweichung wie Trisomie 21 machen will, soll nach dem Willen des Bundestags vorher eine Prüfung durchlaufen. Ein entsprechender Antrag hat im Parlament eine breite Mehrheit gefunden. Ein solcher Test, bezahlt von der Krankenkasse, zeigt, wie wahrscheinlich es ist, dass ein Kind eine Behinderung haben wird. In Berlin beginnen Linke, Grüne und SPD heute ihre Sondierungsgespräche. Ab dem Vormittag geht es dabei um den Landeshaushalt. Den Weg für Sondierungen freigemacht hatte eine gemeinsame Vereinbarung der drei Parteien auf verbindliche Regeln, wie auf antisemitische Vorfälle reagiert werden soll. Die Berliner Linken-Chefin Wolter.
3: Denn Sicherheit ist mehr als Polizeischutz. Sicherheit heißt, ohne Angst zur Schule zu gehen, eine Kippa zu tragen, Hebräisch zu sprechen, ohne sich erklären zu müssen.
1: Gegen die Berliner Linkspartei gibt es Antisemitismusvorwürfe und den Vorwurf der Nähe zur organisierten Kriminalität. Mietwagendienste wie Uber können in und um München ihre Preise wieder selbst festlegen. Das Verwaltungsgericht hat die Mindestpreise, die seit Juli in der Landeshauptstadt gelten, vorerst gekippt. Die Stadt München will, dass sich die neuen Fahrdienste an den festgelegten Tarifen für Taxis orientieren müssen. In der norwegischen Hauptstadt Oslo wird am späten Vormittag der diesjährige Friedensnobelpreisträger verkündet. Die Jury hatte diesmal die Wahl aus 208 Personen und 79 Organisationen. Im vergangenen Jahr hatte die venezolanische Oppositionsführerin Maria Corina Machado den Preis bekommen. Es ist jetzt 3:15. Der Regen zieht sich an den Alpenrand zurück und hört dann auf. Der Himmel wird öfter klar. In einigen Niederungen bildet sich Nebel. Die Temperaturen sinken auf 8 bis 0 Grad. Tagsüber scheint im Süden Bayerns häufig die Sonne. In Alpennähe sind Quellwolken unterwegs. Später ziehen wieder Wolken heran, die neuen Regen bringen. Die Höchstwerte erreichen 10 bis 17 Grad. Aktuell keine relevanten Meldungen. Normaler Verkehr.

0: Das waren Jennifer Lopez und David Guetta mit ihrem Hit Save Me Tonight hier in der Nacht auf Ramazzotti. Lachen bis die Tränen kommen, das steht bei ihm eigentlich immer auf dem Programm. Comedy-Wirbelwind Ralf Schmitz geht mit seiner brandneuen Vorstellung auf Tour.
1: Zur Verifizierung habe ich mir hier auch schon im Vorfeld, das muss ich sagen, palettenweise Glasmantel geschossen, in die Kronkorkensicherung gedübelt und komplett die Batterie abgeklemmt. Folgen gleich Nullinger.
0: Am 15. Oktober ist seine Show in Hof. Und falls Sie Lust haben, dann schauen Sie da doch einfach mal vorbei und machen sich eine gute Zeit, vielleicht mit der ganzen Familie. Ich bin Alexander Schnöß. Servus.
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1: Ich bin Moritz Einzel. Nach den tödlichen Schüssen in Berngau dauert der Polizeieinsatz in der ostbayerischen Gemeinde an. Die Beamten haben das Wohnhaus eines Mannes umstellt, der am Nachmittag zwei Mitarbeitende des Landratsamts Neumarkt erschossen hat. Bei den Todesopfern handelt es sich um einen Mann und eine Frau. Polizeisprecher Michael Zaschka.
2: Wir stehen als Polizei mit dem Täter in Kontakt. Es findet in beide Richtungen Kontakt statt. Wir wollen natürlich auch diesen Kontakt nutzen, um möglichst eine gewaltfreie Lösung herbeizuführen. Das ist auch ein Mitgrund, warum ein Einsatz einfach länger dauert.
1: Der mutmaßliche Schütze hatte bei einer routinemäßigen Waffenkontrolle das Feuer eröffnet. Warum, ist noch unklar. Wer schwanger ist und vor der Geburt einen Bluttest auf eine Genabweichung wie Trisomie 21 machen will, soll nach dem Willen des Bundestags vorher eine Prüfung durchlaufen. Ein entsprechender Antrag hat im Parlament eine breite Mehrheit gefunden. Ein solcher Test, bezahlt von der Krankenkasse, zeigt, wie wahrscheinlich es ist, dass ein Kind eine Behinderung haben wird. Das waren die Nachrichten um halb.
3: Und jetzt noch Nachrichten aus der Oberpfalz mit Eva Bracke. Im Kreis Cham startet die neue Bewegungskampagne Jeder Schritt zählt. Ab sofort können sich Bürger anmelden und ab dem 19. Oktober Schritte für ihre Gemeinde sammeln. Vom Weg zur Arbeit bis zur Gassi-Runde. Auch Schulen können mitmachen. Die Aktion läuft rund einen Monat. Weitere Infos und die Anmeldung gibt's auf der Internetseite des Landkreises Cham. Die geplante Schließung des Neumarkter Freibads im kommenden Jahr fällt aus. Die Stadtwerke haben die Sanierung vorerst zurückgestellt, unter anderem, weil der Förderbescheid noch aussteht. Wann die Arbeiten nachgeholt werden, ist noch offen. Nach Einschätzung der Stadtwerke kann das Freibad dank laufender Instandhaltungen aber auch in den nächsten Jahren in gewohnt guter Qualität geöffnet bleiben. In Neuenburg vorm Wald haben Unbekannte in der Nacht auf Dienstag am Schulzentrum mehrere Schmierereien hinterlassen, darunter auch Hakenkreuze. Außerdem wurden Bengalos an der Realschule abgebrannt. Weitere Bengalos zündeten Unbekannte Kreuze. Im Garten eines Hauses im Ortsteil Kröblitz. Dort entstand kein Schaden. Am Schulzentrum beläuft sich der Sachschaden aber auf mehrere hundert Euro. Die Polizei bittet hier um Hinweise.
1: Der Regen zieht sich an den Alpenrand zurück und hört dann auf. Der Himmel wird öfter klar. In einigen Niederungen bildet sich Nebel. Die Temperaturen sinken auf 8 bis 0 Grad. Tagsüber scheint im Süden Bayerns häufig die Sonne. In Alpennähe sind Quellwolken unterwegs. Später ziehen wieder Wolken heran, die neuen Regen bringen. Die Höchstwerte erreichen 10 bis 17 Grad.
4: Das ist die Nacht auf Ramazzuri und der Song, der jetzt kommt, ist tatsächlich die erste Single, die ich mir in meinem ganzen Leben als kleiner Junge damals jemals

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1: Es ist 4 Uhr, ich bin Moritz Einzel. Nach den tödlichen Schüssen auf zwei Behördenmitarbeiter in der Gemeinde Berngau in der Oberpfalz hat die Polizei den mutmaßlichen Täter festgenommen. Der 60-Jährige wurde dabei durch Beinschüsse leicht verletzt, sagte Polizeisprecherin Corinna Wild. Er hatte sich zuvor stundenlang in seinem Wohnhaus verschanzt.
2: Gegen 2.20 Uhr, also in den frühen Morgenstunden des heutigen Tages, ist dann die Festnahme erfolgt. Das ist durch ein schlagartiges Eindringen von unseren Spezialkräften der Fall gewesen. Und so konnte man dann den mutmaßlichen Schützen überwältigen und letztendlich dann auch festnehmen.
1: Der Mann hatte am Nachmittag zwei Mitarbeiter des Neumarkter Landratsamtes erschossen, einen Mann und eine Frau. Die beiden wollten eine routinemäßige Waffenkontrolle durchführen. Linke, Grüne und SPD in Berlin legen heute mit ihren Sondierungsgesprächen richtig los. Gestern hatten sich die drei Parteien unter anderem auf klare Regeln zum Umgang mit Antisemitismus verständigt. Berlins Linken-Chefin Wolter sagte, Jüdinnen und Juden müssten sich in der Bundeshauptstadt sicher fühlen können.
3: Bei Verstößen gegen diese Grundsätze entscheiden die Fraktionen nach ihren Regeln über Konsequenzen bis hin zum Ausschluss transparent und im Austausch mit den Partnern.
1: Bei den Sondierungen soll es heute um den Landeshaushalt gehen. In der norwegischen Hauptstadt Oslo wird am späten Vormittag verkündet, wer in diesem Jahr den Friedensnobelpreis erhält. Die Jury hatte dieses Mal die Wahl zwischen 287 Nominierten, deutlich weniger als im vergangenen Jahr. Damals hatte die venezolanische Oppositionsführerin Maria Corina Machado den Preis bekommen. Der Amokläufer, der 2009 auf einem US-Militärstützpunkt 13 Menschen erschossen hatte, soll öffentlich hingerichtet werden. Das sagte Verteidigungsminister Hegseth in einem Interview. Einem Pentagon-Beamten zufolge soll es einen Livestream geben, wenn der Verurteilte Anfang Dezember von einem Erschießungskommando getötet werden soll. Mit einem Länderspiel gegen Australien starten die deutschen Fußballerinnen heute in die WM-Saison. Vor der WM 2027 in Brasilien will Bundestrainer Christian Wück sein Team gegen außereuropäische Gegner testen. Anstoß der Partie gegen die Australierinnen in Karlsruhe ist um 20.30 Uhr. Am Dienstag spielen die deutschen Frauen dann in Bremen gegen Japan. Es ist jetzt kurz nach 4. Tagsüber scheint im Süden Bayerns häufig die Sonne, in Alpennähe sind Quellwolken unterwegs. Später ziehen wieder Wolken heran, die neuen Regen bringen. Die Höchstwerte erreichen 10 bis 17 Grad. Aktuell keine relevanten Meldungen, normaler Verkehr.
4: Das ist die Nacht auf Damasudi und weil es draußen einfach noch so dunkel und einfach stockfinster ist, haben wir jetzt genau die passende Musik hier für Sie.

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1: Ich bin Moritz Einzel. Nach den tödlichen Schüssen auf zwei Behördenmitarbeiter in der Gemeinde Berngau in der Oberpfalz hat die Polizei den mutmaßlichen Täter festgenommen. Der 60-Jährige wurde dabei durch Beinschüsse leicht verletzt, sagte Polizeisprecherin Corinna Wild. Er hatte sich zuvor stundenlang in seinem Wohnhaus verschanzt.
2: Gegen 2.20 Uhr, also in den frühen Morgenstunden des heutigen Tages, ist dann die Festnahme erfolgt. Das ist durch ein schlagartiges Eindringen von unseren Spezialkräften der Fall gewesen. Und so konnte man dann den mutmaßlichen Schützen überwältigen und letztendlich dann auch festnehmen.
1: Der Mann hatte am Nachmittag zwei Mitarbeiter des Neumarkter Landratsamtes erschossen, einen Mann und eine Frau. Die beiden wollten eine routinemäßige Waffenkontrolle durchführen. Linke, Grüne und SPD in Berlin legen heute mit ihren Sondierungsgesprächen richtig los. Gestern hatten sich die drei Parteien unter anderem auf klare Regeln zum Umgang mit Antisemitismus verständigt. Berlins Linken-Chefin Wolter sagte, Jüdinnen und Juden müssten sich in der Bundeshauptstadt sicher fühlen können.
3: Bei Verstößen gegen diese Grundsätze entscheiden die Fraktionen nach ihren Regeln über Konsequenzen bis hin zum Ausschluss transparent und im Austausch mit den Partnern.
1: Bei den Sondierungen soll es heute um den Landeshaushalt gehen. Das waren die Nachrichten um halb.
4: Und jetzt noch Nachrichten aus der Oberpfalz mit Eva Bracke. Im Kreis Cham startet die neue Bewegungskampagne Jeder Schritt zählt. Ab sofort können sich Bürger anmelden und ab dem 19. Oktober Schritte für ihre Gemeinde sammeln. Vom Weg zur Arbeit bis zur Gassi-Runde. Auch Schulen können mitmachen. Die Aktion läuft rund einen Monat. Weitere Infos und die Anmeldung gibt's auf der Internetseite des Landkreises Cham. Die geplante Schließung des Neumarkter Freibads im kommenden Jahr fällt aus. Die Stadtwerke haben die Sanierung vorerst zurückgestellt, unter anderem, weil der Förderbescheid noch aussteht. Wann die Arbeiten nachgeholt werden, ist noch offen. Nach Einschätzung der Stadtwerke kann das Freibad dank laufender Instandhaltungen aber auch in den nächsten Jahren in gewohnt guter Qualität geöffnet bleiben. In Neuenburg vorm Wald haben Unbekannte in der Nacht auf Dienstag am Schulzentrum mehrere Schmierereien hinterlassen, darunter auch Hakenkreuze. Außerdem wurden Bengalos an der Realschule abgebrannt. Weitere Bengalos zündeten Unbekannte im Garten eines Hauses im Ortsteil Kröblitz. Dort entstand kein Schaden, am Schulzentrum beläuft sich der Sachschaden aber auf mehrere hundert Euro. Die Polizei bittet hier um Hinweise.
1: Tagsüber scheint im Süden Bayerns häufig die Sonne, in Alpennähe sind Quellwolken unterwegs. Später ziehen wieder Wolken heran, die neuen Regen bringen. Die Höchstwerte erreichen 10 bis 17 Grad.
5: Das ist die Nacht auf Ramazzuri und es gibt so Künstler, die schaffen es einfach, das Lebensgefühl von der ganzen durchgetanzten und durchgefeierten Nacht in genau einen Song zu packen. Und genau so einen habe ich jetzt hier für Sie. Einfach gute Musik. Hier kommt Somber mit 12 to 12.

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1: Es ist 5 Uhr, ich bin Moritz Einzel. Zugriff in der Nacht. In Berngau in der Oberpfalz hat die Polizei einen 60-jährigen Deutschen festgenommen. Der Mann verschanzte sich seit dem Nachmittag in seinem Wohnhaus, nachdem er 2 Behördenmitarbeiter erschossen hatte. Gegen 2.20 Uhr drang die Polizei dann in das Haus ein. Wie es nach der Festnahme weitergeht, sagt Polizeisprecherin Corinna Wild.
2: Die weiteren Ermittlungen, die werden dann von der Kriminalpolizeiinspektion Regensburg in enger Absprache natürlich mit der zuständigen Staatsanwaltschaft Nürnberg geführt. Die Spurensicherung wird jetzt dann mit der Tatortarbeit beginnen und da laufen nur ganz, ganz viele Maßnahmen.
1: Bei den Todesopfern handelt es sich um Mitarbeiter des Landratsamtes Neumarkt, einen Mann und eine Frau. Sie wollten bei dem Mann eine routinemäßige Waffenkontrolle durchführen. Wer schwanger ist und vor der Geburt einen Bluttest auf eine Genabweichung wie Trisomie 21 machen will, soll nach dem Willen des Bundestags vorher eine Prüfung durchlaufen. Ein entsprechender Antrag hat im Parlament eine breite Mehrheit gefunden. Ein solcher Test, bezahlt von der Krankenkasse, zeigt, wie wahrscheinlich es ist, dass ein Kind eine Behinderung haben wird. In der norwegischen Hauptstadt Oslo wird am späten Vormittag der diesjährige Friedensnobelpreisträger verkündet. Die Jury hatte diesmal die Wahl aus 208 Personen und 79 Organisationen. Im vergangenen Jahr hatte die venezolanische Oppositionsführerin Maria Corina Machado den Preis bekommen. Nach Angriffen auf den Flughafen der saudi-arabischen Hauptstadt Riad setzen die Fluglinien der Lufthansa Group ihre Flüge dorthin erstmal aus. Bis zum 16. Oktober würden die Verbindungen gestrichen, hieß es. Die jemenitische Houthi-Miliz hatte Angriffe auf den Airport für sich reklamiert. Mietwagendienste wie Uber können in und um München ihre Preise wieder selbst festlegen. Das Verwaltungsgericht hat die Mindestpreise, die seit Juli in der Landeshauptstadt gelten, vorerst gekippt. Die Stadt München will, dass sich die neuen Fahrdienste an den festgelegten Tarifen für Taxis orientieren müssen. Es ist jetzt 5:15. Tagsüber scheint im Süden Bayerns häufig die Sonne, in Alpennähe sind Quellwolken unterwegs. Später ziehen wieder Wolken heran, die neuen Regen bringen. Die Höchstwerte erreichen 10 bis 17 Grad. Vorsicht auf der A9 München Richtung Nürnberg in der Ausfahrt zur Raststätte Köschinger Forst Ost. Da liegt ein Unterlegkeil auf der Fahrbahn.
3: Es ist 5:15 Uhr morgens, also ist jetzt die Nacht auf Ramazzuri auch schon wieder rum. Damit Sie aber so richtig gut gelaunt und einfach perfekt in den Freitagmorgen starten können, habe ich jetzt noch einfach gute Musik für Sie. Hier ist Tina Turner mit Typical Male. Ich bin Alexander Schnöß, schönen Freitag.

0: Macht schon so ein bisschen Lust aufs Wochenende. Kungs und This Girl hier bei uns auf Ramazzurri. Kurz vor 5:30 haben wir's. Da werden wir jetzt nochmal kurz besinnlich mit den Gedanken zum Tag.
1: Ich war Anfang Juli bei einem Musikfestival in Rudolstadt in Thüringen. Was für ein besonderer Ort. Überall Musik, Menschen aus vielen Ländern, Lachen, Tanzen und Begegnung. Für ein paar Tage fühlte es sich an, als könnte die Welt ganz anders sein. Offener, friedlicher und bunter. Vielleicht war es kein Zufall, dass zu dieser Zeit in Erfurt die AfD ihren Parteitag abhielt und in Rudolstadt die Musik das Sagen hatte. Jeder Mensch hier bringt seine eigene Geschichte mit, so wie jedes Instrument seinen eigenen Klang. Erst zusammen entsteht etwas, das größer und schöner ist als wir selbst. Ich nehme dieses Festival nicht nur als schöne Erinnerung mit nach Hause, sondern auch als Einladung. Lasst uns Menschen sein, die Hoffnungen verbreiten, Brücken bauen, andere mit Respekt begegnen, zuhören, teilen und gemeinsam feiern. Und Frieden leben. Nicht nur heute, sondern jeden Tag. Das wünscht Ihnen Bettina Hahn vom Evangelischen Bildungswerk Oberpfalz.
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3: Ich bin Moritz Einzel, guten Morgen. Zugriff in der Nacht. In Berngau in der Oberpfalz hat die Polizei einen 60-jährigen Deutschen festgenommen. Der Mann verschanzte sich seit dem Nachmittag in seinem Wohnhaus, nachdem er zwei Behördenmitarbeiter erschossen hatte. Gegen 2.20 Uhr drang die Polizei dann in das Haus ein. Wie es nach der Festnahme weitergeht, sagt Polizeisprecherin Corinna Wild.
4: Die weiteren Ermittlungen, die werden dann von der Kriminalpolizeiinspektion Regensburg in enger Absprache natürlich mit der zuständigen Staatsanwaltschaft Nürnberg geführt. Die Spurensicherung wird jetzt dann mit der Tatortarbeit beginnen und da laufen nur ganz, ganz viele Maßnahmen.
3: Bei den Todesopfern handelt es sich um Mitarbeiter des Landratsamtes Neumarkt, einen Mann und eine Frau. Sie wollten bei dem Mann eine routinemäßige Waffenkontrolle durchführen. Wer schwanger ist und vor der Geburt einen Bluttest auf eine Genabweichung wie Trisomie 21 machen will, soll nach dem Willen des Bundestags vorher eine Prüfung durchlaufen. Ein entsprechender Antrag hat im Parlament eine breite Mehrheit gefunden. Ein solcher Test, bezahlt von der Krankenkasse, zeigt, wie wahrscheinlich es ist, dass ein Kind eine Behinderung haben wird. In der norwegischen Hauptstadt Oslo wird am späten Vormittag der diesjährige Friedensnobelpreisträger verkündet. Die Jury hatte diesmal die Wahl aus 208 Personen und 79 Organisationen. Im vergangenen Jahr hatte die venezolanische Oppositionsführerin Maria Corina Machado den Preis bekommen. In diesem Jahr gelten Papst Leo, der Internationale Strafgerichtshof oder lokale Hilfsgruppen im Sudan als mögliche Preisträger. Nach Angriffen auf den Flughafen der saudi-arabischen Hauptstadt Riad setzen die Fluglinien der Lufthansa Group ihre Flüge dorthin erstmal aus. Bis zum 16. Oktober würden die Verbindungen gestrichen, hieß es. Die jemenitische Houthi-Miliz hatte Angriffe auf den Airport für sich reklamiert. Mietwagendienste wie Uber können in und um München ihre Preise wieder selbst festlegen. Das Verwaltungsgericht hat die Mindestpreise, die seit Juli in der Landeshauptstadt gelten, vorerst gekippt. Die Stadt München will, dass sich die neuen Fahrdienste an den festgelegten Tarifen für Taxis orientieren müssen. Die Entscheidung im Hauptsacheverfahren steht noch aus.
0: Und unser Azubi Freddy, der ist im Urlaub auf dem Weg gerade nach Paris mit der Liebsten. Wir wünschen eine gute Reise, aber das kriegen wir heute auch mal alleine hin. Heute haben wir alles mit dabei. Nebel, Sonne, Wolken und gegen Abend fängt es dann auch zu regnen an bei uns. Aktuell sind es eisige 5 Grad in Freyung. Mario, vielen Dank fürs Bescheid geben. Ja, in manchen Teilen, da hält sich der Nebel heute recht zäh bis zum Vormittag. Sobald der mal weg ist, kommt aber dann die Sonne raus. Allerdings im Laufe des Nachmittags werden die Wolken dann schon wieder dichter und gegen Abend kommt dann der erste Regen. Das Ganze heute bei 12 bis 16 Grad. Der Ramazzurri-Wetterausblick. Morgen ist es genau andersrum. Wir starten mit Wolken und letzten Schauern in den Tag. Ab dem Nachmittag kommt dann die Sonne raus. Und am Sonntag, da kann es immer mal wieder kurz tröpfeln. Dazu wechseln sich Sonne und Wolken ab bei Temperaturen um die 15 Grad.
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0: Wir wollen, dass Sie gut und sicher ankommen. Obacht, wenn Sie auf der B470 unterwegs sind, von Eschenbach Richtung Pressert. Hier gab es einen Wildunfall. Da bitte Obacht geben. Benni, vielen Dank fürs Anrufen. Alle halbe Stunde die Blitze hier auf Ramazzuri. Da haben wir gute Nachrichten. Aktuell nichts gemeldet. Wenn Sie was entdeckt haben, geben Sie uns gern Bescheid. Alle Nummern zu uns gibt's unter ramazzuri.de. Kurz nach 5:30 haben wir's. Und es gibt aktuell zwei Lager bei uns in der Oberpfalz. Die einen, die die Heizung noch nicht anhaben. Und die anderen, die sehr viele Freunde aktuell haben. Ja. Habt ihr einen Kachelofen schon? Ja, ich darf auf einen Kaffee dann gucken, gell? Ja.

Desireless, Voyage, Voyage. Da sind die 80er hier bei uns auf Radio Ramazzuri. 19 vor 6 haben wir. Schönen guten Morgen. Und herzlichen Glückwunsch an alle Geburtstagskinder bei uns in der Oberpfalz. Sie feiern heute mit einer absoluten Legende. John Lennon wäre heute 86 geworden. Und da spielen wir natürlich nochmal einen seiner größten Hits.

Das ist die neue von Austis, The Art of Letting Go. Um 5:11, schönen guten Morgen. Wettertechnisch, naja, viel Nebel heute in der Früh, aber dann lockert's auf, die Sonne spitzt raus. Allerdings gegen Abend ziehen heute schon wieder neue Wolken mit Regen zu uns. Obacht, wenn Sie auf der B470 unterwegs sind, von Eschenbach Richtung Pressert, da gab's einen Wildunfall, da bitte aufpassen. Benny, vielen Dank fürs Bescheid geben. Ja, und das Wochenende steht vor der Tür. Einiges los im Landkreis Amberg-Sulzbach. Am Samstag zum Beispiel Weinfest der DOK Ammertal. Außerdem Kartoffel-Grand Prix in Etzelwang, da wird die Kartoffel des Jahres gewählt und Hüttenkirwer in Ursensollen.

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7: Ich bin Eva Bracke. Guten Morgen. Nach den tödlichen Schüssen auf zwei Behördenmitarbeiter in der Gemeinde Berngau in der Oberpfalz hat die Polizei den mutmaßlichen Täter festgenommen. Der 60-Jährige wurde dabei durch Beinschüsse leicht verletzt, sagte Polizeisprecherin Corinna Wild. Er hatte sich zuvor stundenlang in seinem Wohnhaus verschanzt.
8: Gegen 2.20 Uhr, also in den frühen Morgenstunden des heutigen Tages, ist dann die Festnahme erfolgt. Das ist durch ein schlagartiges Eindringen von unseren Spezialkräften der Fall gewesen. Und so konnte man dann den mutmaßlichen Schützen überwältigen und letztendlich dann auch festnehmen.
7: Der Mann hatte gestern Nachmittag zwei Mitarbeiter des Neumarkter Landratsamtes erschossen, einen Mann und eine Frau. Die beiden wollten eine routinemäßige Waffenkontrolle durchführen. Linke, Grüne und SPD in Berlin legen heute mit ihren Sondierungsgesprächen richtig los. Gestern hatten sich die drei Parteien unter anderem auf klare Regeln zum Umgang mit Antisemitismus verständigt. Berlins Linken-Chefin Wolter sagte, Jüdinnen und Juden müssten sich in der Bundeshauptstadt sicher fühlen können.
9: Bei Verstößen gegen diese Grundsätze entscheiden die Fraktionen nach ihren Regeln. Über Konsequenzen bis hin zum Ausschluss, transparent und im Austausch mit den Partnern.
7: Bei den Sondierungen soll es heute um den Landeshaushalt gehen. In der norwegischen Hauptstadt Oslo wird am späten Vormittag verkündet, wer in diesem Jahr den Friedensnobelpreis erhält. Die Jury hatte dieses Mal die Wahl zwischen 287 Nominierten, deutlich weniger als im vergangenen Jahr. Damals hatte die venezolanische Oppositionsführerin Maria Corina Machado den Preis bekommen. Mit Grabungen bei Berg im Landkreis Neumarkt suchen Polizisten nach den sterblichen Überresten der seit 2007 vermissten Kerstin Lee Langley aus Regensburg. Grund sind neue Hinweise in dem Cold Case, die einen Wiesen- und Waldbereich als möglichen Fundort vermuten lassen, so die Polizei. In der Nähe des dortigen Flugplatzes war gestern gegraben worden, gefunden wurde aber nichts. Die Suche soll heute fortgesetzt werden. Die damals 39-jährige Kerstin Lee Langley verschwand im Sommer 2007. Im Frühjahr hatte die Polizei eine Belohnung von 10.000 Euro für Hinweise ausgelobt, die zum Auffinden der Vermissten führen.
10: Heute haben wir alles mit dabei. Nebel, Sonne, Wolken und gegen Abend dann auch Regen. Und es ist eisig heute früh. Doch aktuell sind es 5 Grad in Kümmersbruck. Danke an unsere Wettermelderin Angela fürs Bescheid geben. Ja, in manchen Teilen, da hält sich der Nebel heute recht zäh. Sobald der mal weg ist, kommt dann die Sonne raus. Allerdings im Laufe des Nachmittags werden die Wolken schon wieder dichter und gegen Abend kommt dann der erste Regen. Das Ganze heute bei 12 bis 16 Grad. Der Ramazuri-Wetterausblick. Morgen genau andersrum. Wir starten mit Wolken und Regen in den Tag. Ab dem Nachmittag kommt dann die Sonne raus. Ja, und auch am Sonntag kann es immer wieder kurz tröpfeln. Dazu wechseln sich Sonne und Wolken ab bei Temperaturen um die 15 Grad.
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10: Wir wollen, dass Sie gut und sicher ankommen. Eine Meldung haben wir von der B470. Von Eschenbach Richtung Pressert gab es einen Wildunfall. Da bitte aufpassen. Benni, vielen Dank fürs Bescheid geben. Alle halbe Stunde die Blitze hier bei uns auf Ramazuri. Bis jetzt noch nichts gemeldet. Da brauchen wir Ihre Hilfe. Wenn Sie was entdeckt haben, geben Sie uns gern Bescheid. Alle Nummern zu uns unter ramazuri.de. 4:06 haben wir's und für alle, die unseren Azubi Freddy vermissen, der ist gerade unterwegs in die Stadt der Liebe nach Paris. Ja, und da sieht man's mal wieder. Einer von uns beiden lebt gerade seinen Traum und der andere muss sich mit seiner Freundin den Eiffelturm anschauen.

0: Das ist die neue von Ed Sheeran, Repeated, um 6:11 hier bei uns auf Radio Ramazzurri. Ja, und wir alle sind noch geschockt. Gestern eine schlimme Bluttat in Berngau im Landkreis Neumarkt. Zwei Beamte gehen zu einer Routinekontrolle zu einem 60-Jährigen und auf einmal eröffnet der das Feuer. Die Polizei ist mit einem Großaufgebot dann vor Ort, wartet stundenlang auf den Zugriff. Und heute Nacht war es dann soweit. Aus unserer Nachrichtenredaktion ist jetzt Eva Bracke bei mir. Was ist dann passiert heute Abend?
1: Ja, also letztendlich hat man verhandelt mit dem Mann, der hatte sich verschanzt in seinem Haus.

0: Und man wollte das Ganze, ja, wie soll man sagen, ja, unblutig über die Bühne bringen. Ging dann aber nicht. Man ist reingegangen in das Haus und man hat auch Sprengmittel eingesetzt und Schussmittel und hat den Mann überwältigt. Der war dann leicht verletzt am Bein mit einem Schuss. Und ja, der Mann ist festgenommen worden. Und man fand bei dem Haus zwei Tote, nämlich eine 54-Jährige und ein 45-Jähriger, beide Mitarbeiter des Landratsamtes, die diese Waffenkontrolle durchführen wollten.
1: Und was jetzt natürlich jeder fragt, warum das Ganze, gibt es irgendwas zum Motiv?
0: Bis jetzt noch nicht. Wir wissen überhaupt nicht, warum er das gemacht hat. Wie gesagt, es sollte ja routinemäßig ablaufen. Man wollte wissen, sind seine Waffen richtig gelagert.
1: Und wie geht das Ganze jetzt weiter?
0: Ja, die Kripo Regensburg hat übernommen und wird den Fall jetzt bearbeiten. Da wird mal abgeklopft werden. Warum hat er so viele Waffen? Wie sind die Hintergründe? Also es ist noch alles offen. Ich bin gespannt.
1: Vielen Dank für dieses Update. Eva Bracke aus unserer Nachrichtenredaktion.

Ich liebe diesen Song. Ray, Where is my husband? Um 20 nach 6 hier bei uns auf Ramazzurri. Wettertechnisch, ja, jetzt in der Früh stellenweise noch recht neblig, aber bis zum Vormittag spitzt dann zumindest mal kurz die Sonne raus, bevor dann am Abend wieder neue Wolken mit Regen zu uns kommen. Gute Nachrichten von den Oberpfälzer Straßen. Aktuell keine Staus, keine Blitzer gemeldet. Wochenende steht vor der Tür. Was dreimal dieses Wochenende? 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
14: Ich bin Eva Bracke. Guten Morgen. Mitten in der Nacht hat die Polizei im Landkreis Neumarkt zugeschlagen. Nach tödlichen Schüssen in Berngau ist der mutmaßliche Täter festgenommen worden. Er hatte 2 Mitarbeiter des Landratsamts Neumarkt erschossen. Moritz Einzel berichtet.
15: Der Mann und die Frau wollten am Nachmittag eine routinemäßige Waffenkontrolle durchführen. Da eröffnete der 60-Jährige das Feuer. Anschließend verschanzte er sich in seinem Wohnhaus. Gegen 2.20 Uhr in der Nacht dann der Zugriff. Polizeisprecherin Corinna Wild.
16: Das ist durch ein schlagartiges Eindringen von unseren Spezialkräften der Fall gewesen. Und so konnte man dann den mutmaßlichen Schützen überwältigen und letztendlich dann auch festnehmen.
15: Motiv und weitere Hintergründe sind noch unklar.
14: In Berlin beginnen Linke, Grüne und SPD heute ihre Sondierungsgespräche. Ab dem Vormittag geht's dabei um den Landeshaushalt. Den Weg für Sondierungen freigemacht hatte eine gemeinsame Vereinbarung der drei Parteien auf verbindliche Regeln, wie auf antisemitische Vorfälle reagiert werden soll. Gegen die Berliner Linkspartei gibt es Antisemitismusvorwürfe und den Vorwurf der Nähe zur organisierten Kriminalität. Das Münchner Verwaltungsgericht hat Mindestpreise für Mietwagendienste wie Uber und Co. in der bayerischen Landeshauptstadt gekippt. Das Gericht entschied, dass die Unternehmen sich vorläufig nicht an die Mindestpreise halten müssen, wie die Stadt München festgelegt hat. Sie will, dass sich die Preise am Taxitarif orientieren. Bei einem Unfall in Neuhaus an der Eger im Landkreis Wunsiedel sind gestern zwei Pferde ums Leben gekommen. Eine 53-Jährige war am Morgen mit drei entlaufenen Tieren auf dem Weg zurück zur Weide, als ein VW-Bus die beiden nicht angeleinten Pferde erfasste. Sie wurden mehrere Meter durch die Luft geschleudert und erlagen noch an der Unfallstelle ihren schweren Verletzungen. Die Frau und der 56-jährige Fahrer blieben unverletzt. Laut Polizei war der Mann mutmaßlich zu schnell unterwegs und hatte etwa 0,5 Promille Alkohol im Blut. Gegen ihn wird wegen Gefährdung des Straßenverkehrs ermittelt.
17: Huscherla, ist es frisch heute früh schon wieder. Aktuell 7 Grad in Amberg bei unserem Wettermelder Jürgen. Danke fürs Bescheid geben. Ja, an manchen Teilen, da hält sich der Nebel heute wieder recht zäh. Sobald der mal weg ist, kommt dann endlich die Sonne raus. Allerdings im Laufe des Nachmittags ziehen schon wieder neue Wolken mit Regen zu uns. Das Ganze heute bei 12 bis 16 Grad. Der Ramazuri-Wetterausblick. Morgen ist es genau andersrum. Wir starten mit Wolken und Regen in den Tag. Ab dem Nachmittag spitzt aber dann die Sonne raus. Ja, und auch am Sonntag kann es immer mal wieder kurz tröpfeln. Dazu wechseln sich Sonne und Wolken ab bei Temperaturen um die 15 Grad.
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17: Wir wollen, dass Sie gut und sicher ankommen. Aktuell keine größeren Staus gemeldet, aber die ersten zwei Blitzer sind gerade reingekommen. Einmal von Ammertal Richtung Amberg in Speckmannshof wird geblitzt und von Weiden Richtung Hirschau haben wir einen auf der langen Geraden bei den Weihern. Rita und Boris, vielen Dank fürs Bescheid geben, falls Sie auch noch was entdeckt haben. Alle Nummern zu uns gibt's unter ramazuri.de. Kurz nach 6:30 haben wir's. Und manchmal ist es schon traurig, oder? Mit 18, da habe ich noch Liebesbriefe von meiner Freundin bekommen. Heutzutage kriege ich nur noch Liebesbriefe vom Finanzamt.
19: Ja!

0: Das sind die 80er. Bananarama, Robert De Niro's Waiting, 20 vor 7 haben wir es. Das ist einfach gute Musik hier bei uns auf Radio Ramasuria. Und ich glaube, so allmählich können wir es nicht mehr abstreiten. Der Herbst ist da. Aktuell 5 Grad in Trabelz, eisig heute früh noch. Die Blätter fallen von den Bäumen allmählich. Und es hilft ja nichts. Wir müssen das Beste draus machen. Was treiben Sie denn so am liebsten im Herbst, liebe Oberpfälzer?
1: Raus an die frische Luft. Immer unterwegs sein, das ist das Schönste.
2: Ja, Waldspaziergang zum Beispiel, weil alles so schön bunt ist. Und Stadtbummel.
3: Spazieren gehen, noch Fahrrad fahren.
4: Den Garten herrichten fürs nächste Jahr.
5: In Schwammer gehe ich gern. Und die schönen Feste, die in die Städte sind und in die Orte. Den liebe ich auch gern. Weil der Herbst ist schön, weil es nicht heiß.
0: Das stimmt allerdings. Und mit ein bisschen Glück gibt es sogar ein bisschen Sonne ab das Wochenende.

0: Die neue von One Republic, Need Your Love, um 12.07 Uhr hier bei uns auf Radio Ramasuria. Und eigentlich erzählt unser Azubi Freddy jetzt immer hier die Witze, der hat aber heute Urlaub, ist unterwegs nach Paris. Und deshalb habe ich mal ein bisschen im Archiv gekramt und habe da einen Ordner gefunden, da steht Männerwitze drauf. Da hören wir doch jetzt mal rein, hätte ich gesagt.
1: Eine kleine graue Zelle kommt zufällig in das Gehirn eines Mannes. Alles ist dunkel, leer und ohne Leben. Huhu, ruft die Zelle. Keine Antwort. Sie ruft ein zweites Mal. Huhu, ist denn hier niemand? Wieder alles ruhig. Da erscheint plötzlich eine andere graue Zelle und fragt: Hey, was machst denn du hier oben? Komm doch mit, wir sind alle unten.
2: Schlechte Witze.

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21: Ich bin Eva Bracke. Guten Morgen. Zugriff in der Nacht. In Berngau im Kreis Neumarkt hat die Polizei einen 60-jährigen Deutschen festgenommen. Der Mann verschanzte sich seit dem Nachmittag in seinem Wohnhaus, nachdem er zwei Behördenmitarbeiter erschossen hatte. Gegen 2.20 Uhr heute Morgen drang die Polizei dann in das Haus ein. Wie es nach der Festnahme weitergeht, sagt Polizeisprecherin Corinna Wild.
22: Die weiteren Ermittlungen, die werden dann von der Kriminalpolizeiinspektion Regensburg in enger Absprache natürlich mit der zuständigen Staatsanwaltschaft Nürnberg geführt. Die Spurensicherung wird jetzt dann mit der Tatortarbeit beginnen und da laufen nur ganz, ganz viele Maßnahmen.
21: Bei den Todesopfern handelte es sich um Mitarbeiter des Landratsamtes Neumarkt, ein Mann und eine Frau. Sie wollten bei dem Mann eine routinemäßige Waffenkontrolle durchführen. Wer schwanger ist und vor der Geburt einen Bluttest auf eine Genabweichung wie Trisomie 21 machen will, soll nach dem Willen des Bundestags vorher eine Prüfung durchlaufen. Ein entsprechender Antrag hat im Parlament eine breite Mehrheit gefunden. Ein solcher Test, bezahlt von den Krankenkassen, zeigt, wie wahrscheinlich es ist, dass ein Kind eine Behinderung haben wird. Nach Angriffen auf den Flughafen der saudi-arabischen Hauptstadt Riad setzen die Fluglinien der Lufthansa Group ihre Flüge dorthin erstmal aus. Bis zum 16. Oktober würden die Verbindungen gestrichen, hieß es. Die jemenitische Houthi-Miliz hatte Angriffe auf den Airport für sich reklamiert. Ein riskantes Überholmanöver auf der B16 bei Bernhardswald im Kreis Regensburg hat am Mittwochabend einen schweren Unfall ausgelöst. Ein weißer Kleintransporter überholte in einer Kurve mehrere Fahrzeuge und scherte wegen Gegenverkehrs knapp vor einem LKW ein. Dieser musste stark bremsen, zwei nachfolgende Autos fuhren auf. Eines davon geriet in den Gegenverkehr und prallte frontal mit zwei entgegenkommenden Fahrzeugen zusammen. Drei Frauen wurden glücklicherweise nur leicht verletzt. Der Fahrer des Kleintransporters fuhr einfach weiter. Die Polizei sucht nun Zeugen.
0: Bisschen zapfig heute früh bei uns in der Oberpfalz. Aktuell 6 Grad bei der Ines am Zengerhof. Vielen Dank fürs Bescheid geben. Ja, in manchen Teilen der Oberpfalz, da hält sich vor allem in der Früh der Nebel noch recht zäh. Sobald der mal weg ist, kommt dann allmählich die Sonne raus. Allerdings im Laufe des Nachmittags werden die Wolken schon wieder dichter bei uns und gegen Abend fängt es dann auch schon wieder zu regnen an. Das Ganze heute bei 12 bis 16 Grad. Der Ramazuri-Wetterausblick. Morgen ist es genau andersrum. Wir starten mit Wolken und Regen in den Tag. Ab dem Nachmittag kommt aber dann die Sonne raus. Ja, und auch am Sonntag. Es kann immer mal wieder kurz tröpfeln, dazu wechseln sich Sonne und Wolken ab bei Temperaturen um die 15 Grad.
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0: Wir wollen, dass Sie gut und sicher ankommen und aktuell gute Nachrichten. Keine größeren Staus gemeldet, aber zwei Blitzer haben wir schon. Einmal von Ammertal Richtung Amberg in Speckmannshof wird geblitzt und von Weiden Richtung Hirschau auf der langen Geraden bei den Weihern. Boris, vielen Dank fürs Bescheid geben. Falls Sie auch noch was entdeckt haben, alle Nummern zu uns gibt's unter ramazuri.de. Gute Fahrt.
18: Guten Morgen.
0: 7:04 haben wir's und falls Sie sich fragen, wo ist denn der Azubi heute? Ja, unser Freddy ist unterwegs nach Paris, paar romantische Tage mit der Liebsten. Ich hoffe, er bringt was mit, paar Croissants oder eine neue Persönlichkeit. Der war schon ein bisschen Bass, gell?

0: die neue von Dermot Kennedy, Funeral, um 11:05 hier bei uns auf Radio Ramazzurri. Und so allmählich steigt die Vorfreude. Ja, es steht vor der Tür und viele Oberpfälzer sind da wieder ehrenamtlich unterwegs in den ganzen Vereinen bei uns. Und wussten Sie eigentlich, es gibt über 600.000 Vereine bei uns in Deutschland. Die verrücktesten haben wir Ihnen mal zusammengestellt.
1: Zur Wiesnzeit besonders wichtig, der Verein gegen betrügerisches Einschenken. Die Mitglieder kämpfen schon seit mehr als einem Jahrhundert dafür, dass die Mass auch wirklich voll ist und rufen sonst zum Nachschenken auf. Außerdem fordern sie, dass das Bier und andere Getränke auf dem Oktoberfest wieder günstiger werden.
2: Auch für Freunde edler Bärte gibt es etwas. In Leinfelden-Echterdingen in Baden-Württemberg sitzt der Bad- und Kulturclub Belmoustache. Der Vorsitzende Jürgen Burkhardt hat schon einige Male den Titel als Bad-Weltmeister geholt.
1: Und ein Verein widmet sich einer sehr ungewöhnlichen Rennsportvariante. Der Bobbycar-Sportverband organisiert Rennen auf den Kinderfahrzeugen. Dass die richtig schnell werden.

können, hat im Juli Marcel Paul mit einem neuen Rekord bewiesen, fast 150 Stundenkilometer. Bei den knapp 629.000 Vereinen in Deutschland sollte wohl wirklich für jeden was dabei sein.

Jahrelang haben die Fans gerätselt. Gab's die wirklich, das Indigo Girl? Nein, sie fanden einfach nur, der Name klingt gut. Watersheet hier auf Ramasuri um 19 nach 7. Es wird geblitzt in Speckmannshof, wenn sie Richtung Amberg unterwegs sind. Rita, vielen Dank fürs Bescheid geben. Ja, und das Wochenende steht vor der Tür. Was treiben wir denn morgen zum Beispiel in Schwandorf? Mondlichtshopping. Bis 23 Uhr darf da geshoppt werden. Außerdem Stelzenläufer vor Ort, Zauberer werden da sein und eine Riesenfeuershow wird es auch noch geben. Also lohnt sich.

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12: Ich bin Eva Bracke. Guten Morgen. Die Polizei hat nach den tödlichen Schüssen auf zwei Behördenbeschäftigte in Berngau im Kreis Neumarkt den mutmaßlichen Täter in der Nacht festgenommen. Dabei ist der 60-Jährige durch Schüsse in ein Bein leicht verletzt worden. Der Festnahme war ein stundenlanger Großeinsatz vorausgegangen. Der Mann hatte bei einer routinemäßigen Waffenkontrolle am Nachmittag zwei Mitarbeiter des Landratsamts erschossen. Anschließend verschanzte er sich in einem Haus. Er hat 13 Menschen auf einem Militärstützpunkt getötet und 32 weitere verletzt. Dafür wurde ein Mann in den USA zum Tode verurteilt. Bald wird die Strafe vollstreckt und die Welt kann dabei zuschauen. Die Hinrichtung des Amokläufers soll live übertragen werden. Franziska Spieker berichtet.
13: Die letzte öffentliche Hinrichtung in den USA liegt fast ein Jahrhundert zurück. 1936 war das, noch vor dem Zweiten Weltkrieg. Deshalb ist die Aufruhr nun groß. 2009 hat ein damaliger Psychiater des US-Heeres auf einem Militärstützpunkt 13 Menschen getötet. Anfang Dezember soll er nun hingerichtet werden und das soll über einen Livestream gezeigt werden. Den demokratischen Senator Chris Murphy erinnert das an die Terrormiliz Islamischer Staat.
12: Immer mehr Jugendliche verlassen die Schule ohne Abschluss. Im Schuljahr 2024/25 waren es knapp 65.000. Das sind über 8% aller Absolventen und die höchste Quote seit 20 Jahren. Das geht aus Daten des Statistischen Bundesamts hervor. Steigende Baukosten, neue Energiesparvorhaben und die ewige Frage nach der passenden Finanzierung treiben aktuell viele Häuslebauer und Immobilienbesitzer in der Nordoberpfalz um. Wer konkrete Antworten sucht, wird am Wochenende bei der Bau- und Immobilienmesse Mein Zuhause Nordoberpfalz fündig werden. Lukas Welsch von der Raiffeisenbank Nordoberpfalz.
14: Unter anderem hat die KfW-Bank ja neue Förderprogramme, das ist ja mit eines der größten Lebensentscheidungen überhaupt ist. Da haben wir dann auch ein paar Tipps und auch das Thema Energieberatung, dazu haben wir dann auch einen spannenden Vortrag. Auch wenn man jetzt nicht gerade unbedingt vorhat, in nächster Zeit ein Haus zu kaufen, zu bauen oder zu sanieren, ich finde, man kann da trotzdem auf die Messe gehen und sich ein paar Impulse oder Inspirationen eben einholen.
12: Die Fachmesse hat morgen und übermorgen jeweils von 10 bis 17 Uhr in der Weidener Max-Reger-Halle geöffnet. Das Programm und alle Infos dazu gibt's auf ramasori.de.
15: Heute haben wir wirklich alles mit dabei. Nebel, Sonne, Wolken und gegen Abend dann auch Regen. Und es ist richtig frisch. Aktuell sind 6 Grad bei unserer fleißigen Wettermelderin Kerstin in Altenstadt. Und dazu pfeift ein kühler Wind. Viel Nebel haben wir auch am Oberpfälzer Himmel. Der löst sich im Laufe des Vormittags dann auf. Dann spitzt die Sonne raus. Allerdings im Laufe des Nachmittags kommen schon wieder neue Wolken. Und gegen Abend beginnt es dann auch zu regnen. Das Ganze heute bei 12 bis 16 Grad. Der Ramasuri-Wetterausblick. Morgen ist es genau andersrum. Wir starten mit Wolken und Regen in den Tag. Ab dem Nachmittag kommt aber dann die Sonne raus. Ja, und am Sonntag, da kann es immer mal wieder tröpfeln. Dazu wechseln sich Sonne und Wolken ab. Das Ganze bei Temperaturen um die 15 Grad.
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15: Wir wollen, dass Sie gut und sicher ankommen. Eine Meldung haben wir und zwar von der A93 Weiden Richtung Hof. Zwischen Neustadt und Windisch-Eschenbach haben wir einen defekten LKW. Der Standstreifen ist hier blockiert. Alle halbe Stunde die Blitze hier auf Ramasuri. 2 Stück sind's. Wir fangen an von Ammertal Richtung Amberg. In Speckmannshof wird geblitzt. Und von Weiden Richtung Hirschau haben wir noch einen stehen. Bei den Weihern auf der langen Geraden. Rita, vielen Dank fürs Bescheid geben, falls Sie auch noch was entdeckt haben. Alle Nummern zu uns gibt's unter ramasuri.de. Kurz nach 7:30 haben wir's. Und ich glaube, jeder, der heute schon draußen war, hat sich das Gleiche gedacht.
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15: Hei, 6 Grad in Hirschau aktuell.

Miles Smith mit seiner neuen Drive Safe um 19 vor 8 hier bei uns auf Radio Ramazzurri. Und an der Stelle mal ganz liebe Grüße an alle Postboten und Backerl-Ausfahrer bei uns in der Oberpfalz. Ihr dürft euch heute mal selber auf die Schulter klopfen, denn heute ist euer Tag. Heute ist Weltposttag und da gibt es natürlich nur einen Song, den wir spielen können.

Mit seinen letzten 10 Pfund ist er damals zur Castingshow gefahren. Zum Glück hat er sie gewonnen. James Arthur hier bei uns auf Ramazzuri um 12:08. Es wird geblitzt, wenn Sie von Weiden Richtung Hirschau unterwegs sind. Bei den Weihern, Stefan, vielen Dank fürs Bescheid geben. Ja, und das Wochenende steht vor der Tür. Einiges los im Landkreis Amberg-Sulzbach. Morgen zum Beispiel Weinfest der DOK Ammertal. Außerdem wird die Kartoffel des Jahres morgen gesucht. In Etzelwang der große Kartoffel-Grand Prix. Und in Ursensollen ist Hüttenkirwa. Also, wo immer Sie unterwegs sind. Viel Spaß!

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15: Ich bin Eva Bracke. Guten Morgen. Mitten in der Nacht hat die Polizei in der Oberpfalz zugeschlagen. Nach tödlichen Schüssen in Berngau im Kreis Neumarkt ist der mutmaßliche Täter festgenommen worden. Er hatte zwei Mitarbeiter des Landratsamts Neumarkt erschossen. Moritz Einzel berichtet.
16: Der Mann und die Frau wollten am Nachmittag eine routinemäßige Waffenkontrolle durchführen. Da eröffnete der 60-Jährige das Feuer. Anschließend verschanzte er sich in seinem Wohnhaus. Gegen 2.20 Uhr in der Nacht dann der Zugriff. Polizeisprecherin Corinna Wild.
17: Das ist durch ein schlagartiges Eindringen von unseren Spezialkräften der Fall gewesen. Und so konnte man dann den mutmaßlichen Schützen überwältigen und letztendlich dann auch festnehmen.
16: Motiv und weitere Hintergründe sind noch unklar.
15: Mit einer Reform will die Bundesregierung den Führerschein günstiger machen. Doch wie viel können Fahrschüler künftig tatsächlich sparen? Bundesverkehrsminister Bilger hat jetzt zum ersten Mal konkrete Zahlen genannt. Es sollen mehrere hundert Euro, im besten Fall sogar bis zu 1.000 Euro sein, sagte Bilger der Welt. Altkanzler Gerhard Schröder sorgt mit einem Besuch bei Russlands Präsident Putin erneut für Kritik. Schröder war wegen eines neuen Aufsichtsratspostens bei einer russischen Supermarktkette in Moskau und hat dann Putins 74. Geburtstag mitgefeiert. Grüne und FDP kritisieren den Besuch scharf, weil Russland weiter Krieg gegen die Ukraine führt. Und noch eine Neuigkeit von den Blue Devils Weiden. Dave Matzos wird an diesem Wochenende nach seiner krankheitsbedingten Auszeit seine Tätigkeit als Head Coach wieder aufnehmen. Bereits gestern hatte er laut Teampräsident Stefan Seeger wieder am Training teilgenommen und wird nun schrittweise in die Arbeit mit dem Trainerstab und den Spielern zurückkehren.
18: Huschela! Bisschen frisch heute früh, aktuell 6 Grad in Schwandorf. Ja, und der Nebel, der hält sich heute recht zäh. Sobald der mal weg ist, kommt dann die Sonne raus. Allerdings im Laufe des Nachmittags, da ziehen schon wieder neue Wolken zu uns und gegen Abend regnet es auch nochmal. Das Ganze heute bei 12 bis 6 Grad. Der Ramazzuri-Wetterausblick, morgen ist es genau andersrum. Wir starten mit Wolken und Regen in den Tag. Ab dem Nachmittag kommt dann die Sonne raus. Ja, und auch am Sonntag kann es immer mal wieder kurz tröpfeln. Dazu wechseln sich Sonne und Wolken ab. Das Ganze bei Temperaturen um die 15 Grad.
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18: Wir wollen, dass Sie gut und sicher ankommen. Eine Meldung haben wir von der A9 Nürnberg Richtung Halle-Leipzig. Zwischen Pegnitz und Rockau steht ein defekter LKW auf dem Standstreifen. Alle halbe Stunde die Blitze hier auf Ramazzuri. 2 Stück sind's. Der erste von Ammertal Richtung Amberg in Speckmannshof wird geblitzt. Und von Weiden Richtung Hirschau haben wir noch einen auf der langen Geraden. Bei den Weihern wird da geblitzt. Rita, vielen Dank fürs Bescheid geben, falls Sie auch noch was entdeckt haben. Alle Nummern zu uns gibt's unter ramazzuri.de. Gute Fahrt.
19: Guten Morgen.
18: 7:58 haben wir's und es herbstelt bei uns in der Oberpfalz. Aktuell 6 Grad zeigt meine Wetter-App an. Ja, und während die Bäume ihre Blätter verlieren, verliere ich den Glauben an meine Wetter-App. Das ist wahr. Huschala.

0: Dua Lipa mit Love Again um 10 nach 8 hier bei uns auf Radio Ramasuria. Und irgendwie sind wir so alle noch ein bisschen geschockt. 2 Tote gestern in Berngau im Landkreis Neumarkt. Alles begann als eine Routinekontrolle bei einem Sportschützen. 2 Beamte des Landratsamt Neumarkt kommen zu einem 60-Jährigen und auf einmal eröffnet der das Feuer. Verbarrikadiert sich in seiner Wohnung. Die Polizei kommt mit einem Großaufgebot und mitten in der Nacht dann der Zugriff. Aus unserer Nachrichtenredaktion jetzt bei mir Eva Bracke.
1: Ja, also wie du schon sagst, wir sind alle hier ein bisschen geschockt, weil das ist ein richtig großes Ding gestern gewesen. 2 Tote, ein Mann und eine Frau des Landratsamtes Neumarkt, wie du schon gesagt hast, eine Routinekontrolle. Da wollte man einfach gucken, ob seine Waffen sicher untergebracht sind. Und dann passiert das. Wir haben dann gehört, dass Zeugen Schüsse vernommen haben und den Notruf gewählt haben. Die Polizei rückte dann aus und rückte mit einem Panzerfahrzeug an. Dann lange Verhandlungen mit dem verschanzten Mann in der Wohnung und dann der Zugriff mitten in der Nacht. Die Polizei hat das Ganze gemacht mit Einsatz von Sprengmitteln. Der Mann ist dann auch verletzt worden, leicht mit einem Schuss behandelt worden. Und jetzt stellt sich natürlich die Frage, warum?
0: Ja, zum Motiv ist aber noch nichts bekannt, oder?
1: Nein, und das wird spannend werden. Wir wissen auch nicht, was ist das für ein Mann? Wir wissen nur, 60-jähriger Deutscher. Also da gibt's noch keine Infos.
0: Okay, wie wird's da jetzt weitergehen?
1: Die Kripo Regensburg hat das Ganze übernommen, arbeitet mit der Staatsanwaltschaft zusammen. Und da werden wir jetzt dann in den kommenden Tagen hoffentlich sehen, was die Hintergründe sind. Und die Spurensicherung ist ja aktuell am Tatort und sichert das Ganze.
0: Wir halten Sie da weiterhin auf dem Laufenden. Das war Eva Bracke aus unserer Nachrichtenredaktion.

Auf Platz 1 hat es nie geschafft in den Charts, aber mit der Nummer ganz knapp dran vorbeigeschrammt. Platz 2 war er 84. Nick Kershaw, I won't let the sun go down on me. Um 19 nach 8 hier bei uns auf Ramazzurri. Es wird geblitzt in Speckmannshof, wenn Sie Richtung Amberg unterwegs sind. Stefan, vielen Dank fürs Bescheidgeben. Und es wird auch gefeiert, und zwar am Sonntag in Chemnat. Da ist großer Herbstmarkt. Von 8 bis 16 Uhr kann man da nach Herzenslust shoppen. Es ist verkaufsoffen und es wird auch ein großes Bobbycar-Rennen geben.

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19: Ich bin Eva Bracke. Guten Morgen. Die norwegische Nobeljury lüftet heute das Geheimnis um den diesjährigen Friedensnobelpreis. Den oder die Preisträger wählt sie aus 287 Kandidaten aus, die in diesem Jahr für den begehrten Preis vorgeschlagen wurden. Auch US-Präsident Trump soll wieder unter den Nominierten sein. Dass er den Preis bekommt, der als wichtigste Auszeichnung der Welt gilt, dürfte jedoch in diesem Jahr genauso unwahrscheinlich sein wie im letzten. Damals war der Preis an die venezolanische Oppositionsführerin Maria Corina Machado gegangen. Nach den tödlichen Schüssen auf zwei Behördenbeschäftigte bei einer Waffenkontrolle im Kreis Neumarkt hat die Polizei den mutmaßlichen Täter festgenommen. Der 60-Jährige wurde dabei durch Schüsse leicht verletzt. Das Tatmotiv ist noch unklar. Der Tatverdächtige hatte gestern Nachmittag in Berngau bei einer routinemäßigen Überprüfung zwei Mitarbeiter des Landratsamts Neumarkt erschossen. Die beiden sollten unter anderem kontrollieren, ob der Mann seine Waffen ordnungsgemäß lagert. Bei den Schülerprotesten in Frankreich sind gestern mehr als 70.000 Menschen auf die Straße gegangen. Ein Großteil von ihnen hat an Aktionen vor Schulgebäuden teilgenommen, die weiteren an Protestmärschen. Mehr als 500 Personen wurden festgenommen. Seit Mitte September wollen Schüler mit den Blockaden bessere Lernbedingungen durchsetzen. Der Neubau der Dienststelle des Landesamts für Finanzen in Weiden ist fertig. Der Eigentümer und Bauherr, die HL Immobilien GmbH und Co. KG, hat pünktlich geliefert und so kann jetzt das sogenannte Backoffice des Freistaats Bayern und Anlaufstelle für viele personalrechtliche Anliegen der Beschäftigten seine Arbeit aufnehmen. Die Behördenverlagerung des Freistaats hat es möglich gemacht. Weidens Oberbürgermeister Benjamin Zeitler.
20: Es entstehen hier über 300 neue Arbeitsplätze. Parkhaus ist dabei, es entsteht hier aber auch noch Wohnen und ein Senioren-Service-Haus. Also hier in dem ganzen ehemaligen Bürgerbräu-Areal entsteht wirklich ein ganz neuer Stadtquartier.
19: Baubeginn für die weiteren Gebäude ist voraussichtlich im kommenden Frühjahr.
21: Alles haben wir heute mit dabei. Nebel, Sonne, Wolken und gegen Abend dann auch Regen. Aktuell sind 6 Grad in Bernau. Ja, und in manchen Teilen hält sich der Nebel heute richtig zäh. Sobald er mal weg ist, kommt dann endlich die Sonne raus. Allerdings im Laufe des Nachmittags zieht ein neues Regentief zu uns und gegen Abend beginnt es dann auch zu tröpfeln. Das Ganze heute bei 12 bis 16 Grad. Der Ramazzuri-Wetterausblick. Morgen ist es genau andersrum. Wir starten mit Wolken und Regen in den Tag. Ab dem Nachmittag kommt aber dann die Sonne raus. Ja, und der Sonntag, da ist alles mit dabei. Es kann immer mal wieder kurz tröpfeln, dazu wechseln sich Sonne und Wolken ab. Das Ganze bei Temperaturen um die 15 Grad.
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21: Wir wollen, dass Sie gut und sicher ankommen. Zwei Meldungen haben wir. Einmal die A9 Nürnberg Richtung Halle-Leipzig. Zwischen Pegnitz und Rockau steht ein defekter LKW auf dem Standstreifen. Und dann hat es gekracht auf der B85 Schwandorf Richtung Greiz. Die Feuerwehr ist hier vor Ort, leitet den Verkehr. Allerdings dauert es da ein bisschen länger. Alle halbe Stunde die Blitze hier bei uns auf Ramazzuri. Zwei Stück sind es. Der erste von Ammertal Richtung Amberg in Speckmannshof und von Weiden Richtung Hirschau haben wir noch einen stehen. Bei den Weihern wird da mal wieder geblitzt. Roland, vielen Dank fürs Bescheid geben, falls Sie auch noch was entdeckt haben. Alle Nummern zu uns gibt's unter ramazzuri.de. Kurz nach 8:30 haben wir's und an der Stelle mal liebe Grüße an alle Postboten in der Oberpfalz. Heute ist Weltposttag. Ja, und es ist schon ein bisschen schockierend, wie sich meine Briefe verändert haben. Früher stand da lieber Denico. Heute steht da letzte Mahnung. Ja, so geht's da hier einfach.

0: Mike Oldfield und sein größter Hit Two Friends um 19 vor 9 hier bei uns auf Radio Ramazzurri. Es herbstelt in der Oberpfalz, aktuell 7 Grad hier vorm Studio. Die Blätter fallen von den Bäumen, aber für viele ist genau der Herbst die schönste Jahreszeit.
1: Einfach raus an die frische Luft. Immer unterwegs sein, das ist das Schönste.
2: Der Waldspaziergang zum Beispiel, weil alles so schön bunt ist. Und Stadtbummel.
3: Spazieren gehen, noch Fahrrad fahren.
4: Den Garten herrichten fürs nächste Jahr.
5: Im Schwammer gehe ich gern. Und die schönen Feste, die in die Städte sind und in die Orte, den liebe ich auch gern. Weil der Herbst ist schön, weil es nicht heiß.
0: Ja, da hat's recht.

Am Dienstag ist er 75 geworden, der Sänger von REO Speedwagon, Kevin Cronin hier auf Ramazzuri. Und hier kommt schon das nächste Geburtstagskind. Herzlichen Glückwunsch an alle Geburtstagskinder bei uns in der Oberpfalz. Sie feiern heute zusammen mit dieser Dame hier. Ah, unvergessen. Franz Gall. 79 wäre sie heute geworden. Hier ist sie mit ihrem Mega-Hit aus dem Jahr 87. Für alle Ellas. Ella.

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22: Ich bin Eva Bracke. Guten Morgen. Mitten in der Nacht hat die Polizei in der Oberpfalz zugeschlagen. Nach tödlichen Schüssen in Berngau ist der mutmaßliche Täter festgenommen worden. Er hatte zwei Mitarbeiter des Landratsamts Neumarkt erschossen. Moritz Einzel.
23: Der Mann und die Frau wollten am Nachmittag eine routinemäßige Waffenkontrolle durchführen. Da eröffnete der 60-Jährige das Feuer. Anschließend verschanzte er sich in seinem Wohnhaus. Gegen 2.20 Uhr in der Nacht dann der Zugriff. Polizeisprecherin Corinna Wild.
24: Das ist durch ein schlagartiges Eindringen von unseren Spezialkräften der Fall gewesen. Und so konnte man dann den mutmaßlichen Schützen überwältigen und letztendlich dann auch festnehmen.
23: Motiv und weitere Hintergründe sind noch unklar.
22: Mit einer Reform will die Bundesregierung den Führerschein günstiger machen. Doch wie viel können Fahrschüler künftig tatsächlich sparen? Bundesverkehrsminister Bilger hat jetzt zum ersten Mal konkrete Zahlen genannt. Es sollen mehrere hundert Euro, im besten Fall sogar bis zu 1.000 Euro sein, sagte Bilger der Welt. Bei den Schülerprotesten in Frankreich sind gestern mehr als 70.000 Menschen auf die Straße gegangen. Ein Großteil von ihnen hat an Aktionen vor Schulgebäuden teilgenommen, die weiteren an Protestmärschen. Mehr als 500 Personen wurden festgenommen. Seit Mitte September wollen Schüler mit den Blockaden bessere Lernbedingungen durchsetzen. Mit Grabungen bei Berg im Landkreis Neumarkt suchen Polizisten nach den sterblichen Überresten der seit 2007 vermissten Kerstin Lee Langley aus Regensburg. Grund sind neue Hinweise in dem Cold Case, die einen Wiesen- und Waldbereich als möglichen Fundort vermuten lassen. In der Nähe des dortigen Flugplatzes war gestern gegraben worden. Gefunden wurde aber nichts. Die Suche soll heute fortgesetzt werden. Die damals 39-jährige Kerstin Lee Langley verschwand im Sommer 2007. Im Frühjahr hatte die Polizei eine Belohnung von 10.000 Euro für Hinweise ausgelobt, die zum Auffinden der Vermissten führen.
1: 7 Grad heute früh in Reigering. Es ist ein bisschen frisch in der Oberpfalz und dieser Nebel hält sich recht zäh am Oberpfälzer Himmel. Aber im Laufe des Vormittags setzt sich die Sonne immer mehr durch. Allerdings am Nachmittag kommen schon wieder neue Wolken und gegen Abend beginnt es heute zu regnen bei uns. Das Ganze bei 12 bis 16 Grad. Der Ramazzuri-Wetterausblick. Morgen ist es genau andersrum. Wir starten mit Wolken und Regen in den Tag. Ab dem Nachmittag kommt dann die Sonne raus. Ja, und am Sonntag, da kann es auch immer mal wieder kurz tröpfeln. Dazu wechseln sich Sonne und Wolken ab. Das bei Temperaturen um die 15 Grad.
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1: Wir wollen, dass Sie gut und sicher ankommen. 2 Meldungen haben wir. Einmal die A9 Nürnberg Richtung Halle-Leipzig. Zwischen Pegnitz und Rockau steht ein defekter LKW auf dem Standstreifen. Und dann staut sich's auf der B85, wenn Sie von Schwandorf Richtung Greit unterwegs sind. Hier gab es einen Unfall. Die Feuerwehr ist vor Ort und regelt den Verkehr, dauert aber ein paar Minuten länger. Alle halbe Stunde die Blitze hier auf Ramazzuri. 2 Stück sind's. Der erste von Ammertal Richtung Amberg. In Speckmannshof wird mal wieder geblitzt. Und von Weiden Richtung Hirschau haben wir einen stehen auf der langen Geraden bei den Weihern. Rita, vielen Dank fürs Bescheid geben, falls Sie auch noch was entdeckt haben. Alle Nummern zu uns unter ramazzuri.de.
3: Guten Morgen!
1: 8:58 haben wir's. Und falls Sie unseren Azubi Freddy heute früh vermissen, der hat Urlaub, ist gerade unterwegs nach Paris. Viel Spaß, liebe Franzosen.

0: Barclay James Harvest. Life is for living. Das ist einfach gute Musik. Um 10 nach 9 hier bei uns auf Radio Ramazzurri. Und so allmählich steigt die Vorfreude. Ja, und viele Oberpfälzer sind da wieder fleißig ehrenamtlich unterwegs in den ganzen Vereinen bei uns. Und es gibt in Deutschland über 600.000 Vereine. Die verrücktesten haben wir Ihnen mal rausgesucht.
1: Zur Wiesnzeit besonders wichtig, der Verein gegen betrügerisches Einschenken. Die Mitglieder kämpfen schon seit mehr als einem Jahrhundert dafür, dass die Mass auch wirklich voll ist und rufen sonst zum Nachschenken auf. Außerdem fordern sie, dass das Bier und andere Getränke auf dem Oktoberfest wieder günstiger werden.
2: Auch für Freunde edler Bärte gibt es etwas. In Leinfelden-Echterdingen in Baden-Württemberg sitzt der Bad- und Kulturclub Belmoustache. Der Vorsitzende Jürgen Burkhardt hat schon einige Male den Titel als Bad-Weltmeister geholt.
1: Und ein Verein widmet sich einer sehr ungewöhnlichen Rennsportvariante. Der Bobbycar Sportverband organisiert Rennen auf den Kinderfahrzeugen. Dass die richtig schnell werden können, hat im Juli Marcel Paul mit einem neuen Rekord bewiesen, fast 150 Stundenkilometer. Bei den knapp 629.000 Vereinen in Deutschland sollte wohl wirklich für jeden was dabei sein.

Bevor der Mann Auto fahren durfte, ist er schon mit dem Helikopter geflogen. Mit 16 hat er seinen Pilotenschein gemacht. James Blunt hier bei uns auf Ramazzurri um 19 nach 9. Es wird geblitzt, wenn Sie von Weiden Richtung Hirschau unterwegs sind, auf der langen Geraden bei den Weihern. Stefan, vielen Dank fürs Bescheid geben. Und ordentlich gefeiert wird dieses Wochenende auch im Landkreis Amberg-Sulzbach. Morgen zum Beispiel Weinfest der DJK Ammertal. Außerdem wird die Kartoffel des Jahres in Etzelwang gesucht. Da ist Kartoffel-Grand Prix. Und in Ursensollen, da ist am Morgen Hüttenkiwa. Viel Spaß!

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18: 8 Grad aktuell in Windisch-Eschenbach und der Nebel hält sich heute recht zäh am Oberpfälzer Himmel. Sobald der mal weg ist, spitzt die Sonne raus. Allerdings im Laufe des Nachmittags kommen schon wieder neue Wolken mit Regen zu uns. Das Ganze heute bei 12 bis maximal 16 Grad. Der Ramasuri-Wetterausblick. Morgen ist es genau andersrum. Wir starten mit Wolken und Regen in den Tag. Ab dem Nachmittag kommt dann die Sonne raus. Ja, und auch am Sonntag kann es immer mal wieder kurz tröpfeln. Dazu wechseln sich Sonne und Wolken ab. Das Ganze bei Temperaturen um die 15 Grad.
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18: Wir wollen, dass Sie gut und sicher ankommen. Wir haben einen defekten LKW auf der A9 Nürnberg Richtung Halle-Leipzig zwischen Brockau und Bayreuth Süd. Da laufen gerade die Bergungsarbeiten. Deshalb ist hier der rechte Fahrstreifen aktuell gesperrt. Alle halbe Stunde die Blitze hier bei uns auf Ramasuri. Zwei Stück sind's. Der erste von Ammertal Richtung Amberg. In Speckmannshof wird geblitzt. Und von Weiden Richtung Hirschau haben wir einen auf der langen Geraden bei den Weihern. Stefan, vielen Dank fürs Bescheid geben, falls Sie auch noch was entdeckt haben. Alle Nummern zu uns gibt's unter ramasuri.de. Kurz nach 9:30 haben wir's. Und der Martin hat uns geschrieben, er wünscht allen Ramasuri-Hörern ein wunderschönes Wochenende. Da können wir uns nur anschließen.

Was ganz Besonderes in der Stimme. Jess Glynn mit All I Am um 9.39 Uhr hier bei uns auf Radio Ramazzuri. Und an der Stelle mal ganz liebe Grüße an alle Postboten und Backerlausfahrer bei uns in der Oberpfalz. Für euch gibt's heute ein extra Feierabendbier, denn heute ist euer Tag. Heute ist Weltposttag. Und da darf natürlich ein Song nicht fehlen. Gute 20 Minuten hat er noch, dass er pünktlich ist. Der 10 o'clock Postman.

0: Mit 15 Jahren ist er von der Schule geflogen, weil er seinen Stuhl nach dem Lehrer geschmissen hat. Ja, mittlerweile ist er etwas ruhiger. Plan B und She Said um kurz nach 9:45 hier bei uns auf Radio Ramazzurri. Ja, eigentlich wäre jetzt der Einsatz von unserem Azubi Freddy mit seinem Witz des Tages. Der ist aber heute im Urlaub. Deshalb habe ich mal ein bisschen im Archiv gekramt und habe da einen Beamtenwitz gefunden. Na, da hören wir doch mal rein.
1: Warum kriegen die Beamten in der Früh zwei Semmeln? Damit wenigstens der Morgen was arbeitet.
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15: Julia Wassilkow. Immer mehr junge Menschen haben keinen Schulabschluss. Laut Statistischem Bundesamt beendeten im Schuljahr 2024/25 knapp 65.000 Jungen und Mädchen ihre Ausbildung ohne Zeugnis. 10 Jahre zuvor waren es rund 45.000 gewesen. Gestiegen ist auch der Anteil der Schulabbrecher. Mit einer Reform will die Bundesregierung den Führerschein günstiger machen. Doch wie viel können Fahrschüler künftig tatsächlich sparen? Bundesverkehrsminister Bilger hat jetzt zum ersten Mal konkrete Zahlen genannt. Es sollen mehrere hundert Euro, im besten Fall sogar bis zu 1.000 Euro sein, sagte Bilger der Welt. Nach den tödlichen Schüssen gestern bei einer Waffenkontrolle in Berngau in der Oberpfalz sitzt der Schock tief. Der Verdächtige wurde festgenommen, doch viele Fragen sind noch offen. Helen Martin.
16: Was war das Motiv des 60-Jährigen? Was sind die weiteren Hintergründe? All das noch unklar. Heute will die Polizei weitere Details bekannt geben. Eine Mitarbeiterin und ein Mitarbeiter des Landratsamts Neumarkt in der Oberpfalz wollten gestern eine routinemäßige Waffenkontrolle bei dem mutmaßlichen Täter durchführen. Der eröffnete plötzlich das Feuer. Der 54-jährige Mann und seine 45 Jahre alte Kollegin sterben.
15: Linke, Grüne und SPD wollen am Vormittag ihre Sondierungsgespräche für eine neue Berliner Landesregierung fortsetzen. Heute soll unter anderem über den Landeshaushalt beraten werden. Die Finanzlage ist angespannt. Grundlage der Sondierungsgespräche ist eine gemeinsame Vereinbarung der drei Parteien. Darin haben sie sich auf Grundsätze zum Schutz jüdischen Lebens verständigt. Auf einer Kreisstraße bei Schwandorf sind am Mittwochnachmittag rund 50 Strohballen auf einem Anhänger in Brand geraten. Der 65-jährige Fahrer kippte die Ladung in seiner Not ab und versuchte, die Flammen zu löschen. Dabei verletzte er sich leicht. Die Feuerwehr löschte den Brand schließlich. Der Schaden an den Strohballen liegt bei rund 150 Euro. Auch der Fahrbahnbelag wurde beschädigt.
6: In Oberfichtach 5,9 Grad und wenn wir schauen nach Schwandorf, da hat es 8 Grad. So unterschiedlich können die paar Meter sein. Und in Tirschenreuth hat es 6,5 Grad und Richtung Tirschenreuth, da kann es auch in den nächsten Stunden bis morgen früh auch mal ein bisschen mehr Wind geben, der ein bisschen kräftiger ausfällt, also was nicht nied- und nagelfest ist, anbinden. Generell heute dieser Freitag teilweise hochnebelartig, Sonne nur ganz, ganz selten, gegen Abend neuer Regen. Die Temperaturen heute im Maximalbereich von 12 bis 16 Grad. Der Ramos-Wetterausblick, der morgige Samstag beginnt noch ein bisschen mit Regen, kommt dann aber auch wieder die Sonne raus und am Sonntag ist es allgemein ein bisschen freundlicher mit mehr Sonnenschein. Es bleibt aber ebenfalls herbstlich. Jetzt ist sie da. Jetzt ist sie wirklich da. Die Übergangsjacke, die braucht es definitiv. Und vielleicht auch den Tee noch auf der Couch. Und schon ist es mummelig warm.
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6: Wir schauen auf die Straßen, auf denen Sie unterwegs sind. Zweimal die A9, zweimal Nürnberg-Berlin. Einmal Weidensee-Plech, da ist ein LKW liegen geblieben, dem hat es einen Reifen zerrissen. Das kann also da auch durchaus noch Reifenteile auf der Fahrbahn geben. Und im weiteren Verlauf Trockau-Bayreuth-Süd, auch da ein defekter LKW, der steht aber auf dem rechten Fahrstreifen. Und da sind auch Gott sei Dank schon die Bergungsarbeiten im Gange. Das Ganze ist abgesichert. Trotzdem zur Sicherheit mit durchgegeben. Im besten Blitzerservice der Oberpfalz, Ammertal, Amberg, in Speckmannshof, 50 dürfen es da fahren. Weidenhirschau auf der langen Geraden bei den Weihern, da sind 100. Dann hätten wir Amberg, einen Bayreuther Straße, der steht wohl beidseitig. Und wenn Sie in Moosbach sind, 50 einhalten, wenn es Richtung Saubersried unterwegs sind, in die andere Richtung, aber bitte auch. Es ist ja fast geschafft. Es ist gleich 5:05 an diesem Freitag. Gemeinsam geht's so hoffentlich schon die letzten Stunden dieses Arbeitstages gemeinsam rein. Und das kriegen wir hin mit einfach guter Musik von den Dexys, Midnight Runners, von Top Loader und von Olivia Dean. Ich bin Jens Stenglein. Schönen Vormittag.

0: das sein hier auf Ramazzuri. Einfach gute Musik. Lassen Sie uns mal über was reden, was jetzt nichts mit Mord und Totschlag zu tun hat. Das braucht's ja auch einmal. Lassen Sie uns nach Amberg schauen. Wobei, auch da ist ja schon wieder die Perversion drin, wenn ich das Wort in den Mund nehme, bezahlbarer Wohnraum. Wohnraum sollte eigentlich ja immer bezahlbar sein. Aber es gibt da jetzt was Neues. Da ist nämlich gestern nach jahrelangem Stillstand hin und her am Bürgerspitalareal in Amberg tatsächlich ja ein Grundstein, nicht ein Grundstein, ein Spatenstich gesetzt worden. Und der Vorstand der Wohnungsbaugenossenschaft Wohnungsbau Siedlungswerk Werkvolk EG, der Wolfgang Erb, der sagt dazu.
1: Ja, hier entsteht im Herzen von Amberg ein Wohnprojekt mit 56 Wohnungen, davon 41 geförderte Wohnungen, damit wir als Genossenschaft auch bezahlbaren Wohnraum leisten für die Bevölkerung, für die Bewohner der Stadt. Und es entstehen Tiefgaragenstellplätze, entstehen Gewerberäume mit einem Café und einer Arztpraxis.
0: Und im Jahr 2014 ist das Seniorenheim, das da drauf stand, war ja abgerissen worden. Es ist lange hin und her diskutiert worden. Es gab Bürgerentscheide, es gab so viel. Und natürlich gab es dann auch

0: noch bei den Grabungen Sachen, die historisch waren. Aber jetzt geht's los. Der Amberger Oberbürgermeister Michael Fritz.
1: Ja, also ich als Amberger Oberbürgermeister und ich sage jetzt mal in erster Linie sogar als Amberger Bürger, ich bin tatsächlich froh, dass jetzt auf dieser Fläche endlich was entsteht. Günstiger Wohnraum soll entstehen, bezahlbarer Wohnraum. Ich denke, das ist auch im Wunsch der Bürger gewesen für die Stadt Amberg, dass da wieder was geschaffen wird. Das Werkvolk macht das Ganze jetzt, setzt dieses Projekt um. Und bin einfach froh, dass wir jetzt starten können.
0: Ja, das Werkvolk investiert da kräftig und das ist auch gut so. Und 2028, also in 2 Jahren, soll es dann schon mit den Wohnungen soweit sein, dass man da einziehen kann. Wir drücken die Daumen, dass das funktioniert und dass auch die Gewerbeflächen und das alles wunderbar funktioniert. Es ist ein schönes Fleckchen Erde dort in Amberg.

0: Schönes Wochenende.
1: Danke, dir auch.
2: Schönes Wochenende.
3: Das wünschen wir Ihnen auch. 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
1: Es ist heute grau, sehr grau in der Oberpfalz, im Norden der Oberpfalz zum Landkreis Tirschenreuth, so zwischen dem Fichtelgebirge und dann rübergezogen bis Tirschenreuth und dort in den Höhenlagen, so ab 600, 700 Metern, da kann es auch einmal ein bisschen heftiger stürmen, was nied- und nagelfest gemacht werden sollte, wenn Sie zu Hause sind. Bitte reinholen. Das Ganze bis morgen früh. Da gibt es so eine kleine Sturmwarnung des Deutschen Wetterdienstes. Im Rest ist es grau. Es ist ja, hochnebelartig. Es hat 12 bis 16 Grad im Maximalbereich heute in der Oberpfalz. Gerade im Moment sind es in Leonberg 8 Grad. Und wenn wir nach Friedenfels zur Brauerei schauen, da sind es auch 8 Grad. Der Ramosuri-Wetterausblick. Morgen, da gibt es erst einmal noch ein paar Regentropfen aus der Nacht raus. Danach gibt es auch wieder sonnige Abschnitte. Dann schauen wir den Sonntag rein. rein. Das ist nämlich der freundlichere Tag des Wochenendes. Knapp 15 Grad wird es da geben. Es ist weiterhin herbstlich. Es ist weiter Teetassenwetter. Und das ist an dem Wochenende auch schön und gut so.
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1: Die A9 Nürnberg-Berlin zwischen Trockau und Bayreuth Süd. Da ist ein Liegenbleiber-LKW, das Ganze aber auf dem rechten Fahrstreifen. Da sind auch Bergungsarbeiten, deswegen vorsichtig und Fuß vom Gas. Ich weiß, es ist ein langer Streckenabschnitt, aber trotzdem möchte ich es Ihnen gesagt haben. Was haben wir? Blitzer im besten Blitzerservice der Oberpfalz. Logisch, Weiden-Amberg kurz vor Kohlberg, da sind 100. Dann hätte ich noch im Angebot Ammertal-Amberg bei Speckmannshof innerorts 50. Weiden-Hirscher auf der langen Geraden bei den Weihern, da sind 100. Könnte auch sein, dass das der Kohlberg ist. Haben wir das quasi jetzt doppelt gehabt. Dann in Amberg steht einer Bayreuther Straße beidseitig. Des Weiteren hätte ich in Moosbach einen. Saubersried, der ist wohl auch hier beidseitig. 0961 48242, Ihre Nummer zu uns, wenn was ist. Staus, Verkehrsbehinderungen oder natürlich immer gerne auch die Blitzer.

Das ist schon eine mega Hammer-Nummer, würde Dieter Bohlen wahrscheinlich sagen. Stay, Calum Scott zusammen mit unserer Leonie aus Doverpoitz. Und es ist wunderschön, dass wir diese Musik aus den 80ern auch immer noch haben, weil auch die ist sensationell. Ja, Hard und Alone, wie schön kann Musik sein? Die Antwort, Ramazzuri.

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17: Ich bin Julia Wassilkow. Kreml-Chef Putin feiert Geburtstag und der Altkanzler feiert mit. Auf Gerhard Schröder prasselt nach dem Besuch in Russland heftige Kritik ein. Die Grünen-Politikerin Göring-Eckardt schrieb bei X, eine Schande für Deutschland, ein Verrat an Europa. Deutliche Worte fand auch Marie-Agnes Strack-Zimmermann. Die Vorsitzende des Verteidigungsausschusses des Europaparlaments schrieb, Gerhard Schröder, Deutschlands frechster Rentner. Am Tag nach dem Tod zweier Landratsamtmitarbeiter herrscht in Berngau in der Oberpfalz tiefe Betroffenheit. Wegen der Ereignisse bleibt das Landratsamt heute für den Besucherverkehr geschlossen. Der Mann und die Frau waren gestern bei einer routinemäßigen Waffenkontrolle getötet worden. Den mutmaßlichen Täter konnte die Polizei nach langem Großeinsatz in dem Haus, in dem er sich verschanzt hatte, festnehmen. Für viele ist er mittlerweile unbezahlbar geworden. Der Führerschein, das will die Bundesregierung ändern. Mit einer Reform soll der Führerschein günstiger werden. Diana Kramer.
18: Im bundesweiten Schnitt kostet der Führerschein aktuell rund 3.400 Euro, teilweise aber auch deutlich mehr. Hier soll die Reform gegensteuern. Mit mehr digitalem Unterricht und weniger Sonderfahrten über Land und nachts zum Beispiel und weniger Papierkram. Stand jetzt sollen die neuen Regeln im neuen Jahr in Kraft treten. Bundestag und Bundesrat müssen noch zustimmen.
17: In Frankreich reagiert die Regierung erstmals mit konkreten Maßnahmen auf die anhaltenden Proteste von Schülerinnen und Schülern. Kurzfristig sollen 3000 Vertretungslehrer eingesetzt werden. Sie sollen an den Schulen helfen, an denen der Lehrermangel am drängendsten ist. In Frankreich demonstrieren seit Wochen Schülerinnen und Schüler für bessere Lernbedingungen. Zum Eishockey. Die Blue Devils Weiden reagieren auf der Torhüterposition und nehmen Christian Hufsky zunächst im Rahmen eines Tryouts bis Ende November unter Vertrag. Der 27-jährige Deutsch-Kanadier bringt bereits Erfahrung aus der Oberliga und der DEL2 mit nach Weiden. Seit Dezember 2024 stand Hufsky für die Hannover Scorpions zwischen den Pfosten.
19: Ja, heute ist es meistens trüb. Es hat auch Hochnebel. Der Bodennebel ist weg. Sonne, Mangelware. Sie kann aber schon mal reinspitzen. Bei 12 bis 16 Grad ist das heute, ich glaube, schon so ein bisschen Einmummelwetter, wenn wir heute Abend dann daheim sind oder heute Nachmittag, wenn der Einkauf erledigt ist fürs Wochenende. Schlammersdorf hat es gerade im Moment 9 Grad. Da blinzelt so ein klein wenig die Sonne rein. Der Ramazuri-Wetterausblick. Wir kriegen abends ein klein wenig Regen. Der beschäftigt uns über Nacht, auch morgen in Samstag rein. Danach durchaus etwas sonniger, die Temperaturen unter 15 Grad. Und dann kommt der Sonntag, der ist etwas freundlicher, da bleibt es nämlich meistens dann auch trocken, aber es ist und bleibt jetzt eher so Schmuddelherbstwetter.
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19: Wir schauen auf die A9, weil da hat es immer noch dieses Thema zwischen Trockau und Bayreuth Süd. Da ist ein Liegenbleiber-LKW auf dem rechten Fahrstreifen. Bergungsarbeiten sind da im Gange. Im Westblitzerservice der Oberpfalz haben wir von Weiden Richtung Amberg, kurz vor Kohlberg auf der langen Geraden bei den Bayern einen Blitzer, da sind 100. Ammertal, Amberg ist einer, in Speckmannshof sind 50. In Amberg selbst auf der Bayreuther Straße, der ist beidseitig. Und wenn Sie in Moosbach sind, auch da bitte 50 Richtung Sauersried. Ja, so ein paar Titel aus den 80ern, die sind so signifikant, da hörst du die ersten zwei, drei Töne und weißt sofort Bescheid. Jawohl, das ist ein 80er und das ist so einer. It's my life. Talk, talk und immer dran denken, liebe Beamten, gell? In 56 Minuten Schicht im Schacht, dann ist für Sie Wochenende. Ich bin Jens Stengland, schönen Vormittag.

0: Für diese Schmusemusi, nenne ich es mal, lieben wir Elton John. Nikita auf Ramazzotti, gleich 11:15 und ich muss auch mal so sagen, was in Amberg geht, geht natürlich auch in Weiden. Wir haben vor einer Stunde drüber gesprochen, Mensch, da tut sich was, da entstehen neue Wohnungen, da entstehen neue Arbeitsplätze und sowas geht tatsächlich auch in Weiden. Ja, da ist gestern nämlich ein Band durchgeschnitten worden, es ist was in Betrieb genommen worden, das sogenannte Landesamt für Finanzen. Oberbürgermeister Zeidler.
1: Es entstehen hier über 300 neue Arbeitsplätze. Parkhaus ist dabei, es entsteht hier aber auch noch Wohnen und ein Senioren-Service-Haus. Also hier in dem ganzen ehemaligen Bürgerbräu-Areal entsteht wirklich ein ganz neuer Stadtquartier.
0: Also die absolut und perfekte Nachnutzung dieses leerstehenden Areals. Natürlich dafür verantwortlich ist die Behördenverlagerung des Freistaates Bayern, die vor einigen Jahren angekündigt wurde. Das war jetzt alles verteilt in der Stadt Weiden. Jetzt ist das komprimiert. Alles in diesem wunderschönen Neubau. Und von hier aus passiert all das, was die Beamten in Bayern betrifft. Abrechnungen, Fahrtengeschichten und so weiter und so fort. Also ihr Bescheid, ne, der kommt von ihrem heimischen Finanzamt. Das, was da passiert, ist eine ganz andere Kiste. Die können Sie immer und jederzeit freundlich grüßen, diese Beamten.

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2: Und dann den Träubchenreigen rein in den Jack Daniels. Und dann runterlaufen lassen. Haben Sie, glaube ich, fürs Wochenende alles, was Sie brauchen. Ein bisschen den Kopf frei, den Magen voll. Also mehr braucht es ja oft nicht, ne? Vielleicht noch ein bisschen eine gute Unterhaltung, vielleicht machen Sie es zu zweit. So, das war jetzt aber nur ein kleiner Ausschweif, glaube ich, in meinem Wochenende. Denn es gibt's her, das Wochenende, dass man auch einmal vielleicht an über den Durst trinkt. Vielleicht, wichtiges Wort. Denn es ist relativ grau. Es ist das erste richtige Herbstwochenende, das uns da vor der Brust steht. Wir merken das schon gerade so in den Höhenlagen zwischen dem Fichtelgebirge, dem Steinwald und rüber nach Tirschenreuth. Da kann es ein bisschen eine steifere Brise geben, wie wir im Norden sagen würden. Und die Temperaturen heute nur so 12 bis 16 Grad maximal. Gerade im Moment sind wir so um die 10, egal wo wir gerade uns befinden in der Oberpfalz. Dann gibt es heute Abend Regen, der beschäftigt uns morgen Vormittag noch. Danach wird es freundlicher und dieses freundlichere Herbstwetter gibt es dann wieder am Sonntag mit etwas mehr Sonnenschein. Aber halt auch, und das ist schon wichtig, viel Grau.
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2: Wir haben die A9 Nürnberg-Berlin zwischen Bayreuth Nord und Bindlacher Berg Obacht. Da ist eine frische Ölspur. Und wir haben auf der A93 auch gerade frisch reingekriegt, Regensburg-Weiden zwischen Luhe-Wilschnau und Weiden-Süd, einen defekten LKW auf dem rechten Fahrstreifen und auch auf dem Standstreifen. Das Ganze da blockiert, aber wohl schon abgesichert. Im besten Blitzerservice wie Oberpfalz starten wir wieder mit der Strecke Weiden-Amberg, kurz vor Kohlberg. Das müsste da auf der langen Geraden bei den Bayern sein, da sind 100. Dann haben wir Ammertal-Amberg in Speckmannshof einen, da sind 50. In Amberg, Bayreuther Straße, steht einer, das sind auch 50. In Moosbach 50 Richtung Saubersried. Und last but not least, frisch in Mike Trittwitz bei Keramtech. Direkt am Firmenschild steht er, der Blitzer. Raus Richtung B303, raus zum goldenen M, jetzt um kurz vor 12, besonders fies. Aber wir haben ihn gepetzt, dank Ihnen. Wenn noch was ist, Anruf genügt oder WhatsApp zu mir ins Studio. Danke. Well.

vielleicht sein bester. Paul Young mit Come Back and Stay hier auf Ramazzurri. Wie ist das bei Ihnen zu Hause? Müsste da mal was gemacht werden? Bei mir zu Hause wäre es die Eingangstreppe. Ja, da ist es ist nicht mehr ganz so toll. Es ist auch glatt, wenn es da drauf regnet und dann jetzt im Winter vielleicht wieder friert. Ist es spiegelscheiße glatt. Ich sag's Ihnen, wie es ist. Deswegen gehe ich höchstwahrscheinlich morgen und oder übermorgen mal schauen zu Mein Zuhause. Das ist die Messe, die in Weiden stattfindet, in der Max-Reger-Halle. Und zwar jeweils 10 bis 17 Uhr. Morgen und übermorgen. Da gibt's alles rundherum ums Sanieren. Es gibt alles rundherum ums Bauen. Es geht auch ums Finanzieren und alles, was außen drum herum dazugehört. Alle Informationen kriegen Sie auch nochmal, wenn Sie Lust und Zeit haben, auf ramazzurri.de. Können Sie sich schon mal einlesen. 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
3: Ich bin Julia Wasilkow. Seit Jahrzehnten setzt sie sich für Menschenrechte ein. Das ist jetzt mit dem Friedensnobelpreis honoriert worden. Bekommen hat ihn die südafrikanische Menschenrechtlerin Nawatim Pillay. Sie ist 85 Jahre alt, war 6 Jahre lang UN-Hochkommissarin für Menschenrechte und zuvor Richterin am Internationalen Strafgerichtshof in Den Haag. Zuletzt leitete sie eine UN-Kommission, die Menschenrechtsverletzungen im Gazastreifen und in Israel untersuchte. Gestern sind bei einer routinemäßigen Waffenkontrolle in Berngau im Landkreis Neumarkt in der Oberpfalz 2 Behördenmitarbeiter erschossen worden. Laut Bayerns Innenminister Herrmann ist das Motiv des Mannes nach wie vor unklar.
4: Denn das alles ist, nachdem es eine unangekündigte Kontrolle war, ja nicht anzunehmen, dass er darauf in irgendeiner Weise vorbereitet war. Warum das so eskaliert ist, wir wissen das alles im gegenwärtigen Zeitpunkt nicht.
3: Der 60-Jährige sei zuvor nicht polizeibekannt gewesen, so Herrmann weiter. Der Mann wurde gestern nach einem stundenlangen Einsatz festgenommen. Kreml-Chef Putin feiert Geburtstag und der Altkanzler feiert mit. Auf Gerhard Schröder prasselt nach dem Besuch in Russland heftige Kritik ein. Die Grünen-Politikerin Göring Eckardt schrieb bei X: Eine Schande für Deutschland, ein Verrat an Europa. Deutliche Worte fand auch Marie-Agnes Strack-Zimmermann, die Vorsitzende des Verteidigungsausschusses des Europaparlaments, schrieb: Gerhard Schröder, Deutschlands frechster Rentner. Beamte der US-Einwanderungsbehörde ICE haben bei einem Einsatz wieder einen Menschen angeschossen. Der Vorfall ist nach Behördenangaben gestern im New Yorker Stadtteil Bronx passiert. Dort war der Mann aus der Dominikanischen Republik in einem Auto unterwegs mit einem 5-jährigen Kind auf der Rückbank. Nach den Schüssen protestierten Anwohnerinnen und Anwohner gegen den Einsatz. Dem Raum Amberg und Freihölz steht ein größeres Manöver der US-Armee bevor. Von morgen bis zum 7. November ist dort mit verstärkten Militärbewegungen zu rechnen. Geplant sind unter anderem Konvois und Transporte, auch zwischen den Truppenübungsplätzen Grafenwöhr und Hohenfels. Teilweise können Soldaten nachts im freien Gelände unterwegs sein, auch Drohnen kommen zum Einsatz.
5: Ja, das kennen wir alle schon in der Oberpfalz. Es wird jetzt die nächsten Monate so weitergehen bis ins Frühjahr hinein. Die eine oder andere größere Verkehrsbehinderung. Auch das werden wir natürlich immer für Sie im Auge behalten. Heute aber erst einmal aufs Wetter geblickt. Es ist oft grau. Ab und an hat es mal ein paar Sonnenstrahlen. Es gibt 12 bis 16 Grad. Der Ramazzuri-Wetterausblick. In der Nacht kommt Regen. Der beschäftigt uns auch morgen Vormittag nochmal. Danach wird es meistens so wie jetzt. Ne? Mal ein bisschen spitzt sie rein, die Sonne. Bei knapp unter 15 Grad am Sonntag. Mal ein klein wenig mehr Sonnenschein, aber alles in allem auch weiterhin herbstlich grau und dann auch schon frisch.
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5: Wir schauen auf die A9 Nürnberg-Berlin. Da hat es immer noch einen Liegenbleiber. Da wird immer noch aufgeräumt zwischen Trockau und Bayreuth Süd. Im besten Blitzerservice für die Oberpfalz geht's relativ zügig. Es sind aber 5 Stück. Weiden Richtung Amberg, kurz vor Kohlberg, sind 100. Ammertal-Amberg, Speckmannshof, 50. In Amberg-Bayreuther Straße, stadtauswärts. In Moosbach, Ortsmitte, Richtung Saubersried. Und in Maik-Trittwitz beim Schild Keramtec, wo es zur Firma reingeht. Mit einfach guter Musik geht's rein in diesen Nachmittag. Ja, es ist 11:45, deswegen können wir durchaus schon von Freitagnachmittag sprechen. Gleich wollen wir noch einmal ein bisschen eingängiger und ausführlicher darüber informieren, was da im Landkreis Neumarkt gestern um die Zeit schon fast passiert ist. Es gibt ja ein paar Erkenntnisse neue und die hat unter anderem auch Bayerns Innenminister Joachim Herrmann mitgeteilt. Wir haben das für Sie beobachtet und haben zugehört und das geben wir Ihnen natürlich weiter. Nach Cock Robin nach Gianna Nannini und nach ihm hier, Mr. Robbie Williams.

0: Cockrobin auf Ramazzurri, Viertel nach 12. Und die Aufregung war nicht nur gestern um kurz nach 2, sondern ist auch heute noch groß, wenn wir da schauen in den Landkreis Neustadt hinein. Plötzlich hieß es, da sind Schüsse gefallen. Da ist wohl was passiert, war dann auch sehr schnell klar. Bayerns Innenminister Joachim Herrmann, der hat vor einer knappen Stunde auch Stellung bezogen, hat Folgendes gesagt.
1: Denn das alles ist, nachdem es eine unangekündigte Kontrolle war, ja nicht anzunehmen, dass er darauf in irgendeiner Weise vorbereitet war. Warum das so eskaliert ist, wir wissen das alles am gegenwärtigen Zeitpunkt nicht.
0: Und das muss natürlich jetzt alles ermittelt werden. Es ist aber trotzdem nochmal zu klären, was wissen wir? Was wissen wir nicht? Kollege Alex Vohlmann hat es zusammengefasst, Alexander.
2: Ganz genau. Erstmal tiefe Bestürzung im ganzen Landkreis Neumarkt. In Berngau sind da zwei Mitarbeiter des Landratsamtes Neumarkt bei eben einer unangekündigten Waffenkontrolle erschossen worden. Die Opfer, ein 45-jähriger Mann und seine 54-jährige Kollegin, sie verstarben direkt noch am Ort. Nach über 12 Stunden Belagerung vom Wohnhaus des Täters folgte dann in der Nacht der Zugriff um kurz nach 2 Uhr nachts. Dabei der Schütze, ein 60-jähriger Jäger und Sportschütze, hatte da 10 legale Waffen gelagert und der wurde dabei schwer verletzt, dann festgenommen, hat sich noch gewehrt. Laut Innenminister Joachim Herrmann war dann der Verdächtige bislang komplett polizeilich nicht bekannt. Das Motiv ist immerhin vollkommen offen. Jetzt wird am Tatort aber die Spurensicherung der Kriminalpolizei vollzogen und ja, alle weiteren Infos fortlaufend hier noch bei uns auf Ramazzurri und auch auf ramazzurri.de.
0: Und Nachmittag vielleicht schon beim Alexander Vohlmann in der Sendung.

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20: Ich bin Julia Wasilkow. Seit Jahrzehnten setzt sie sich für Menschenrechte ein. Das ist jetzt mit dem Friedensnobelpreis honoriert worden. Bekommen hat ihn die südafrikanische Menschenrechtlerin Navatim Pillay. Sie ist 85 Jahre alt, war 6 Jahre lang UN-Hochkommissarin für Menschenrechte und zuvor Richterin am Internationalen Strafgerichtshof in Den Haag. Zuletzt leitete sie eine UN-Kommission, die Menschenrechtsverletzungen im Gazastreifen und in Israel untersuchte. Gestern sind bei einer routinemäßigen Waffenkontrolle in Berngau im Landkreis Neumarkt in der Oberpfalz 2 Behördenmitarbeiter erschossen worden. Laut Bayerns Innenminister Herrmann ist das Motiv des Mannes nach wie vor unklar.
21: Denn das alles ist, nachdem es eine unangekündigte Kontrolle war, ja nicht anzunehmen, dass er darauf in irgendeiner Weise vorbereitet war. Warum das so eskaliert ist, wir wissen das alles am gegenwärtigen Zeitpunkt nicht.
20: Der 60-Jährige sei zuvor nicht polizeibekannt gewesen, so Hermann weiter. Der Mann wurde gestern nach einem stundenlangen Einsatz festgenommen. Kreml-Chef Putin feiert Geburtstag und der Altkanzler feiert mit. Auf Gerhard Schröder prasselt nach dem Besuch in Russland heftige Kritik ein. Die Grünen-Politikerin Göring-Eckardt schrieb bei X: Eine Schande für Deutschland, ein Verrat an Europa. Deutliche Worte fand auch Marie-Agnes Strack-Zimmermann. Die Vorsitzende des Verteidigungsausschusses des Europaparlaments schrieb: Gerhard Schröder, Deutschlands frechster Rentner. Dem Raum Amberg und Freihölz steht ein größeres Manöver der US-Armee bevor. Von morgen bis zum 7. November ist dort mit verstärkten Militärbewegungen zu rechnen. Geplant sind unter anderem Konvois und Transporte, auch zwischen den Truppenübungsplätzen Grafenwöhr und Hohenfels. Teilweise können Soldaten nachts im freien Gelände unterwegs sein. Auch Drohnen kommen zum Einsatz.
0: Wir schauen aufs momentane Temperaturgefälle in der Oberpfalz. Weil das ist nämlich durchaus auch vorhanden. Vor allem, wenn wir mal durch die Oberpfalz hindurchschauen. Wenn wir mal Richtung Norden schauen, Richtung Waldershof bzw. rüber Richtung Fichtelgebirge, da sind wir gerade auch nur bei 10 Grad. So ein leichtes Lüftchen geht da. Es kann auch mal ein bisschen stärker werden bis morgen. Im Rest der Oberpfalz ist es momentan eine Spur wärmer. Da sind wir nämlich bei fast 13 Grad in Weiden. Oder wenn wir rüberschauen nach Amberg, da haben wir auch schon 13 Grad. Und da ist es nett windstill, aber deutlich weniger Wind als im Norden. Und was gibt es da heute noch? Heute Nacht gibt es nochmal neuen Regen. Hier beschäftigt uns laut Ramazuri-Wetterausblick auch morgen nochmal. Es wird dann mit Temperaturen unter 15 Grad frischer als heute. Und auch am Sonntag bei ähnlichen Temperaturen wird es frischer als heute. Aber dafür wird es am Sonntag eine Spur freundlicher. Da ist die Sonne häufiger da und es bleibt dann auch wieder trocken.
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0: Die A9 Nürnberg-Berlin zwischen Bayreuth-Nord und Bindlacher Berg, Obacht, da eine Ölspur. Die A93 Hof-Weiden zwischen Maik-Trebitz-Nord und Süd, da ist ein Unfall auf dem Standstreifen. Hat man sich da aber schon rübergezogen, trotzdem Fuß vom Gas, da sind nämlich Personen. Und Mantelhütten, ab jetzt wieder offensichtlich in beiden Richtungsfahrbahnen gesperrt. Da gibt es aber die Umleitung über Kaltenbrunn. Deswegen einfach dran denken, wenn Sie da unterwegs sind, zwischen Hütten und Mantel, einfach mal 2-3 Minuten länger einplanen. Im besten Blitzerservice für die Oberpfalz gibt es in Maik-Trittwitz einen, bei Keramtec stadtauswärts sind 50, in Moosbach steht einer, Ortsmitte auch hier 50 Richtung Saubersried. Dann Amberg, Bayreuther Straße, stadtauswärts 50. Ammertal, Amberg, wenn Sie durch Speckmannshof durch müssen oder wollen, 50. Und dann haben wir ein bisschen mehr, nämlich Weiden, Amberg, kurz vor Kohlberg, da wären 100. Snow Patrol braucht es noch nicht. Aber es kann durchaus sein, dass die nächsten Nächte schon frostig sein können.

Auch sie lieben, glaube ich, diesen Song. End of Beginning, Joe auf Ramazzurri. Wir nehmen noch einmal ein bisschen Fahrt auf und dann geht's ja schon Richtung 1. Freitag ab 1, Sie wissen Bescheid, ich weiß Bescheid. Bissel haben wir noch gemeinsam, aber wenn Sie um 1 Feierabend haben, Glückwunsch, dann ist es ja gleich vollbracht. Mit einfach guter Musik geht's noch schneller, versprochen.

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22: Ich bin Julia Wasilkow. Bei einer routinemäßigen Waffenkontrolle eröffnet ein 60-Jähriger das Feuer auf zwei Mitarbeitende des Landratsamts. Beide sterben. Am Tag nach der erschütternden Tat in Berngau in der Oberpfalz hat sich Bayerns Innenminister Herrmann geäußert. Helen Martin.
23: Es bleibt vor allem die Frage, warum? Und sie kann auch Bayerns Innenminister Herrmann noch nicht beantworten.
24: Es gibt keine Einträge in den polizeilichen Dateien über ihn.
23: Heißt, es gibt auch keine Hinweise auf ein extremistisches Motiv. Der 60-Jährige war Jäger und Sportschütze, hatte 10 Waffen legal. Er wurde bei seiner Festnahme schwer verletzt, liegt jetzt im Krankenhaus.
22: Es ist die weltweit wichtigste Auszeichnung für Verdienste um Abrüstung, Frieden und Menschenrechte. Der Friedensnobelpreis geht in diesem Jahr an die Südafrikanerin Nawentem Pillay. Das hat das norwegische Nobelkomitee in Oslo mitgeteilt. Die südafrikanische Juristin mit indischen Wurzeln wird für ihren mutigen Einsatz für das Völkerrecht sowie ihren Einsatz gegen Kriegsverbrechen und Genozid gewürdigt. Der Autobauer BMW hat einem Zeitbericht zufolge ein Leasingangebot für den Landtagspräsidenten von Sachsen-Anhalt zurückgezogen. Laut dem Bericht geschah dies am Dienstag, als Tobias Rausch von der AfD in das Amt gewählt wurde. Er ist der erste AfD-Politiker in Deutschland, der zum Präsidenten eines Landtags gewählt wurde. Mit einem Länderspiel gegen Australien starten die deutschen Fußballerinnen heute in die WM-Saison. Vor der WM 2027 in Brasilien will Bundestrainer Christian Wück sein Team gegen außereuropäische Gegner testen. Gegnerinnen in Karlsruhe sind die Australierinnen. Am Dienstag spielen die deutschen Frauen dann in Bremen gegen Japan. In Nittenau hat ein Unbekannter mit einem Luftgewehr auf eine Katze geschossen. Entdeckt wurde das erst am Mittwoch bei einer Röntgenuntersuchung. Die Katze sollte wegen einer gebrochenen Hüfte operiert werden. Dabei entdeckte die Tierärztin ein Projektil im Kniegelenk des Tieres. Die Polizei ermittelt wegen eines Verstoßes gegen das Tierschutzgesetz.
0: Warmes Suppenwetter ist es heute meiner Meinung nach. So Temperaturen knapp über 10 Grad und da wird heute auch nichts mehr nachkommen. Der Ramazuri-Wetterausblick: in der Nacht kommt etwas Regen auf uns zu. Der beschäftigt uns auch morgen Vormittag noch. Danach wird es wieder ruhiger. Temperaturen knapp an die 15 Grad morgen und auch am Sonntag bei diesen Temperaturen ganz ähnlich, aber eine Spur freundlicher mit ein bisschen Sonne.
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0: Wir schauen auf die Straßen, auf denen Sie vielleicht gerade unterwegs sind. Und da gibt es die A9 Nürnberg-Berlin zwischen Bayreuth Nord und dem Bindlacher Berg eine Ölspur. Auf der A93 Hofweiden zwischen Maik-Trettwitz den Anschlussstellen ein Unfall. Der Standstreifen blockiert. Dann hätte ich nochmal die 93 Regensburg-Weiden. Stau ab Luhe-Wildenau, da ist auch ein defekter LKW. Am besten, wenn es geht, weiträumig umfahren. Es scheint da die Ausfahrt Luhe-Wildenau wohl zu überlastet sein, hat uns der Bert gerade gesagt. Und dann hätte ich noch Mantelhütten. Da ist ab heute dann auch wieder in beiden Richtungen die Straße gesperrt. Die Umleitung geht da wieder über Kaltenbrunn. Wenn Sie da schon unterwegs waren in den letzten Wochen, wissen Sie, wie es läuft. Im besten Blitzerservice für die Oberpfalz habe ich Weiden Richtung Amberg vorm Kohlberg 101. Dann hätte ich Amberg Richtung Ammertal in Speckmannshof 51. In Amberg ist eine Bayreuther Straße statt auswärts. In Moosbach Richtung Sauberried ist eine. In Maik-Trettwitz bei Keramtec bei der Einfahrt, wo auch dieses Firmenschild steht. Und Parkstein hat uns der Ludwig mitgeteilt. Auswärts beim Winkler 50. Wie gewohnt, mit einfach guter Musik geht es natürlich rein, auch in diesen Nachmittag. Und wir hatten gestern davon berichtet, natürlich, dass es diese Schüsse gab, diese tödlichen Schüsse in der Ecke von Neumarkt. Wir haben aber auch berichtet, dass in der Ecke Neumarkt gestern Grabungen nach einer Vermissten stattgefunden haben. Man hat da jetzt was entdeckt. Was man entdeckt hat, und es ist nichts Schönes, das erfahren Sie gleich nach dem Alan Parsons Project, nach Pink und nach den Fine Young Cannibals. Dann wollen wir uns mit der Polizeisprecherin, mit der Corinna Wild, unterhalten. Ich bin Jens Stenglein, wünsche einen schönen Nachmittag. 5:05.

0: mit einfach guter Musik geht es rein in diesen Freitagnachmittag, aber eben auch immer dann gut informiert auf Ramazzuri, wenn was passiert. Gestern hatten wir um die Zeit berichtet, dass im Landkreis Neumarkt in der Oberpfalz bei Kadenzhofen gegraben wird. Man vermutet, dass dort die im Sommer 2007 vermisste Kerstin Lee Langley tot liegen könnte. Und jetzt gibt's Neuerungen. Und da fragen wir nach bei der Polizeisprecherin, bei der Corinna Wild, was ist da momentan Sachstand?
1: Im Rahmen der heutigen Grabungen, die fortgeführt wurden seit gestern, hat man jetzt nun menschliche Überreste gefunden. Und eine rechtsmedizinische Untersuchung, die soll jetzt klären, ob es sich da dann wirklich um die vermisste Kerstin Langley handelt. Das muss man jetzt abwarten und bislang ist es eben noch unklar.
0: Allerdings handelt es sich offensichtlich, wir haben es gehört, um eine menschliche Leiche, ein menschliches Skelett. Und es geht unseres Wissens nach da auch, glaube ich, weiter, gell?
1: Die Grabungsarbeiten, die wir aktuell in Kadenzhofen durchführen, die stehen eben im Zusammenhang mit einem neuen konkreten Hinweis, der bei der Kriminalpolizei Regensburg eingegangen ist.
0: Und wenn auch Sie noch weitere Hinweise haben rundherum um eben dieses Verschwinden im Sommer 2007, können Sie auch auf ramazzuri.de noch einmal nachlesen. Dann wenden Sie sich bitte vertrauensvoll an die Polizei in Regensburg. Geben Sie diese Hinweise ab. Und man darf an dieser Stelle auch nicht vergessen, A, wenn es ein Mordfall wäre oder ist, der verjährt nicht. Und zum anderen, es gibt ja auch das Thema eine Belohnung. Also wenn Sie da wirklich noch beitragen können, tun Sie es gerne.

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20: Das Wetter auf Ramosuri und sagen wir es mal so, das ist das erste. Ich schalte die Heizung ein Wochenende. Ich glaube, das ist bei vielen jetzt schon so. Die Wärme aus den Gebäuden ist nahezu überall verbraucht. Auch bei uns hier bei Ramosuri in den Redaktionsräumen und im Studio merkt man schon, ja, vielleicht machen wir jetzt doch einmal die Heizung an. Denn es hat heute maximal, so wirklich maximal 15 Grad, dann ist schon Schicht. Und so wie es heute gerade im Moment ist, geht es auch den ganzen Tag gar zu Ende. Bei Nacht kommt der Regen. Der bleibt uns bis morgen Vormittag laut Ramosuri-Wetterausblick erhalten. Dann gibt es wieder etwas Sonne. Am Sonntag auch um 15 Grad, wahrscheinlich ein bisschen drunter, sogar wieder ein bisschen mehr Sonnenschein. Und dass es wirklich frisch ist, belegen ja auch die Temperaturen. 10 Grad gerade im Moment in Tirschenreuth. Da hat es auch ein bisschen mehr Wind als im Rest, weil im Norden der Oberpfalz, da bläst es ordentlich drüber, so ab 500, 600 Metern. Und ein bisschen wärmer ist es in Haselhof. Da hat es nämlich 12 Grad.
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20: Wir starten mit der aktuellsten Meldung, die kam gerade vom Johannes rein. Er schreibt, es gab einen Unfall auf der Südosttangente Fahrtrichtung Vosbos. Es ist enorm viel Stau. Der Notarzt ist dort im Einsatz. Habe ich durchgegeben. Dankeschön, Johannes, für diese Meldung. Und es staut sich, auch wenn Sie unterwegs sind, auf der A93 Regensburg-Weiden ab Luhe. Da ist auch ein defekter LKW. Wenn es geht, fahren Sie noch eine Möglichkeit außenrum. Ich weiß, ist nicht ganz so einfach. Außerdem hätte ich noch Mantelhütten ab sofort wieder in beide Richtungen gesperrt. Da geht es, wenn überhaupt, wieder nur rundherum über Kaltenbrunn. Außerdem gibt es noch auf der A9 eine Ölspur, und zwar wenn Sie in Nürnberg-Berlin unterwegs sind, zwischen Bayreuth Nord und dem Bindlacher Berg. Das ist unseres Wissens nach gerade im Moment alles an größeren Verkehrsstörungen bei uns in der Oberpfalz und auch darüber hinaus. Aber es wird natürlich geblitzt, und zwar auch wieder ordentlich heute. Der neueste ist auch gerade wieder reingekommen. Ich schau mal, von wem das. Sehe ich nicht. Ich kann Ihnen nur sagen, dass es heißt Blitzer B22 Micheldorf. Welche Richtung kann ich Ihnen nicht sagen. Ich weiß nur, da sind 60 und in der Regel oft auch in beiden Richtungen bei Micheldorf. Dann Weiden Richtung Amberg ist ein Blitzer. Vorm Kohlberg 100. Ammertal-Amberg, Speckmannshof 50. Amberg, Bayreuther Straße, steht auswärts 50. In Moosbach ist einer, sind 50 Richtung Saubersried. In Maik-Trettwitz bei Keramtech Richtung B303 raus. Und Parkstein wird auch geblitzt beim Winkler. Da wären 50 einzuhalten. Ich bin Jens Stengner und ich sage Dankeschön allen Verkehrsmeldern und Verkehrsmelderinnen, weil ohne sie wäre die Liste leer. Mit Ihnen ist sie so richtig schön krachend voll, und so soll es sein. Danke!

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Madonna auf Ramazzuri, was für eine schöne Nummer. Hä? Und das machen wir. Wir öffnen alle unsere Herzen und unsere Arme und umarmen das bevorstehende Wochenende. Wenn Sie um 14 Uhr Feierabend haben, genießen Sie es. Ne? Mummeln Sie sich ein bisschen ein. Vielleicht das erste Wohlfühlbad der Saison. Vielleicht einmal ein paar Duftkerzen hinstellen. All das ist ja möglich. Oder auch eine Tasse Tee. Herbst kann auch schön sein, ne? Und am Sonntag wird es dann ja auch schon wieder ein bisschen sonniger, also von daher, so schlecht wird es nicht am Wochenende. Das Gegenteil ist der Fall. Und vor allem immer Ramazzuri hören, dann sind Sie perfekt gerüstet für dieses Wetter.

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18: Ich bin Gregor Jose Moser. Seit Jahrzehnten setzt sie sich für Menschenrechte ein und dafür wird sie jetzt mit dem Friedensnobelpreis geehrt, die südafrikanische Juristin Navanethem Pillay. Das teilte das Nobelkomitee in Oslo mit. Die 85-Jährige war in Südafrika seit den 1960er Jahren als Anwältin tätig, verteidigte auch Anti-Apartheid-Aktivisten. Später war sie unter anderem Richterin am Internationalen Strafgerichtshof in Den Haag. Wie konnte die routinemäßige Waffenkontrolle in Berngau in der Oberpfalz gestern so eskalieren? Zwei Mitarbeitende des Landratsamtes Neumarkt sind erschossen worden. Das Motiv des Tatverdächtigen ist immer noch unklar. Dazu Bayerns Innenminister Herrmann.
19: Es gibt keine
12: Einträge in den polizeilichen Dateien über ihn. Es gibt auch bei Staatsschutz und Verfassungsschutz nach gegenwärtigem Stand keine Erkenntnis über den Täter, sodass auch nach gegenwärtigem Stand wir keinerlei Anzeichen für eine extremistische Gesinnung in welche Richtung auch immer haben.
18: Der 60-Jährige wurde bei seiner Festnahme schwer verletzt. Er liegt jetzt im Krankenhaus. Linke, Grüne und SPD setzen ihre Sondierungsgespräche für eine neue Berliner Landesregierung fort. Es soll unter anderem über den Landeshaushalt beraten werden. Grundlage der Sondierungsgespräche ist eine gemeinsame Vereinbarung der drei Parteien. Darin haben sie sich auf Grundsätze zum Schutz jüdischen Lebens verständigt. In Frankreich reagiert die Regierung erstmals mit konkreten Maßnahmen auf die anhaltenden Proteste von Schülern. Kurzfristig sollen 3000 Vertretungslehrer eingesetzt werden. Sie sollen an den Schulen helfen, an denen der Lehrermangel am drängendsten ist. In Frankreich demonstrieren seit Wochen Schülerinnen und Schüler für bessere Lernbedingungen. Im Fall der seit 2007 vermissten Kerstin Lee Langley aus Regensburg sind bei Grabungen im Kreis Neumarkt menschliche Überreste entdeckt worden. Seit gestern suchen Ermittler im Bereich Kadenzhofen nach Hinweisen auf die damals verschwundene 39-jährige Frau. Eine rechtsmedizinische Untersuchung soll nun klären, ob es sich bei den Überresten um die Vermisste handelt. Auslöser für die Grabungen war ein konkreter Hinweis bei der Kriminalpolizei.
19: Wir schauen aufs Wetter bei uns in der Oberpfalz und da sehen wir gerade ganz schön viel Grau. Da ist auch mal ein kleiner Tropfen mit dabei. Ansonsten kommen heute Nachmittag auch mal ein paar kleine sonnige Phasen mit durch. Die Temperaturen bewegen sich dabei zwischen 12 und 16 Grad. Der Ramazuri-Wetterausblick. Zum Abend hin und in der Nacht fällt dann auch mal ein bisschen Regen. Die Temperaturen sinken da auf unter 10 Grad. Morgen bleibt es dann auch erstmal regnerisch, aber am Nachmittag lockert es immer weiter auf. Dann auch nochmal letzte Schauer, aber auch wieder die Sonne. Vor allem am Sonntag wird es dann deutlich freundlicher bei um die 15 Grad.
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19: Auf der A9 Nürnberg Richtung Halle-Leipzig zwischen Bayreuth Nord und dem Windlacher Berg bitte etwas aufschauen. Da ist eine Ölspur auf der Fahrbahn. Dann die A93 Hof Richtung Weiden. Zwischen Marktredwitz Nord und Marktredwitz Süd gab es einen Unfall. Da ist momentan der Standstreifen blockiert. Dann in beide Richtungen von Mantel Richtung Hütten und auch von Hütten Richtung Mantel. Ab jetzt wieder in beide Richtungen gesperrt. Eine Umleitung ist eingestellt über Kaltenbrunn. Dann haben wir die A93 Regensburg Richtung Weiden. Es staut sich dort aktuell ab Luhe-Wildenau wegen einem defekten LKW. Dann schauen wir mal auf nochmal Luhe-Wildenau. Da am besten großräumig umfahren. Die Ausfahrt ist dabei Luhe-Wildenau überlastet. Und einen Unfall gab es auch bei der Südosttangente in der Nähe der Voss. Eine Spur ist da blockiert. Es staut sich extrem. Da auch noch mal ein paar Minuten länger einplanen. Der beste Blitzerservice für die Oberpfalz. Und da haben wir einen neuen am Ortsausgang von Burg Treswitz. Wenn Sie Richtung Fohnstrauß unterwegs sind, hinter der Leitplanke steht der. Dann sind 50 erlaubt bei Parkstein. Wenn Sie auswärts fahren, beim Winkler. Danke an Ludwig fürs Bescheid geben. Dann auch nochmal in Marktredwitz bei Keramtech statt auswärts wird geblitzt. Auch in Moosbach steht einer, wenn Sie Richtung Saubersried fahren, dort wieder innerorts. Statt auswärts auch nochmal in Amberg in der Bayreuther Straße. Genauso auch in Speckmannshof, wenn Sie von Ammertal Richtung Amberg fahren, der ist auch im 50er. 100 sind erlaubt, von Weiden Richtung Amberg, kurz vor Kohlberg. Und der letzte Blitzer auf der B22, gerade eben reingekommen, Leuchtenberg Richtung Weiden in Micheldorf im 60er. Danke an Andi fürs Bescheid geben. Wenn Sie noch was gesehen haben, Staus oder Blitzer, dann rufen Sie gerne an 0961 482 482. Das ist Ihre kostenlose Service-Hotline zu uns ins Studio. Tödliche Schüsse bei einer Routinekontrolle in der Oberpfalz. Die neuesten Ermittlungsstände aus Berngau habe ich in knapp 10 Minuten für Sie. Um aber nicht nur schlimme Nachrichten zu haben, muntern wir uns davor ein bisschen mit Musik auf von Bon Jovi. Von Patrick Swayze und Alex Warren habe ich jetzt für Sie mit Fever Dream. Ich bin Alexander Fuhlmann und das ist Ramazuri am Freitagnachmittag.

0: Das ist Ramazzuri mit Patrick Swayze und She's Like the Wind. Nach den tödlichen Schüssen in Berngau im Landkreis Neumarkt herrscht in der gesamten Region tiefe Bestürzung. Zwei Mitarbeiter des Landratsamtes Neumarkt, ein 45-jähriger Mann und seine 54-jährige Kollegin, wurden bei einer unangekündigten Routinekontrolle für legalen Waffenbesitz getötet. Jonas Krause, Polizeipräsidium Oberpfalz, der hat für uns jetzt die genauen Tathergänge.
1: Gestern um 14 Uhr gingen bei uns mehrere Anrufe bei der Einsatzzentrale ein über Schüsse in dem kleinen Ort Berngau. Für uns lief dann ein sehr, sehr großer Polizeieinsatz an mit vielen Polizeikräften. Und im Rahmen dieses Einsatzes hat sich ein 60-jähriger Tatverdächtiger, wie sich später herausstellte, zurückgezogen in einem Wohnhaus.
0: Nach den Schüssen hatte sich verschanzt, der 60-jährige, mutmaßliche Täter. Über 12 Stunden dauerte dann der Großeinsatz der Polizei, ehe Spezialeinsatzkräfte in der Nacht zugriffen.
1: Der Einsatz hat sich über mehrere Stunden hinweggezogen. Wir waren in Kontakt mit dem Tatverdächtigen. Man hat auch versucht, den Täter dazu zu bewegen, aufzugeben. Dazu kam es leider nicht, weswegen Spezialkräfte letztendlich heute in der Früh um 2.20 Uhr ins Gebäude eingedrungen sind. Bei dem Eindringen haben die Spezialkräfte Schüsse auf den Tatverdächtigen abgegeben. Dieser wurde in ein Krankenhaus eingeliefert, wird noch polizeilich bewacht und ist schwer verletzt.
0: Das Motiv für die Tat ist nach wie vor vollkommen unklar. Die Kriminalpolizei sichert weiterhin die Spuren am Tatort. Alle aktuellen Entwicklungen hören Sie natürlich bei uns und zu lesen gibt's das auch nochmal auf ramazzuri.de.

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2: Schönes Wochenende.
3: Danke, dir auch.
4: Schönes Wochenende.
0: Das wünschen wir Ihnen auch. 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
21: Von der fränkischen Schweiz her zieht es immer weiter zu. Gegen Abend kann dann auch einmal der Regen einsetzen. Der bleibt auch die ganze Nacht bei uns. Bis dahin aber noch trocken und die Temperaturen, die bewegen sich dabei so um die 15 Grad. Da haben wir so Wetterausblick. In der Nacht dann so um die 10 Grad bei vielen Wolken und auch immer wieder Regen. Morgen bleibt es dann auch zuerst regnerisch. Am Nachmittag lockern die Wolken aber immer weiter auf. Und dann gibt es noch einzelne Schauer und Gewitter. Danach aber auch wieder die Sonne. Und am Sonntag, da bleibt es dann etwas freundlicher. Die Sonne kommt immer öfter raus. Die Temperaturen sind dann etwas unter 15 Grad. Aber es bleibt herbstlich und schön kuschelig.
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21: Auf der A9 Halle Leipzig Richtung Nürnberg. Zwischen Markt Schorgast und Bad Bernekemmelkron staut sich's gerade. Planen es etwa 10 Minuten länger ein. Und auf der A93 Hof Richtung Weiden, zwischen Marktredwitz Nord und Marktredwitz Süd gab es einen Unfall. Da ist momentan noch der Standstreifen blockiert. Bitte etwas aufschauen. Ansonsten wünsche ich Ihnen eine gute Fahrt. Es wird geblitzt auf der B22 Leuchtenberg Richtung Weiden in Micheldorf im 60er Bereich. Dann auch nochmal stadtauswärts von Amberg in der Bayreuther Straße. Außerdem haben wir einen in Marktredwitz bei Keramtech, der blitzt genauso stadtauswärts. 50 sind erlaubt, Parkstein ortsauswärts beim Winkler. Und dann haben wir noch einen am Ortsausgang von Burg Treswitz. Wenn Sie Richtung Fohnstrauß unterwegs sind, der steht da ganz fies hinter der Leitplanke. Wenn Sie noch was gesehen haben, Staus oder Blitzer, dann geben Sie es gerne durch. Alle Nummern zu uns ins Studio auf ramazzuri.de.

Der dieses Jahr fast für uns in den Eurovision Song Contest gezogen. Moskenna mit Rhythm Unknown auf Ramazzuri. 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
25: Ich bin Gregor Jose Moser.
0: Der Bund und die Deutsche Bahn wollen in den kommenden 5 Jahren deutlich weniger hochbelastete Strecken sanieren als bisher geplant. Bis 2031 sollen nur noch 13 statt 21 Strecken umfassend erneuert werden. Die übrigen Sanierungen folgen später. Warum, weiß Thomas Bremser.
1: Dass die Bahn so oft zu spät kommt, liegt vor allem am maroden und überlasteten Netz. Darum will der Konzern in den kommenden Jahren besonders viel befahrene Strecken grundlegend modernisieren. Die Sanierungen werden jetzt gestreckt, weil 4 große Baustellen pro Jahr das Netz zu stark belasten würden. Laut Bahnchefin Paller wolle man die Sanierungen effizienter umsetzen. Für Fahrgäste heißt das, die besonders störanfälligen Strecken bleiben länger im schlechten Zustand.
0: Was hat einen 60-Jährigen in Berngau in der Oberpfalz gestern dazu gebracht, bei einer routinemäßigen Waffenkontrolle 2 Mitarbeitende des Landratsamtes Neumarkt zu erschießen? Das ist weiter unklar, wie der bayerische Innenminister Herrmann bei einer Pressekonferenz erklärt hat. Der Tatverdächtige, ein Sportschütze und Jäger, sei bislang nicht polizeilich bekannt gewesen. Auch das Motiv sei noch offen, es gebe keinen Hinweis auf eine extremistische Gesinnung. In Halle wird heute der Opfer des antisemitischen Anschlags vor genau 7 Jahren gedacht. 2019 hatte ein Rechtsterrorist versucht, die Synagoge in Halle zu stürmen, und zwar am jüdischen Feiertag Yom Kippur. Dabei scheiterte er, deshalb erschoss er eine Passantin und einen Mann in einem Imbiss. Der Täter wurde zu lebenslanger Haft verurteilt. Es ist die weltweit wichtigste Auszeichnung für Verdienste um Abrüstung, Frieden und Menschenrechte. Der Friedensnobelpreis geht in diesem Jahr an die südafrikanische Juristin Neva Netem Pillay. Das hat das norwegische Nobelkomitee in Oslo mitgeteilt. Pillay wird für ihren mutigen Einsatz für das Völkerrecht sowie ihren Einsatz gegen Kriegsverbrechen und Genozid gewürdigt. Als Anwältin hatte die 85-jährige Anti-Apartheid-Aktivisten verteidigt. Später war sie unter anderem Richterin am Internationalen Strafgerichtshof. Das lange Zerren um das ehemalige Bürgerspital-Areal Amberg hat ein Ende. Nach dem Abriss des Seniorenheims, vielen Diskussionen, Bürgerentscheiden und Investorensuche ist nun der Spatenstich für die künftige Nutzung gesetzt worden. Dazu Wolfgang Erb von der Wohnungsbau- und Siedlungswerk Werkvolk IG.
2: Ja, hier entsteht im Herzen von Amberg ein Wohnprojekt mit 56 Wohnungen, davon 41 geförderte Wohnungen, damit wir als Genossenschaft auch bezahlbaren Wohnraum leisten für die Bevölkerung, für die Bewohner der Stadt. Und es entstehen Tiefgaragenstellplätze, entstehen Gewerberäume mit einem Café und einer Arztpraxis.
0: Die Fertigstellung des neuen Quartiers ist für 2028 geplant.
7: Es ist Herbst und das Wetter sagt uns auch, es ist Herbst. Und die Oberpfalz sagt uns, es ist Herbst, denn der Himmel, der ist ziemlich grau. Es sind auch ein paar letzte Tropfen mit dabei, aber zur Richtung Abend, da kommt auch noch wieder der Regen zurück. Bis dahin haben wir aber noch so um die 15 Grad maximal. Der Ramasuri-Wetterausblick. Heute dann in der Nacht etwas mehr Tropfen. Die Temperaturen sinken da auf etwa 10 Grad. Morgen bleibt es auch erstmal regnerisch. Am Nachmittag lockert es dann etwas auf. Zum Abend hin dann neuer Regen. Aber am Sonntag, da wird es dann deutlich freundlicher. Die Sonne kommt öfter raus. Die Temperaturen, die sind dann leicht unter 15 Grad. Und auch zum Wochenbeginn gibt es ruhiges Herbstwetter mit Sonne, Wolken und Nebel.
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7: Auf der A6 Nürnberg Richtung Pilsen zwischen Amberg West und dem Rastplatz Laubenschlag staut sich's gerade, planen es etwa 10 Minuten länger ein. 10 Minuten plus auch auf der A9 Halle Leipzig Richtung Nürnberg. Da zwischen Markt Schorgast und Bad Bernickemmelgrund staut sich's auf knapp 3 Kilometer. Dann haben wir die A93 Richtung Hof. In der Ausfahrt Windisch-Eschenbach bitte etwas aufschauen. Da steht ein Pannen-LKW. Ziemlich ungünstig. Und es gab einen Unfall auf der B303 Markt Redwitz Richtung Wunsiedel direkt bei der Auffahrt. Da auch nochmal bitte etwas aufpassen. Dann ansonsten keine weiteren Verkehrsstörungen. Kommen Sie gut an. Es wird geblitzt auf der B22 Leuchtenberg Richtung Weiden in Micheldorf im 60er Bereich. Dann auch nochmal in Amberg in der Bayreuther Straße, wenn Sie stadtauswärts fahren. Außerdem in Marktredwitz bei Keramtec direkt blitzens. 50 sind erlaubt. Bei Parkstein, wenn Sie ortsauswärts fahren, beim Winkler. Und der letzte steht am Ortsausgang von Burg Treswitz, wenn Sie Richtung Fohnstrauß fahren, hinter der Leitplanke dort. Wenn Sie noch was gesehen haben, Staus oder Blitzer, dann rufen Sie gerne an 0961 482 482 oder gerne auch per WhatsApp, die Nummern dafür auf ramasuri.de. Die Frankfurter Buchmesse läuft und ein deutscher Popstar, der plant jetzt heimlich den ganz großen Seitenwechsel. Welcher Hitgarant bald als Autor durchstarten will, verrate ich Ihnen nach drei Songs von Wonderwall, von Status Quo und von James Arthur. Den gibt's jetzt mit Bittersweet Love. Ich bin Alexander Vollmann und das ist Ramasuri.

0: Status Quo hier bei uns auf Ramazzuri mit einem ihrer größten Hits. Ganz Deutschland schaut dieses Wochenende nach Hessen. Die Frankfurter Buchmesse läuft auf Hochtouren und versammelt da die großen Bestseller-Autoren. Und wenn es nach einem unserer absoluten Lieblings-Popstars geht, mischt er da vielleicht auch bald kräftig mit. Tim Bensko hat auf seinen Social-Media-Kanälen nämlich überraschend verkündet, dass er unter die Buchautoren geht. Eine klassische Biografie über sein Leben will er da aber nicht bringen.
1: Worum es genau in dem Buch geht, das werden wir hier zusammen in den nächsten Wochen erforschen, weil das in dem Sinne auch noch nicht so richtig klar ist. Also ich möchte mich gerne mit einem bestimmten Thema beschäftigen und bin der festen Überzeugung, dass sobald ich das intensiv tue, immer mehr herauskristallisieren wird, was so der rote Faden in diesem Buch ist. Ich habe da natürlich eine Idee, wie der sein könnte, will da aber versuchen, so offen wie möglich ranzugehen und mal so ein bisschen gucken, wo es mich da so hintreibt.
0: Also ein echtes Herzensprojekt. Klingt aber irgendwie auch so, als würde das noch ganz viel Feinschliff brauchen. Aber wer den sympathischen Singer-Songwriter kennt, der weiß, gut Ding will Weile haben. Bevor wir den Roman also auf der Frankfurter Buchmesse signieren lassen können, wird es wahrscheinlich noch ein, zwei Jährchen dauern. Vielleicht ja schon 2028 auf der Buchmesse, wer weiß. Bis dahin vergnügen wir uns trotzdem mit einfach guter Musik von ihm. Hoch auf Ramazzuri.

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12: Grau ist es bei uns in der Oberpfalz, aber im Moment zumindest noch trocken. Das ändert sich Richtung Abend dann. Da kommen dann noch ein paar Regenwolken zu uns aus der fränkischen Schweiz. Die Temperaturen aktuell dabei um die 15 Grad in der gesamten Oberpfalz. Der Ramazzuri-Wetterausblick. In der Nacht fällt dann immer wieder Regen. Die Temperaturen sinken da auf 11 bis 8 Grad, also so um die 10 Grad. Morgen bleibt es dann zunächst regnerisch. Am Nachmittag lockern die Wolken auf und es folgt noch einzelne Schauer und Gewitter. Am Sonntag wechseln sich aber dann Wolken und Sonne mit einzelnen Schauern ab. Dazu sind es unter 15 Grad. Zum Wochenbeginn herrscht dann ruhiges Herbstwetter. Es bleibt kuschelig mit Sonne, Wolken und Nebel.
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12: Auf der A6 Nürnberg Richtung Pilsen zwischen Amberg West und dem Rastplatz Laubenschlag staut sich's gerade. Etwa 10 Minuten dauert es dort länger. Dann die A9 Halle Leipzig Richtung Nürnberg zwischen Marktschorgast und Bad Bernekemmelkron. Auch da nochmal etwa 10 Minuten länger einplanen. Und auch auf der B299 staute sich von Amberg Richtung Grafenwöhr zwischen der B85 Amberg und der Bayreuther Straße ein Kilometer Stau, da auch nochmal etwa 10 Minuten länger einplanen. Der beste Blitzerservice für die Oberpfalz hat gerade 5 Stück. Einmal auf der B22 Leuchtenberg Richtung Weiden in Micheldorf im 60er Bereich stehen sie. Dann auch nochmal Amberg in der Bayreuther Straße, dort wird stadtauswärts geblitzt. Außerdem in Marktredwitz bei Keramtech stehen sie nochmal, auch dort wieder stadtauswärts. Auch bei Parkstein wird stadtauswärts geblitzt, beim Winkler, auch dort sind 50. Und der letzte schon wieder ortsauswärts am Ortsausgang von Burgtreswitz. Wenn sie Richtung Fohnstrauß fahren, hinter der Leitplanke stehen sie da. Außerdem haben wir jetzt gerade doch nochmal eine Verkehrsmeldung bekommen auf der A93 Weiden Richtung Hof. Zwischen Neustadt an der Waldnaab und Windisch-Eschenbach ist ein defekter LKW auf dem Standstreifen. Dort bitte etwas aufpassen. Ansonsten keine größeren Verkehrsmeldungen, auch wenn Sie noch einen Blitzer haben oder Staus durchgeben wollen, einfach anrufen unter der 0961 482 482. Jetzt gibt's Phil Collins am Freitagnachmittag. Bald geschafft, bald Wochenende.

0: Randy Newman und sein Soundtrack für den allerersten Toy Story Film. Wir haben es endlich geschafft. Der Freitagnachmittag ist da. Der ganze Stress kann jetzt so langsam abfallen. Immerhin haben wir die ganze Woche dahin hingearbeitet. Die haben Meetings überstanden, Aufgaben abgehakt und endlich ist er da. 2016 haben sich dann Flo Rida und Jason Derulo gedacht, dieses Gefühl müssen wir ja irgendwie auch in einen Song verpacken. Und daraus ist entstanden...
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15: Ich bin Gregor Jose Moser. Kinder im Vorschulalter sollen besser gefördert werden, zum Beispiel durch flächendeckende Sprachtests und mit mehr Geld für Kitas. Das sieht das sogenannte Startchancengesetz vor, das heute erstmals im Bundestag diskutiert worden ist. Bundesbildungs- und Familienministerin Prien erhofft sich durch die Pläne, dass Kinder ähnlichere Startchancen bekommen, unabhängig von ihrer familiären Situation. Mit der neuen Führerscheinreform, die, wenn Bundestag und Bundesrat zustimmen, nächstes Jahr in Kraft treten soll, könnte der Führerschein bis zu 1.000 Euro günstiger werden. Das hat Verkehrsminister Bilger der Welt gesagt. Thomas Bremser berichtet.
16: Bis zu 1.000 Euro weniger, das wäre eine große Entlastung, denn ein Führerschein kostet im Schnitt rund 3.400 Euro. Die Reform soll vor allem durch digitalen Theorieunterricht und weniger Bürokratie Geld sparen. Geplant sind außerdem Änderungen bei Prüfungen und Pflichtfahrten. Fahrlehrerverbände warnen jedoch, weniger Unterricht und Übung könnten die Sicherheit gefährden. Sie wollen, dass ein Teil der Theorie weiter im Klassenzimmer stattfindet.
15: Nach den tödlichen Schüssen in Berngau in der Oberpfalz geht die Polizei nicht von einem extremistischen Hintergrund aus. Darauf gebe es keinen Hinweis, wie Bayerns Innenminister Herrmann erklärt hat. Auch sei der 60-jährige Tatverdächtige bisher nicht polizeilich bekannt gewesen. Der Mann, der Jäger und Sportschütze ist, hatte gestern bei einer routinemäßigen Waffenkontrolle zwei Mitarbeitende des Landratsamts Neumarkt erschossen. Die Frankfurter Buchmesse hat seit heute für das breite Publikum geöffnet. Vor allem bei der Fantasy-Literatur und Verlagen mit sogenannten New Adult-Titeln, die sich speziell an junge Erwachsene richten, ist der Andrang den Veranstaltern nach groß. Die Frankfurter Buchmesse gilt als die größte ihrer Art weltweit. Am Abend wird dort außerdem der Deutsche Jugendliteraturpreis vergeben. Der Neubau der Dienststelle des Landesamts für Finanzen in Weiden ist fertig. Der Eigentümer und Bauherr HL Immobilien hat pünktlich geliefert und so kann jetzt die Anlaufstelle für viele personalrechtliche Anliegen der Beschäftigten ihre Arbeit aufnehmen. Die Behördenverlagerung des Freistaats hat es möglich gemacht, Weidens Oberbürgermeister Benjamin Zeitler.
17: Es entstehen hier über 300 neue Arbeitsplätze. Parkhaus ist dabei, es entsteht hier aber auch noch Wohnen und ein Senioren-Service-Haus. Also hier in dem ganzen ehemaligen Bürgerbräu-Areal entsteht wirklich ein ganz neuer Stadtquartier.
15: Baubeginn für die weiteren Gebäude ist voraussichtlich im kommenden Frühjahr.
18: Das Wetter bei uns in der Oberpfalz: herbstlich, grau. Es bleibt jetzt erstmal trocken, aber zum Abend und auch durch die Nacht hindurch kann es immer wieder regnen. Die Temperaturen sinken da dann auf 10 Grad. Aktuell schauen wir noch auf leicht unter 15. Der Ramazuri-Wetterausblick: morgen dann zunächst erstmal viel Regen. Am Nachmittag folgt dann von Nordwesten Mix aus Wolken, Sonne und vereinzelten Schauern. Die Höchstwerte morgen dann so zwischen 10 und 15 Grad. Am Sonntag wird es dann etwas freundlicher. Die Wolken wechseln sich dann öfter mit der Sonne ab. In der nächsten Woche herrscht dann so weiterhin herbstliches Wetter. Die Temperaturen, die gehen dann aber erstmal wieder ein Stückchen weiter rauf.
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18: Auf der A6 Nürnberg Richtung Pilsen, zwischen Amberg West und dem Rastplatz Laubenschlag, staut sich's gerade, etwa 10 Minuten dauert's länger. Und auf der A93 Weiden Richtung Hof, bei der Ausfahrt Weiden West liegt ein Metallbügel auf der Fahrbahn. Bitte etwas aufpassen. Ansonsten keine größeren Verkehrsstörungen. Wo es geht, Ihnen eine gute und vor allem sichere Fahrt. Es wird geblitzt auf der B22 von Leuchtenberg Richtung Weiden in Micheldorf im 60er-Bereich. Dann auch nochmal in Marktredwitz bei der Firma Keramtec, stadtauswärts auch nochmal. Dann auch bei Parkstein, wenn Sie beim Winkler fahren, da 50 einhalten. Und der letzte steht am Ortsausgang von Burg Treswitz Richtung Fohnstrauß. Da steht er ganz uneinsichtlich hinter der Leitplanke, ganz fies dort. Auch nochmal etwas vom Gas runter. Wenn Sie noch was gesehen haben, Staus oder Blitzer, dann ruf uns gerne an. 0961 482 482, das ist Ihre kostenlose Service-Hotline zu uns ins Studio. Vom verlassenen Areal zum schicken Zukunftshotspot. Welches neue Aushängeschild in der Region jetzt offiziell eingeweiht wurde? Gleich, davor einfach gute Musik. Wir gehen rein mit der neuen von Harry Styles. Dieser hier. American Girls. Eine richtig schöne, seichte, entspannte Nummer für den Freitagnachmittag hier bei uns auf Ramazuri. Ich bin Alexander Fohlmann und wünsche Ihnen jetzt schon mal einen schönen Feierabend und dann auch schon einen schönen Start ins Wochenende.

Über 240 Mitarbeiter ziehen zentral zusammen und bis 2030 wächst das Ganze sogar auf 300 Jobs an, inklusive 40 IT-Spezialisten. Was die Herrschaften dort eigentlich treiben? Naja, ganz einfach. Sie sind das Rechenzentrum des Freistaats und sorgen dafür, dass hunderttausende Landesbedienstete pünktlich ihr Gehalt bekommen. Also eigentlich eine richtig schöne Sache, die bezahlen nämlich ihr Gehalt, liebe Beamten. Und deswegen ist das jetzt richtig schön für die Oberpfalz. Bilder vom neuen Gebäude gibt's natürlich auch nochmal auf ramazuri.de. Da auch nochmal alles zum Nachhinein.

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26: Ich bin Gregor Jose Moser. Wie konnte die routinemäßige Waffenkontrolle in Berngau in der Oberpfalz gestern so eskalieren? Zwei Mitarbeitende des Landratsamtes Neumarkt sind erschossen worden. Das Motiv des Tatverdächtigen ist immer noch unklar. Dazu Bayerns Innenminister Herrmann.
27: Es gibt keine
0: Einträge in den polizeilichen Dateien über ihn. Es gibt auch bei Staatsschutz und Verfassungsschutz nach gegenwärtigem Stand keine Erkenntnis über den Täter, sodass auch nach gegenwärtigem Stand wir keinerlei Anzeichen für eine extremistische Gesinnung in welche Richtung auch immer haben.
26: Der 60-Jährige wurde bei seiner Festnahme schwer verletzt. Er liegt jetzt im Krankenhaus. In Frankreich reagiert die Regierung erstmals mit konkreten Maßnahmen auf die anhaltenden Proteste von Schülern. Kurzfristig sollen 3000 Vertretungslehrer eingesetzt werden. Sie sollen an den Schulen helfen, an denen der Lehrermangel am drängendsten ist. In Frankreich demonstrieren seit Wochen Schülerinnen und Schüler für bessere Lernbedingungen. Im Fall der seit 2007 vermissten Kerstin Lee Langley aus Regensburg sind bei Grabungen im Kreis Neumarkt menschliche Überreste entdeckt worden. Seit gestern suchen Ermittler im Bereich Kadenzhofen nach Hinweisen auf die damals verschwundene 39-jährige Frau. Eine rechtsmedizinische Untersuchung soll nun klären, ob es sich bei den Überresten um die Vermisste handelt. Auslöser für die Grabungen war ein konkreter Hinweis bei der Kriminalpolizei.
1: Der Regenschirm kann meistens heute Nachmittag in der Tasche bleiben, aber zum Abend hin sollte man ihn auf jeden Fall nicht vergessen, denn in der Nacht und zum Abend hin kommt dann immer wieder Regen auf uns zu. Dabei die Temperaturen bis dahin noch etwa 15 Grad, danach wird es deutlich kühler, naja, auch nicht wirklich deutlich, aber zumindest ein bisschen so 10 Grad haben wir in der Nacht. Der Ramazuri-Wetterausblick. Morgen bleibt es dann erstmal nass, aber am Nachmittag folgt dann von Nordwesten her ein Mix aus Wolken, Sonne und noch letzten Schauern. Die Temperaturen gehen da rauf auf bis zu 15 Grad. Am Sonntag wird es dann nochmal ein Stückchen freundlicher, da gibt es mehr Sonne. Die Temperaturen bleiben erstmal unverändert. Erst zum Start in die neue Woche wird es mit etwas mehr Sonne auch wieder etwas wärmer.
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1: Auf der A6 Nürnberg Richtung Pilsen, zwischen Amberg West und dem Rastplatz Laubenschlag staut sich's gerade, planen es etwa 10 Minuten länger ein. Und auf der A93 Weiden Richtung Hof, zwischen Neustadt an der Waldnab und Windisch-Eschenbach, bitte etwas aufpassen, da steht ein defekter LKW auf dem Standstreifen und blockiert ihn. Ansonsten keine größeren Verkehrsstörungen, wo es geht, Ihnen eine gute und vor allem sichere Fahrt. Ich habe 5 Blitzer für Sie. Einmal auf der B22 Leuchtenberg Richtung Weiden in Micheldorf im 60er Bereich. Dann auch nochmal in Marktredwitz bei Keramtech stehen sie, blitzen stadtauswärts. Auch in Amberg wird geblitzt, in der Bayreuther Straße, der steht da beidseitig im 50er. Nochmal die 50 einhalten, bei Parkstein, wenn Sie ortsauswärts fahren, beim Winkler dort. Und der letzte, der steht in Burg Treswitz, wenn Sie Richtung Fohnstrauß unterwegs sind, hinter der Leitplanke. Wenn Sie noch was gesehen haben, Staus oder Blitzer, dann rufen Sie gerne an 0961 482 482. Das ist Ihre kostenlose Service-Hotline zu uns ins Studio. Sie können aber auch ganz einfach eine WhatsApp-Nachricht schreiben. Die Nummern dafür auf ramazuri.de.

Endlich Freitag. Michael Patrick Kelly hier bei uns auf Ramazzuri. Wir gehen rein, zumindest schon mal ein bisschen rein ins Wochenende mit einem Song. Ich male Ihnen jetzt mal ein Bild, der sich anfühlt wie eine warme Decke an einem verregneten grauen Herbsttag. Das sag nicht ich, sondern das wird über Cyndi Lauper gesagt. Denn die ist ja eigentlich so als kleiner Wirbelwind bekannt, aber mit unserem nächsten Song All Through the Night hat sie bewiesen, sie kann auch ganz sanft und gefühlvoll.

0: Schönes Wochenende.
1: Schönes Wochenende.
0: Schönes Wochenende.
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20: Ich bin Gregor Jose Moser.
0: In Halle wird heute der Opfer des antisemitischen Anschlags vor genau 7 Jahren gedacht. 2019 hatte ein Rechtsterrorist versucht, die Synagoge in Halle zu stürmen, und zwar am jüdischen Feiertag Yom Kippur. Dabei scheiterte er, deshalb erschoss er eine Passantin und einen Mann in einem Imbiss. Der Täter wurde zu lebenslanger Haft verurteilt. Für Kritik sorgt mal wieder Altkanzler Schröder. Er ist gerade in Russland und hat mit Kreml-Chef Putin Geburtstag gefeiert. Die Grünen-Politikerin Katrin Göring-Eckardt bezeichnete den Besuch als Schande. Mehr von Thomas Bremser.
8: Bei einem Handshake lachen Schröder und Putin in die Kamera. Sie verbindet eine lange Freundschaft, trotz des russischen Angriffskriegs in der Ukraine. Zeitgleich zum Schröder-Besuch ließ Putin die Ukraine wieder massiv angreifen. Der ukrainische Präsident Selenskyj bezeichnete den Angriff mit 25 Toten als ein Geburtstagsgeschenk für Putin.
0: Warum hat ein 60-Jähriger in Berngau in der Oberpfalz gestern offenbar bei einer routinemäßigen Waffenkontrolle 2 Mitarbeitende des Landratsamts Neumarkt erschossen? Das ist weiter unklar, wie der bayerische Innenminister Herrmann bei einer Pressekonferenz erklärt hat. Der Tatverdächtige, ein Sportschütze und Jäger, sei bislang nicht polizeilich bekannt gewesen. Auch das Motiv sei noch offen, es gebe keinen Hinweis auf eine extremistische Gesinnung. Nach der XXL-Länderspielpause ist die Fußball-Bundesliga zurück. Zum Start in den 5. Spieltag empfängt der aktuelle Spitzenreiter Dortmund im Abendspiel Bremen. Anpfiff ist um 20.30 Uhr. Morgen ist dann unter anderem Bayern bei Augsburg zu Gast, Stuttgart muss in Paderborn ran und im Topspiel abends empfängt Leipzig Frankfurt. Die Blue Devils Weiden und Luca Gläser gehen künftig getrennte Wege. Der Vertrag des 28-jährigen Stürmers wurde in beiderseitigem Einvernehmen aufgelöst. Luca Gläser trug seit der Saison 2022-23 das Trikot der Blue Devils. Einen besonderen Erfolg feierte er in der Saison 23-24, als er sich mit dem Team die Oberligameisterschaft sicherte und den damit verbundenen Aufstieg in die DEL2.
9: Ein Regensturm schadet in den Weg zum Feierabend nicht, denn am Abend und auch in die Nacht hinein kommt es immer mal wieder runter, nass. Vor allem Richtung Westen kann es da ein bisschen was geben. Die Temperaturen, die steigen dann in der Nacht auch nicht weiter an, die gehen nur weiter runter. So 10 Grad haben wir da auf jeden Fall. Der Ramazuri-Wetterausblick. Morgen ist es dann zuerst noch relativ nass. Die Temperaturen, die steigen dann am Nachmittag auch auf bis zu 15 Grad. Dabei kriegen wir dann einen Mix aus Wolken, Sonne und vereinzelten Schauern. Am Sonntag, da wird es dann wieder etwas freundlicher. Da wechseln sich dann die Temperaturen mit den Wolken und der Sonne auch wieder ab. Die Sonne kommt immer öfter raus. Da geht es dann etwas weiter rauf mit den Temperaturen. Und zum Start in die neue Woche dann auch wieder ein bisschen mehr Sonne und auch ein bisschen mehr Grade.
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9: Auf der A6 Nürnberg Richtung Pilsen, zwischen Amberg West und dem Rastplatz Laubenschlag staut sich's gerade, planen es etwa 10 Minuten länger ein. Und auf der A93 Weiden Richtung Hof, zwischen Neustadt an der Waldnab und Windisch-Eschenbach, bitte etwas aufpassen, da ist der Standstreifen durch einen defekten LKW blockiert. Und auf der Straße von Hirschau nach Amberg, da liegt etwa 200 Meter nach dem Parkplatz ein Ast auf der Straße. Auch da nochmal etwas aufschauen. Ansonsten keine größeren Verkehrsstörungen, kommen Sie gut an. Es wird aber noch geblitzt und zwar auf der B22 Leuchtenberg Richtung Weiden in Micheldorf im 60er-Bereich einmal. Dann auch nochmal stadtauswärts in Marktredwitz bei Keramtec. Außerdem haben wir einen in Amberg in der Bayreuther Straße, der blitzt beidseitig die 50. Außerdem nochmal die 50 beim Winkler in Parkstein, wenn Sie auch da auswärts fahren. Und der letzte steht in Burgtreswitz, wenn Sie Richtung Frohnstrauß unterwegs sind. Hinter einer Leitplanke ist der versteckt. Wenn Sie noch was gesehen haben, Staus oder Blitzer, dann rufen Sie gerne an 0961 482 482. Vom Regensburger Hörsaal auf den Olymp der Forschung. Welches historische Ereignis die gesamte Region jetzt stolz macht und wie der Nachwuchs davon profitiert, das verrate ich Ihnen nach 3 Songs und die passen perfekt zum Start ins Wochenende. Ich habe Katy Perry für Sie, dann auch noch Chris de Burgh und Corey Hart. Jetzt mit wahrscheinlich einem der coolsten Songs überhaupt, Sunglasses at Night, hier bei uns auf Ramazuri. Ich bin Alexander Pohlmann, Servus!

0: Es für Medizin 2026 geht an Peter Hegemann. Und das Beste daran ist, den Grundstein für diese epochale Forschung hat er direkt bei uns in der Oberpfalz gelegt, an der Universität Regensburg. Professor Dr. Lars Meyer, Direktor der Inneren Medizin 2 an der Uni Regensburg, schildert da die kollektive Gänsehaut auf dem Campus.
1: Die Universität Regensburg ist natürlich wahnsinnig stolz, dass Peter Hegemann den Nobelpreis für Medizin bekommen hat. Einer von zwei Deutschen dieses Jahr. Und wir sind froh, dass er vor ein paar Jahren hier in Regensburg gelehrt und geforscht hat.
0: Aber Peter Hegemann hat seine Regensburger Wurzeln nie vergessen. Er bringt sich bis heute aktiv für seine Oberpfälzer Wirkungsstätte ein. Ganz aktuell gibt es eine Spendenaktion für eine hochmoderne neue Forschungseinheit bzw. ein Forschungsgebäude auf dem Campus.
1: Diese Spenden sind es für das Forschungsgebäude. Wir sammeln also jetzt seit ein paar Jahren Spenden für dieses Forschungsgebäude, um eben im Bereich der medizinischen Grundlagenwissenschaft, vor allem in der Kinderonkologie, Seltenerkrankungen, Herzerkrankungen, ein Forschungsgebäude zu haben, um da Leuchtturmfunktion in Ostbayern zu haben.
0: Ein Einsatz, der sich gleich doppelt auszahlen könnte, denn so ein Nobelpreis aus den eigenen Reihen ist der weltbeste Ansporn für die Forscher von morgen.
1: Die Hoffnung wäre natürlich, dass in dem Forschungsgebäude auch Nachwuchswissenschaftler oder Wissenschaftlerinnen arbeiten, die vielleicht auch mal so erfolgreich sein werden wie der Nobelpreisträger Hegemann.
0: Ein gigantischer Erfolg mit Oberpfälzer DNA. Wir gratulieren Professor Peter H. Hegemann ganz herzlich zu dieser historischen Errungenschaft.

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2: Ich bin Gregor Jose Moser. Was hat einen 60-Jährigen in Berngau in der Oberpfalz gestern dazu gebracht, bei einer routinemäßigen Waffenkontrolle zwei Mitarbeitende des Landratsamtes Neumarkt zu erschießen? Das ist weiter unklar, wie der bayerische Innenminister Herrmann bei einer Pressekonferenz erklärt hat. Der Tatverdächtige, ein Sportschütze und Jäger, sei bislang nicht polizeilich bekannt gewesen. Auch das Motiv sei noch offen, es gebe keinen Hinweis auf eine extremistische Gesinnung. Das lange Zerren um das ehemalige Bürgerspital-Areal Amberg hat ein Ende. Nach dem Abriss des Seniorenheims, vielen Diskussionen, Bürgerentscheiden und Investorensuche ist nun der Spatenstich für die künftige Nutzung gesetzt worden. Dazu Wolfgang Erb von der Wohnungsbau- und Siedlungswerk Werkvolk IG.
3: Ja, hier entsteht im Herzen von Amberg ein Wohnprojekt mit 56 Wohnungen, davon 41 geförderte Wohnungen, damit wir als Genossenschaft auch bezahlbaren Wohnraum leisten für die Bevölkerung, für die Bewohner der Stadt. Und es entstehen Tiefgaragenstellplätze, entstehen Gewerberäume mit einem Café und einer Arztpraxis.
2: Die Fertigstellung des neuen Quartiers ist für 2028 geplant.
4: Es bleibt grau bei uns in der Oberpfalz. Die ersten Tropfen, die legen auch so langsam wieder los. Im Abend bis in die Nacht kommt es dann immer wieder vor, dass es bei uns wieder nass wird. Die Temperaturen sinken dann in der Nacht auf um die 10 Grad. Der Ramazzuri-Wetterausblick. Morgen bleibt es dann zuerst noch regnerisch. Ab dem Nachmittag wechselten sich dann Wolken und Sonne ab. Dazwischen auch immer wieder ein bisschen Regen. Dabei Westwind auch wieder 15 Grad. Am Sonntag, da wird es dann etwas freundlicher. Dann gehen die Temperaturen auch nochmal ein Stückchen weiter rauf. Es bleibt dabei ein Mix aus Wolken und Sonne. Und zum Start in die neue Woche, da beruhigt sich das Wetter wieder. Es bleibt dann bei ruhigem Herbstwetter.
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4: Auf der A6 Nürnberg Richtung Pilsen, zwischen Amberg West und dem Rastplatz Laubenschlag, staut sich's gerade noch. Da sollten es etwa 10 Minuten länger einplanen. Dann die A9 Halle Leipzig Richtung Nürnberg, zwischen Markt Schorgas und Bad Berneck-Himmelkron. Bitte etwas aufpassen, es gab einen Unfall. Der Standstreifen ist da blockiert und es staut sich auch dort nochmal. Da dauert es etwa eine Viertelstunde länger für Sie. Dann haben wir die A93 Weiden Richtung Hof, zwischen Neustadt an der Waldnaab und Windisch-Eschenbach. Da ist auch nochmal der Standstreifen durch einen defekten LKW blockiert. Und auf der Straße von Hirschau nach Amberg, da liegt ca. 200 Meter nach dem Parkplatz ein Ast auf der Straße. Auch da nochmal ein bisschen aufpassen. Danke an Elke fürs Bescheid geben. Ansonsten keine größeren Verkehrsstörungen. Gute Fahrt. Es wird geblitzt auf der B22 von Leuchtenberg Richtung Weiden in Micheldorf im 60er-Bereich. Dann auch nochmal in Marktredwitz bei Keramtec, wenn Sie statt auswärts fahren, nochmal ein bisschen vom Gas runter. Auch in Amberg, in der Bayreuther Straße, wird geblitzt, dort sogar beidseitig im 50er-Bereich. Nochmal die 50 einhalten in Parkstein, ortsauswärts beim Winkler dort. Und der letzte am Ortsausgang von Burg Treswitz Richtung Hohenstrauß hinter der Leitplanke. Wenn Sie noch was gesehen haben, Staus oder Blitzer, dann rufen Sie gerne an 0961 482 482. Das ist Ihre kostenlose Service-Hotline zu uns ins Studio.

Legendärer Sound zum Start ins Wochenende von Mike Oldfield. Ich habe diese Woche schon mal über Ryan Tedder gesprochen. Das ist das Mastermind hinter One Republic, aber auch hinter den größten Songs von Adele, Beyoncé und vielen anderen. Der Mann hat einfach ein Händchen und ein Gespür vor allem für richtig große Hits. Aber ich finde, die größten und besten Songs, die behält er immer noch für sich und die gibt er dann seinen Bandkollegen von One Republic und zaubert dann. Zum Beispiel auch mit Meet Your Love.

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23: Ich bin Gregor Jose Moser.
0: Neue Entwicklungen nach den beiden Landtagswahlen vor knapp 3 Wochen. In Berlin führen Linke, Grüne und SPD ja seit gestern Sondierungsgespräche. In Mecklenburg-Vorpommern ist man schon einen Schritt weiter. Hier haben SPD, Linke und Grüne heute entschieden, Koalitionsgespräche aufzunehmen. Bei den Sondierungen hatten sie sich schon darauf geeinigt, dass Kitas beitragsfrei bleiben, Schulen modernisiert und Krankenhausstandorte erhalten werden sollen. Mit der neuen Führerscheinreform, die, wenn Bundestag und Bundesrat zustimmen, nächstes Jahr in Kraft treten soll, könnte der Führerschein bis zu 1.000 Euro günstiger werden. Das hat Verkehrsminister Bilger der Welt gesagt. Thomas Bremser berichtet.
1: Bis zu 1.000 Euro weniger, das wäre eine große Entlastung, denn ein Führerschein kostet im Schnitt rund 3.400 Euro. Die Reform soll vor allem durch digitalen Theorieunterricht und weniger Bürokratie Geld sparen. Geplant sind außerdem Änderungen bei Prüfungen und Pflichtfahrten. Fahrlehrerverbände warnen jedoch, weniger Unterricht und Übung könnten die Sicherheit gefährden. Sie wollen, dass ein Teil der Theorie weiter im Klassenzimmer stattfindet.
0: Der Nürnberger Hauptbahnhof hat keinen guten Ruf. Zuletzt hatte er ja besonders mit Fällen von sexualisierter Gewalt an Minderjährigen Schlagzeilen gemacht. Jetzt vermelden Stadt und Polizei aber erste Erfolge im Kampf gegen einen Teil der Kriminalität. Die Zahl der Körperverletzungen und von Raubdelikten ist jeweils um mehr als die Hälfte zurückgegangen im Vergleich zum Vorjahreszeitraum. Geholfen haben laut Polizei verstärkte Kontrollen sowie die Ausweisung der Umgebung des Bahnhofs als Waffenverbotszone. Nach der XXL-Länderspielpause ist die Fußball-Bundesliga zurück. Zum Start in den 5. Spieltag empfängt der aktuelle Spitzenreiter Dortmund im Abendspiel Bremen. Anpfiff ist um 20.30 Uhr. Das lange Zerren um das ehemalige Bürgerspital-Areal Amberg hat ein Ende. Nach dem Abriss des Seniorenheims, vielen Diskussionen, Bürgerentscheiden und Investorensuche ist nun der Spatenstich für die künftige Nutzung gesetzt worden. Dazu Wolfgang Erb von der Wohnungsbau- und Siedlungswerk Werkvolk EG.
2: Ja, hier entsteht im Herzen von Amberg ein Wohnprojekt mit 56 Wohnungen, davon 41 geförderte Wohnungen, damit wir als Genossenschaft auch bezahlbaren Wohnraum leisten für die Bevölkerung, für die Bewohner der Stadt. Und es entstehen Tiefgaragenstellplätze, entstehen Gewerberäume mit einem Café und einer Arztpraxis.
0: Die Fertigstellung des neuen Quartiers ist für 2028 geplant.
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24: Es ist Herbst und deswegen haben wir auch Herbstwetter. Aktuell ziemlich grau bei uns in der Oberpfalz. Da fängt es jetzt auch immer öfter wieder an zu regnen. Das begleitet uns die ganze Nacht über. Der Ramazzuri-Wetterausblick. Da haben wir dann so um die 10 Grad. Morgen dann erstmal noch nass. Ab dem Nachmittag zeigt sich auch immer öfter die Sonne bei maximal 15 Grad. Am Sonntag wird es nochmal ein Stückchen freundlicher. Da gibt es dann auch etwas über 15 Grad. Es bleibt trotzdem ein Mix aus Wolken, Sonne und ein bisschen Regen. Auch rein in die neue Woche.
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24: Es staut sich noch auf der A9 Halle Leipzig Richtung Nürnberg. Zwischen Markt Schorgast und der Talbrücke Lanzendorf. Da sollten es etwa 10 Minuten länger einplanen. Ansonsten keine größeren Verkehrsstörungen. Wo es geht, Ihnen eine gute und vor allem sichere Fahrt. Der beste Blitzerservice, da habe ich aktuell 2 Stück für Sie. Einmal auf der B22 von Leuchtenberg Richtung Weiden in Micheldorf im 60er-Bereich. Und dann auch nochmal in Amberg in der Bayreuther Straße. Da wird 50 beidseitig geblitzt. Wenn Sie noch was gesehen haben, Staus oder Blitzer, dann geben Sie es gerne durch. Alle Nummern zu uns ins Studio auf ramazzuri.de. Jahrelang wurde geplant und wieder verworfen und wieder geplant und wieder verworfen. Aber jetzt ist es endlich soweit. Gestern Nachmittag war Spatenstich für die Bebauung des ehemaligen Bürgerspitalareals in Amberg. Und da entsteht jetzt was für jeden, für wirklich jeden. Was genau, das schauen wir uns gleich an. Davor gibt's einfach gute Musik von Bruce Springsteen, von Billy Joel und von Shakira. Gemeinsam mit Burna Boy und ihrem neuesten Hit Die Die. Ich bin Alexander Pohlmann und Sie hören Ramazzuri.

Jahre wieder niemand gewesen sein, ne? Na, eine Sache wissen wir auf jeden Fall. Das war Billy Joel auf Ramazzurri. Jetzt ist endlich was geschehen in der Amberger Innenstadt. Jahrelang stand das Bürgerspitalareal in der Innenstadt komplett frei. Das Seniorenheim wurde ja schon 2014 abgerissen und danach gab es lange Streit.

0: jahrelang Debatten darum geführt, was denn aus der geplanten Tiefgarage jetzt entstehen soll. Und dann stießen Archäologen auch noch auf mittelalterliche Pestgräber und Skelette. Aber jetzt ist Ambergs Oberbürgermeister Michael Fritz erleichtert, dass es endlich losgeht.
1: Ja, also ich als Amberger Oberbürgermeister und ich sage jetzt mal in erster Linie sogar als Amberger Bürger, ich bin tatsächlich froh, dass jetzt auf dieser Fläche endlich was entsteht. Günstiger Wohnraum soll entstehen, bezahlbarer Wohnraum. Ich denke, das ist auch ein Wunsch der Bürger gewesen für die Stadt Amberg, dass da wieder was geschaffen wird. Das Werkvolk macht das Ganze jetzt, setzt dieses Projekt um. Und bin einfach froh, dass wir jetzt starten können.
0: Und da soll es jetzt ziemlich schnell gehen. Bis 2028 sollen Wohnungen bezugsfertig sein. Das klingt doch gut. Hoffen wir mal, dass das auch einzuhalten ist.
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16: Es ist Herbst und deswegen haben wir auch Herbstwetter. Aktuell ziemlich grau bei uns in der Oberpfalz. Da fängt es jetzt auch immer öfter wieder an zu regnen. Das begleitet uns die ganze Nacht über. Der Ramazzuri-Wetterausblick. Da haben wir dann so um die 10 Grad. Morgen dann erstmal noch nass. Ab dem Nachmittag zeigt sich auch immer öfter die Sonne bei maximal 15 Grad. Am Sonntag wird es nochmal ein Stückchen freundlicher. Da gibt es dann auch etwas über 15 Grad. Es bleibt trotzdem ein Mix aus Wolken, Sonne und ein bisschen Regen. Auch rein in die neue Woche.
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16: Es staut sich noch auf der A9 Halle Leipzig Richtung Nürnberg. Zwischen Markt Schorgast und der Talbrücke Lanzendorf, da sollten es etwa 10 Minuten länger einplanen. Ansonsten keine größeren Verkehrsstörungen, wo es geht, Ihnen eine gute und vor allem sichere Fahrt. Der beste Blitzer-Service, da habe ich aktuell 2 Stück für Sie. Einmal auf der B22 von Leuchtenberg Richtung Weiden in Micheldorf im 60er-Bereich und dann auch nochmal in Amberg in der Bayreuther Straße. Da wird 50 beidseitig geblitzt. Wenn Sie noch was gesehen haben, Staus oder Blitzer, dann geben Sie es gerne durch. Alle Nummern zu uns ins Studio auf Ramazoo.

Somber mit 12 to 12 auf Ramazzuri. Das war's für heute von mir. Wir hören uns am Montag ab 14 Uhr wieder. Sie wissen ja, wie es läuft. Mit der besten Musik für die Oberpfalz. Ich wünsche Ihnen jetzt schon mal einen wunderschönen restlichen Abend und ein wunderschönes Wochenende. Hier geht's jetzt weiter mit der einzigartigen Tina Turner und I Don't Wanna Lose You.

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7: Es ist 19 Uhr. Ich bin Gregor Jose Moser. Der Autoführerschein könnte künftig mehrere hundert Euro weniger kosten. Nach Angaben von Verkehrsminister Bilger sind durch die geplante Reform im besten Fall sogar Einsparungen von bis zu 1.000 Euro möglich. Der Führerschein der Klasse B kostet derzeit im Schnitt rund 3.400 Euro. Günstiger werden soll er unter anderem durch mehr digitalen Theorieunterricht und weniger Bürokratie. Die neuen Regeln sollen möglichst Anfang kommenden Jahres gelten. Mit Kranzniederlegungen, Glockenläuten und einer Gedenkveranstaltung ist in Halle an den antisemitischen Anschlag vor 7 Jahren erinnert worden. Damals, 2019, hatte ein Rechtsterrorist versucht, die Synagoge in Halle zu stürmen, am jüdischen Feiertag Yom Kippur. Er scheiterte und erschoss dann eine Passantin und einen Mann in einem Imbiss. Er sitzt eine lebenslange Freiheitsstrafe ab. Zahlreiche Menschen nahmen heute am Gedenken in dem jüdischen Gotteshaus teil. Die südafrikanische Juristin Navanete Pillay ist mit dem Friedensnobelpreis ausgezeichnet worden. Pillay habe maßgeblich dazu beigetragen, dass Kriegsverbrechen und Völkermord strafrechtlich verfolgt werden, heißt es vom Nobelkomitee. Mehr von Thomas Bremser.
8: Das UN-Menschenrechtsbüro nennt Pillay einen Gewinn für Menschenrechte und Gerechtigkeit. Amnesty International spricht vom richtigen Signal zur richtigen Zeit. Pillay habe Verbrechen klar benannt, unabhängig davon, wer sie begeht. Die 85-Jährige war lange Richterin am Strafgerichtshof in Den Haag. Zuletzt leitete sie eine UN-Untersuchungskommission, die Israel Völkermord im Gazastreifen vorwarf.
7: Weil er die Geburtstagsfeier von Russlands autoritären Präsidenten Putin besucht hat, steht Ex-Kanzler Schröder massiv in der Kritik. Auf Fotos sind Schröder und Putin mit eng verschlossenen Händen zu sehen. Der amtierende Kanzler Merz sei zutiefst empört und halte den Besuch für unmoralisch, sagte der stellvertretende Regierungssprecher Mayer mit Blick auf Russlands Angriffskrieg gegen die Ukraine. Nach der XXL-Länderspielpause ist die Fußball-Bundesliga zurück. Zum Start in den 5. Spieltag empfängt der aktuelle Spitzenreiter Dortmund im Abendspiel Bremen. Anpfiff ist um 20.30 Uhr. Es ist jetzt 7:15 Uhr. Der Herbst ist da. In vielen Teilen Bayerns war und ist Regen angesagt oder es ist zumindest bewölkt. Jetzt am Abend zieht es auch in Alpennähe wieder zu. Vor allem in der Nacht kann es zeitweise Regen geben. Die Temperaturen sinken auf 12 bis 6 Grad. Und auch morgen und am Sonntag lädt das Wetter eher dazu ein, ein gemütliches Wochenende drinnen zu verbringen. Wolken, Schauer, Gewitter, aber auch teils Sonne. Alles dabei bei maximal 12 bis 17 Grad. Guten Abend auf die Straßen und länger dauern kann es da auf der A7 Fulda Richtung Würzburg. 5 Kilometer Stau zwischen Gersfeld-Rhön und Bad Brückenau-Wildflecken. Geschätzte Wartezeit hier maximal eine Viertelstunde. Und dann noch die B19 Bad Mergentheim Richtung Würzburg. 1 Kilometer Stau zwischen Randersackerer Straße und Salvatorstraße. Hier dauert es etwa 10 Minuten länger. Allen unterwegs eine gute Fahrt.
9: Ich bin Ralf Hohn, freue mich mit euch gemeinsam ins Wochenende zu starten. Schönen guten Abend am Freitag um 19:15 Uhr. Und wir schauen gleich erstmal noch ein bisschen ausführlicher auf die erste Fußball-Bundesliga, die ja an diesem Wochenende wieder Fahrt aufnimmt.

0: Schönen Start ins Wochenende wünsche ich an diesem Freitagabend und wir starten in ein Wochenende, auf das sich wahrscheinlich vor allen Dingen die Fans der ersten und zweiten Fußball-Bundesliga gefreut haben. 3 Wochen können nämlich ganz schön lang sein, wenn man auf etwas wartet und heute Abend geht sie wieder los. Die Fußball-Bundesliga Dortmund-Bremen ist die erste Partie und wenn so eine Serie erstmal wieder losgeht, dann schauen wir nochmal kurz zurück, was bisher geschah, Thomas Bremser.
1: Borussia Dortmund startet mit 4 Siegen in die Saison und ist Tabellenführer, auch weil Bayern München bei Aufsteiger Schalke Punkte liegen lässt. Aber die Münchner sind wieder voll auf Kurs, zuletzt ein 7:0 gegen Union Berlin. Einen klassischen Fehlstart erwischt Borussia Mönchengladbach. Noch kein Punkt, aber schon 16 Gegentore nach 4 Spielen. Darum gibt es in Gladbach auch die erste Trainerentlassung. Und die Überraschung bisher, der kleine und freche Aufsteiger SV Elversberg. 2 torreiche Siege zum Start und ein hervorragender Platz 7.
0: Das soweit die Ausgangslage, bevor es jetzt an diesem Wochenende weitergeht in der ersten Fußball-Bundesliga. Natürlich aus unserer Sicht besonders interessant das Bayern-Derby morgen Nachmittag um 15.30 Uhr zwischen Augsburg und dem FC Bayern München, was ja eigentlich auch sowas wie ein Spitzenspiel ist, der 2. gegen den Tabellenvierten.

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1: Ich bin Gregor Jose Moser. Der Autoführerschein könnte künftig mehrere hundert Euro weniger kosten. Nach Angaben von Verkehrsminister Bilger sind durch die geplante Reform im besten Fall sogar Einsparungen von bis zu 1.000 Euro möglich. Der Führerschein der Klasse B kostet derzeit im Schnitt rund 3.400 Euro. Günstiger werden soll er unter anderem durch mehr digitalen Theorieunterricht und weniger Bürokratie. Die neuen Regeln sollen möglichst Anfang kommenden Jahres gelten. Mit Kranzniederlegungen, Glockenläuten und einer Gedenkveranstaltung ist in Halle an den antisemitischen Anschlag vor 7 Jahren erinnert worden. Damals, 2019, hatte ein Rechtsterrorist versucht, die Synagoge in Halle zu stürmen, am jüdischen Feiertag Yom Kippur. Er scheiterte und erschoss dann eine Passantin und einen Mann in einem Imbiss. Er sitzt eine lebenslange Freiheitsstrafe ab. Zahlreiche Menschen nahmen heute am Gedenken in dem jüdischen Gotteshaus teil. Das waren die Nachrichten um 9:30. Der Herbst ist da. In vielen Teilen Bayerns war und ist Regen angesagt oder es ist zumindest bewölkt. Jetzt am Abend zieht es auch in Alpennähe wieder zu. Vor allem in der Nacht kann es zeitweise Regen geben. Die Temperaturen sinken auf 12 bis 6 Grad. Und auch morgen und am Sonntag lädt das Wetter eher dazu ein, gemütliches Wochenende drinnen zu verbringen. Wolken, Schauer, Gewitter, aber auch teils Sonne. Alles dabei bei maximal 12 bis 17 Grad.
2: Heute ist übrigens der internationale Tag des Ei. Und vielleicht gibt's ja heute Abend bei euch Rührei oder Spiegelei oder sonst irgendwie Eierpfannkuchen zum Abendessen. Man kann ja eine ganze Menge aus Eiern machen. In diesem Sinne solltet ihr gerade beim Essen sein. Guten Appetit und einen schönen Start ins Wochenende mit uns.

0: Freitagabend, wir starten ins erste herbstliche Wochenende, würde ich sagen. Nachdem sich ja der Spätsommer in den letzten Tagen so still und leise verdrückt hat, hat sich dann doch auch an den Temperaturen einiges geändert und es ist zum Teil auch deutlich wechselhafter geworden. Kai Zorn aus unserer Wetterredaktion. Das Wetter am Wochenende, wird halbwegs schön, oder?
1: Zumindest am Samstag nicht. Da fällt im Süden längere Zeit Regen und es ist windig. Nach Norden zu lockern die Wolken im Laufe des Tages ein bisschen auf. Es ist aber verhältnismäßig mild mit 12 bis 17 Grad. Das sind Temperaturen für die Jahreszeit recht mild. Wir sind eben nur die Wärme der letzten Zeit gewöhnt. Am Sonntag wechseln sich Wolken und immer mehr Sonne mit letzten Schauern ab. Am Nachmittag wird es freundlicher bei 10 bis 16 Grad.
0: Und wie lässt sich dann die neue Wetterwoche an, in die wir ab Montag starten?
1: Voraussichtlich auch eine Zweiteilung. Die erste Wochenhälfte bis zur Wochenmitte ist Hochdruck geprägt mit einer Mischung aus längerem Nebel und Hochnebel in den Niederungen. Abseits des Nebels scheint die Sonne vor allen Dingen in den Bergen. Je nach Nebel und Sonne werden es 10 bis 18 Grad. Bei Dauernebel sind wir sogar im einstelligen Bereich. Und in der zweiten Wochenhälfte kommt voraussichtlich ein neues Tief mit Regen und Temperaturen dann grob zwischen 6 und 14 Grad.
0: Ja, ich habe ja gesagt, es wird allmählich immer herbstlicher, auch in den nächsten Tagen. Kai, danke dir und ein schönes Herbstwochenende.

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1: Es ist 20 Uhr. Ich bin Gregor Jose Moser. Mindestens drei CDU-Abgeordnete im Landtag von Sachsen-Anhalt haben laut einem Medienbericht nach der Wahl von AfD-Landtagspräsident Rausch über ihr Abstimmungsverhalten gelogen. Die Taz hatte nach eigenen Angaben alle CDU-Abgeordneten gefragt, wie sie abgestimmt haben. Demnach antworteten 8 von ihnen, dass sie sich enthalten hätten. Bei der geheimen Abstimmung gab es aber nur 5 Enthaltungen. Rausch hatte am Dienstag mindestens 4 Stimmen aus anderen Fraktionen als AfD und BSW bekommen. Die AfD ist in Sachsen-Anhalt gesichert rechtsextrem. In Berlin führen Linke, Grüne und SPD ja seit gestern Sondierungsgespräche. In Mecklenburg-Vorpommern ist man schon einen Schritt weiter. Hier haben SPD, Linke und Grüne heute entschieden, Koalitionsgespräche aufzunehmen. Bei den Sondierungen hatten sie sich schon darauf geeinigt, dass Kitas beitragsfrei bleiben, Schulen modernisiert und Krankenhausstandorte erhalten werden sollen. Bei einer routinemäßigen Waffenkontrolle eröffnet ein 60-Jähriger das Feuer auf 2 Mitarbeitende des Landratsamts. Beide sterben. Am Tag nach der Tat in Berngau in der Oberpfalz hat sich Bayerns Innenminister Herrmann geäußert. Helen Martin.
2: Es bleibt vor allem die Frage, warum? Und die kann auch Bayerns Innenminister Herrmann noch nicht beantworten.
3: Es gibt keine Einträge in den polizeilichen Dateien über ihn.
2: Heißt, es gibt auch keine Hinweise auf ein extremistisches Motiv. Der 60-Jährige war Jäger und Sportschütze, hatte 10 Waffen legal. Er wurde bei seiner Festnahme schwer verletzt, liegt jetzt im Krankenhaus.
1: Die neue Friedensnobelpreisträgerin Navanethem Pillay hat ihre Auszeichnung den Opfern von Gewalt gewidmet. Bei einer Fachtagung zu Völkerstrafrecht in Nürnberg sagte die südafrikanisch-indische Juristin, sie werde weiter für Menschenrechte einstehen. Pillay war unter anderem Richterin am Internationalen Strafgerichtshof in Den Haag und später Hohe Kommissarin der Vereinten Nationen für Menschenrechte. Schon länger will die Europäische Union, dass China deutlich weniger Hybridautos in die Mitgliedsländer exportiert, die die Märkte hier überschwemmen. Jetzt gibt es eine vorläufige Verständigung. Die Lieferungen in die EU könnten dadurch um mehr als die Hälfte zurückgehen, heißt es von EU-Handelskommissar Šefčovič. Eine endgültige Entscheidung steht aber noch aus. Es ist jetzt 8:15. Herbst ist da. In vielen Teilen Bayerns war und ist Regen angesagt oder es ist zumindest bewölkt. Jetzt am Abend zieht es auch in Alpennähe wieder zu. Vor allem in der Nacht kann es zeitweise Regen geben. Die Temperaturen sinken auf 12 bis 6 Grad. Und auch morgen und am Sonntag lädt das Wetter eher dazu ein gemütliches Wochenende drinnen zu verbringen. Wolken, Schauer, Gewitter, aber auch teils Sonne. Alles dabei bei maximal 12 bis 17 Grad. Die Straßen und da ist aktuell wenig los und liegen keine Meldungen vor. Gute Fahrt und einen schönen Start ins Wochenende.
4: Nach einer hoffentlich erfolgreichen Arbeitswoche starten wir entspannt ins Wochenende. Mit den 80ern, wie kann es anders sein? Hier bei uns bei Radio Ramazzuri, die 80er nach 8. Wir starten mit Musik aus dem Jahr 1988. Damals hat Herbert Grönemeyer sein Album Ö veröffentlicht und das hier war der größte Hit auf dieser Platte. Hier ist Herbert Grönemeyer. Und was soll das? Ich bin Ralf Hohn. Guten Abend.

0: aus 1985, Huey Lewis and the News und Stuck With You. Also wenn ihr mich fragt, ich hätte auch mal wieder so richtig Bock auf eine schöne 80er-Jahre-Party. Weiß ja nicht, wie es euch geht. Vielleicht hat ja der ein oder andere heute Abend so ein bisschen Grund zum Feiern. Und wenn wir nur das Wochenende feiern, ist ja auch ein Grund, auf jeden Fall, oder? Und das hier ist auch so ein 80er-Jahre-Klassiker, der auf keiner 80er-Jahre-Party fehlen darf. Hier sind die Weather Girls. It's Raining Men, Paramasuri. Schönen Start ins Wochenende am Freitag.
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10: Ich bin Gregor Jose Moser. Mindestens drei CDU-Abgeordnete im Landtag von Sachsen-Anhalt haben laut einem Medienbericht nach der Wahl von AfD-Landtagspräsident Rausch über ihr Abstimmungsverhalten gelogen. Die Taz hatte nach eigenen Angaben alle CDU-Abgeordneten gefragt, wie sie abgestimmt haben. Demnach antworteten 8 von ihnen, dass sie sich enthalten hätten. Bei der geheimen Abstimmung gab es aber nur 5 Enthaltungen. Rausch hatte am Dienstag mindestens 4 Stimmen aus anderen Fraktionen als AfD und BSW bekommen. Die AfD ist in Sachsen-Anhalt gesichert rechtsextrem. In Berlin führen Linke, Grüne und SPD ja seit gestern Sondierungsgespräche. In Mecklenburg-Vorpommern ist man schon einen Schritt weiter. Hier haben SPD, Linke und Grüne heute entschieden, Koalitionsgespräche aufzunehmen. Bei den Sondierungen hatten sie sich schon darauf geeinigt, dass Kitas beitragsfrei bleiben, Schulen modernisiert und Krankenhausstandorte erhalten werden sollen. Das waren die Nachrichten um 5:30.
11: Und jetzt noch Nachrichten aus der Oberpfalz mit Eva Bracke. Auf einer Kreisstraße bei Schwandorf sind am Mittwochnachmittag rund 50 Strohballen auf einem Anhänger in Brand geraten. Der 65-jährige Fahrer kippte die Ladung in seiner Not ab und versuchte, die Flammen zu löschen. Dabei verletzte er sich leicht. Die Feuerwehr löschte schließlich den Brand ab. Der Schaden an den Strohballen liegt bei rund 150 Euro. Auch der Fahrbahnbelag wurde beschädigt. In Nittenau hat ein Unbekannter mit einem Luftgewehr auf eine Katze geschossen. Entdeckt wurde das erst am Mittwoch bei einer Röntgenuntersuchung. Die Katze sollte wegen einer gebrochenen Hüfte operiert werden. Dabei entdeckte die Tierärztin ein Projektil im Kniegelenk des Tieres. Die Polizei ermittelt wegen eines Verstoßes gegen das Tierschutzgesetz. Von Samstag bis zum 25. Oktober klingt Amberg nach Jazz. Und zwar unter anderem auf dem Marktplatz, im Stadttheater, im Luftmuseum und beim Frühshoppen in der Bibliothek. Das Wanderfestival Jazz Arise ist vor Ort und präsentiert Big Band Sound, internationale Gäste und junge Talente. Da ist für jeden was dabei. Tickets gibt's unter anderem in der Tourist-Info oder an der Abendkasse.
10: Der Herbst ist da. In vielen Teilen Bayerns war und ist Regen angesagt oder es ist zumindest bewölkt. Jetzt am Abend zieht es auch in Alpennähe wieder zu. Vor allem in der Nacht kann es zeitweise Regen geben. Die Temperaturen sinken auf 12 bis 6 Grad. Und auch morgen und am Sonntag lädt das Wetter eher dazu ein, ein gemütliches Wochenende drinnen zu verbringen. Wolken, Schauer, Gewitter, aber auch teils Sonne. Alles dabei bei maximal 12 bis 17 Grad.
12: Der Mann, der jetzt gleich kommt, macht schon seit Anfang der 70er Jahre erfolgreich Musik. Die Rede ist von Rod Stewart. Ein bisschen früher hat die Band Genesis angefangen und die hat heute ihr erstes Album, das damals ein ziemlicher Flop war, nochmal neu veröffentlicht. Wir schauen gleich ein bisschen genauer drauf. Das hier ist erstmal Rod Stewart und Some Guys Have All The Luck. Und damit sind wir drin in der zweiten halben Stunde der 80er nach 8. Hier bei uns bei Ramazzuri. Ich bin Ralf Hohn. Schönen Freitagabend. Some guys.

Schönen Start ins Wochenende mit uns. Wir schauen an diesem Freitagabend mal auf die Band Genesis und das kann sich wirklich auch eine Band wie sie leisten. Ein Album, das damals grandios gefloppt ist, nochmal neu zu veröffentlichen. Das kommt nämlich heute raus. Es handelt sich um ihr Debütalbum From Genesis to Revelation. 1969 war damals die Erstveröffentlichung. Und sie haben extra eine Single, da haben wir uns auf das Album gepackt, so ein bisschen im Sound der frühen Bee Gees, um irgendwie in die Charts zu kommen. 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

0: Weder die Single noch das Album wollte damals jemand kaufen. Peter Gabriel war zu dieser Zeit noch Sänger bei Genesis und das Album ist, wie gesagt, ziemlich gefloppt. Allerdings fand Keyboarder Tony Banks das gar nicht so schlimm. Er hat gesagt, okay, dann müssen wir eben den Traum einer Musikerkarriere begraben und können den Stil weitermachen, den wir eigentlich machen wollen.
1: After Genesis Revelation did nothing. I think we felt much freer doing that, but kind of put all hopes of a pop career behind us at that particular point in time, I think.
0: Ja, dann haben sie noch ein bisschen rumexperimentiert und spätestens mit dem Einstieg von Phil Collins als Sänger wurde Genesis dann auch kommerziell erfolgreicher. Nicht nur in den Album, sondern auch in den Singlecharts. Diejenigen, die dieser experimentellen frühen Zeit von Genesis noch nachtrauern, die können sich ja jetzt vielleicht mit der Neuveröffentlichung des ersten Albums begnügen, beziehungsweise da sind ja auch noch einige Bonustracks mit drauf und alle anderen freuen sich wahrscheinlich über einen späteren Erfolg von Genesis. Zum Beispiel diesen hier. Hier sind sie mit Land of Confusion.

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1: Es ist 21 Uhr. Ich bin Gregor Jussé Moser. Nur wenige Stunden, nachdem die frühere Richterin am Weltstrafgericht Nevanethim Pillay den Friedensnobelpreis zugesprochen bekommen hatte, haben die USA Sanktionen gegen das Gericht verhängt, berichtet Bettina Fisser.
2: Und diese Strafmaßnahmen treffen tatsächlich das gesamte Gericht. Es kann abgekoppelt werden von allen finanziellen Transaktionen, der digitalen Kommunikation. Das Gericht wäre also total gelähmt. Für die USA ist das Weltstrafgericht politisch ausgerichtet. Es richte sich gegen die USA und seine Verbündeten, so sagen sie. Es gibt nur noch eine Hoffnung. Die Sanktionen treten nämlich erst in 6 Monaten in Kraft. Es gibt also Zeit zum Verhandeln.
1: Weil er die Geburtstagsfeier von Russlands autoritären Präsidenten Putin besucht hat, steht Ex-Kanzler Schröder massiv in der Kritik. Der amtierende Kanzler Merz sei zutiefst empört und halte den Besuch für unmoralisch, sagte der stellvertretende Regierungssprecher Mayer mit Blick auf Russlands Angriffskrieg gegen die Ukraine. Mit Kranzniederlegungen, Glockenläuten und einer Gedenkveranstaltung ist in Halle an den antisemitischen Anschlag vor 7 Jahren erinnert worden. Damals, 2019, hatte ein Rechtsterrorist versucht, die Synagoge in Halle zu stürmen, am jüdischen Feiertag Yom Kippur. Er scheiterte und erschoss dann eine Passantin und einen Mann in einem Imbiss. Er sitzt eine lebenslange Freiheitsstrafe ab. Zahlreiche Menschen nahmen heute am Gedenken in dem jüdischen Gotteshaus teil. Der Autoführerschein könnte künftig mehrere hundert Euro weniger kosten. Nach Angaben von Verkehrsminister Bilger sind durch die geplante Reform im besten Fall sogar Einsparungen von bis zu 1.000 Euro möglich. Der Führerschein der Klasse B kostet derzeit im Schnitt rund 3.400 Euro. Günstiger werden soll er unter anderem durch mehr digitalen Theorieunterricht und weniger Bürokratie. Die neuen Regeln sollen möglichst Anfang kommenden Jahres gelten. In einem umkämpften Topspiel der 2. Fußball-Bundesliga haben sich Heidenheim und Kaiserslautern 0:0 getrennt. Einen Sieg dagegen gab es für Eintracht Braunschweig. Zu Hause gelang der Eintracht ein knapper 1:0-Sieg gegen Holstein Kiel. Es ist jetzt 9:15 Uhr. Wolken und immer wieder Regen. Der Herbst ist da. Im Laufe der Nacht sinken die Temperaturen in Bayern auf 12 bis 6 Grad. Und auch morgen und am Sonntag lädt das Wetter eher dazu ein, ein gemütliches Wochenende drinnen zu verbringen. Wolken, Schauer, Gewitter, aber auch teils Sonne. Alles dabei bei maximal 12 bis 17 Grad. Guten Abend auf die Straßen, wo mittlerweile nicht mehr so viel los ist. Wir schauen auf die A99 München Südwest Richtung München Nord. 5 Kilometer Stau haben wir da aktuell noch zwischen Dreieck München Südwest und München Lochhausen. Wartezeit hier knapp 20 Minuten. Und dann noch die A99 Westumfahrung München Richtung Nürnberg. Zwischen Tunnel Aubing und München Lochhausen ein defekter LKW. Außerdem hier Gefahr durch eine ausgelaufene Flüssigkeit auf der Straße. Das war's auch schon. Eine gute Fahrt und dann hoffentlich einen schönen Start ins Wochenende. Gute Fahrt.
3: Ich finde, so ziemlich jede Jahreszeit hat kulinarische Leckereien. Ne? Im Frühjahr ist es beispielsweise dann der Spargel oder dann, wenn der Sommer kommt, die Erdbeeren. Im Winter natürlich klar viele Weihnachtsgebäcke und im Herbst gibt es Kürbisse oder auch tolle Eintöpfe und Kohlgerichte. Schnelle Herbstgerichte, die man gerade jetzt vielleicht auch am Wochenende zubereiten kann. Da haben wir gleich ein paar Tipps für euch. Am Freitagabend 9:15 Uhr.

0: den Ralf Hohn, wünsche ein schönes erstes Herbstwochenende. Und Herbst ist auch ein gutes Stichwort, wenn es um die Ernährung geht. Momentan gibt es ja wirklich viel Gemüse, das so in den Supermärkten landet, was man vielleicht gar nicht so wirklich auf dem Schirm hat. Gerade jetzt auch so zum Essen am Wochenende. Oliver Ohrbanke ist bei mir. Kürbisse sind ja gerade im Oktober überall. Aber was kann man denn beispielsweise außer einer leckeren Suppe, einem Eintopf oder Kuchen noch so damit machen?
1: Zum Beispiel Auflauf, Lasagne, Flammkuchen oder auch Gulasch. Kürbis ist extrem vielseitig einsetzbar. Simpel und lecker sind zum Beispiel Ofenkürbis mit Feta, Kürbisrisotto mit Hokkaido oder Kürbisgnocchi. Möglichst frische Kürbisse gibt's übrigens auf Selbsterntefeldern. Ähnlich wie bei Blumen und Erdbeeren gilt hier, nur ernten, was reif ist, im dafür gedachten Bereich sammeln und anschließend das Geerntete auch bezahlen. Die beliebtesten Sorten sind Hokkaido, Butternut und Muskatkürbis.
0: Kohl und Rüben sind ja momentan auch ziemlich angesagt, auch wenn die vielleicht für viele nicht ganz so lecker erscheinen wie Pommes oder Pizza. Aber was kann man damit denn so alles machen?
1: Wer zum Beispiel die Spargelzeit vermisst, findet jetzt im Herbst richtig leicht Ersatz. Schwarzwurzeln sehen geschält nicht nur ähnlich aus, sondern lassen sich auch so vielseitig zubereiten wie der Spargel. Egal ob gegart mit Sauce Hollandaise, mit Zwiebeln und Butter angebraten oder als Gratin, Schwarzwurzeln passen zu fast allem. Aus Grünkohl lässt sich mit Salz und Ahornsirup ein richtig leckerer Salat machen und auch Nudeln mit Wirsing passen perfekt in den Herbst. Und wenn es draußen noch ein bisschen kälter wird, eignet sich fast jedes Herbstgemüse für einen richtig schönen Eintopf, der uns nochmal von innen wärmt.
0: Vielleicht war ja für den einen oder anderen auch gerade was dabei. Jetzt zum Wochenende. Oliver Ohrbanke mit leckeren Rezeptideen. Vielen Dank.

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1: Ich bin Gregor Jose Moser. Nur wenige Stunden, nachdem die frühere Richterin am Weltstrafgericht Nevanethem Pillay den Friedensnobelpreis zugesprochen bekommen hatte, haben die USA Sanktionen gegen das Gericht verhängt, berichtet Bettina Fisser.
2: Und diese Strafmaßnahmen treffen tatsächlich das gesamte Gericht. Es kann abgekoppelt werden von allen finanziellen Transaktionen, der digitalen Kommunikation. Das Gericht wäre also total gelähmt. Für die USA ist das Weltstrafgericht politisch ausgerichtet. Es richte sich gegen die USA und seine Verbündeten, so sagen sie. Es gibt nur noch eine Hoffnung. Die Sanktionen treten nämlich erst in 6 Monaten in Kraft. Es gibt also Zeit zum Verhandeln.
1: Weil er die Geburtstagsfeier von Russlands autoritären Präsidenten Putin besucht hat, steht Ex-Kanzler Schröder massiv in der Kritik. Der amtierende Kanzler Merz sei zutiefst empört und halte den Besuch für unmoralisch, sagte der stellvertretende Regierungssprecher Mayer mit Blick auf Russlands Angriffskrieg gegen die Ukraine. Das waren die Nachrichten um 5:30.
3: Und jetzt noch Nachrichten aus der Oberpfalz mit Eva Bracke. Auf einer Kreisstraße bei Schwandorf sind am Mittwochnachmittag rund 50 Strohballen auf einem Anhänger in Brand geraten. Der 65-jährige Fahrer kippte die Ladung in seiner Not ab und versuchte, die Flammen zu löschen. Dabei verletzte er sich leicht. Die Feuerwehr löschte schließlich den Brand ab. Der Schaden an den Strohballen liegt bei rund 150 Euro. Auch der Fahrbahnbelag wurde beschädigt. In Nittenau hat ein Unbekannter mit einem Luftgewehr auf eine Katze geschossen. Entdeckt wurde das erst am Mittwoch bei einer Röntgenuntersuchung. Die Katze sollte wegen einer gebrochenen Hüfte operiert werden. Dabei entdeckte die Tierärztin ein Projektil im Kniegelenk des Tieres. Die Polizei ermittelt wegen eines Verstoßes gegen das Tierschutzgesetz. 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
1: Viele Wolken und immer wieder Regen. Der Herbst ist da. Im Laufe der Nacht sinken die Temperaturen in Bayern auf 12 bis 6 Grad. Und auch morgen und am Sonntag lädt das Wetter eher dazu ein gemütliches Wochenende drinnen zu verbringen. Wolken, Schauer, Gewitter, aber auch teils Sonne. Alles dabei bei maximal 12 bis 17 Grad.
4: Ich weiß nicht, ob ihr schon mal was von Ewigkeitschemikalien gehört habt. Die stecken zum Teil in unseren Klamotten, je nachdem, was es ist. Und ab morgen gilt nämlich eine neue EU-weite Regelung im Umgang mit diesen Ewigkeitschemikalien. Die sollen nämlich so nach und nach verschwinden. Wie das genau funktioniert, das besprechen wir gleich hier am Freitagabend.

0: Mit der besten Musik jetzt durchs Wochenende. Jetzt, wo die Tage allmählich kälter werden und auch grauer und nasser, brauchen wir sie wieder regelmäßiger. Die Regenjacke oder vielleicht auch wasserabweisende Schuhe und ähnliche Dinge. Aber da stecken teilweise die sogenannten Ewigkeitschemikalien drin, sogenannte FARs. Das sind Chemikalien, die beispielsweise Wasser oder auch Schmutz abweisen. Aber da ändert sich jetzt an diesem Wochenende etwas. Es gibt eine neue EU-weite Regelung. Julia Wasselkopf, was sind das genau für Chemikalien?
1: PFAS, das ist der Oberbegriff für eine riesige Gruppe künstlich hergestellter Chemikalien. Interessant sind sie für Hersteller, weil sie zum Beispiel Wasserfett und Schmutz abweisen können. Deshalb wurden sie unter anderem für Outdoor-Kleidung, Schuhe, Imprägniermittel oder auch Kosmetik eingesetzt. Das große Problem ist nur, viele PFAS bauen sich in der Umwelt nur sehr langsam ab. Die neue Regel betrifft allerdings nicht sämtliche PFAS auf einmal, sondern konkret PFHXA.
0: Okay, klingt jetzt erstmal sehr kompliziert. Was ändert sich denn da konkret ab diesem Wochenende?
1: Ja, ab sofort dürfen diese Stoffe oberhalb sehr niedriger Grenzwerte in bestimmten neuen Produkten nicht mehr auf den Markt gebracht oder verwendet werden. Dazu gehören Kleidung wie Regenjacken, Schuhe, Kosmetik und zum Beispiel auch Imprägniersprays. Auch Papier und Pappe, die mit Lebensmitteln in Kontakt kommen, sind erfasst. Für uns heißt das vor allem, bei neu produzierten Sachen müssen die Hersteller auf andere Lösungen ausweichen, wenn sie die Grenzwerte sonst überschreiten würden.
0: Wenn ich jetzt noch Klamotten im Schrank habe, die diese Grenzwerte überschreiten, die muss ich jetzt nicht unbedingt wegwerfen, oder?
1: Nein, die alte Regenjacke muss deshalb nicht gleich in den Müll. Die neuen Regeln gelten nicht rückwirkend für Produkte, die schon vor dem 10. Oktober auf dem Markt waren. Solche Restbestände dürfen also weiterhin verkauft werden. Und Sachen, die zu Hause im Schrank stehen, können natürlich weiter benutzt werden. Das Verbot soll vielmehr verhindern, dass mit neuen Produkten immer weitere Mengen dieser besonders langlebigen Chemikalien in Umlauf kommen.
0: Also eine bestimmte Sorte von PFAS, sogenannten Ewigkeitschemikalien, dürfen ab dem 10. Oktober nicht mehr verwendet und verarbeitet werden.

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1: Es ist 22 Uhr. Ich bin Florian Klaus. Mindestens drei CDU-Abgeordnete im Landtag von Sachsen-Anhalt haben laut einem Medienbericht nach der Wahl von AfD-Landtagspräsident Rausch über ihr Abstimmungsverhalten gelogen. Die Taz hatte nach eigenen Angaben alle CDU-Abgeordneten gefragt, wie sie abgestimmt haben. Demnach antworteten 8 von ihnen, dass sie sich enthalten hätten. Bei der geheimen Abstimmung gab es aber nur 5 Enthaltungen. Die AfD ist in Sachsen-Anhalt gesichert rechtsextrem. Neue Entwicklungen nach den beiden Landtagswahlen vor knapp 3 Wochen. In Berlin führen Linke, Grüne und SPD ja seit gestern Sondierungsgespräche. In Mecklenburg-Vorpommern ist man schon einen Schritt weiter. Hier haben SPD, Linke und Grüne heute entschieden, Koalitionsgespräche aufzunehmen. Bei den Sondierungen hatten sie sich schon darauf geeinigt, dass Kitas beitragsfrei bleiben, Schulen modernisiert und Krankenhausstandorte erhalten werden sollen. Die bayerische Staatsregierung kommt bei ihrem Versprechen von 2000 neuen Polizeistellen bis 2028 offenbar massiv ins Hintertreffen. Das kritisiert die Landtags-SPD unter Berufung auf eine Antwort des Innenministeriums. Demnach müssten allein 2028 noch 1160 Stellen geschaffen werden. Mehr als in den 4 Jahren davor zusammen. Das sei eigentlich utopisch, so die SPD. Die südafrikanische Juristin Nawandita Pillay ist mit dem Friedensnobelpreis ausgezeichnet worden. Pillay habe maßgeblich dazu beigetragen, dass Kriegsverbrechen und Völkermord strafrechtlich verfolgt werden, heißt es vom Nobelkomitee. Mehr von Thomas Bremser.
2: Das UN-Menschenrechtsbüro nennt Pillay einen Gewinn für Menschenrechte und Gerechtigkeit. Amnesty International spricht vom richtigen Signal zur richtigen Zeit. Pillay habe Verbrechen klar benannt, unabhängig davon, wer sie begeht. Die 85-Jährige war lange Richterin am Strafgerichtshof in Den Haag. Zuletzt leitete sie eine UN-Untersuchungskommission, die Israel Völkermord im Gazastreifen vorwarf.
1: An die friedliche Revolution in der DDR hat heute die Stadt Leipzig erinnert, mit einem Lichtfest und mehreren traditionellen Veranstaltungen. Der 9. Oktober 1989 gilt als bedeutendes Datum bei der friedlichen Revolution vor 37 Jahren. Damals waren in Leipzig mindestens 70.000 Menschen protestierend durch die Stadt gezogen. Diese Montagsdemonstration gilt als entscheidend für das bald darauf folgende Ende der DDR. Es ist jetzt kurz nach 10. Wolken und immer wieder Regen. Der Herbst ist da. Die Temperaturen sinken in Bayern auf 12 bis 6 Grad. Und auch morgen und am Sonntag lädt das Wetter eher dazu ein gemütliches Wochenende drinnen zu verbringen. Wolken, Schauer, Gewitter, aber auch teils Sonne. Alles dabei bei maximal 12 bis 17 Grad. Auf der A9 Nürnberg Richtung Berlin zwischen dem Dreieck Bayreuth-Kulmbach und Bad Berne-Kimmelkron bitte aufpassen, da hat es einen Unfall im Baustellenbereich gegeben. Und auf der A99 der Westumfahrung München Richtung Nürnberg zwischen dem Tunnel Aubing und München-Lochhausen steht ein defekter LKW. Hier laufen Reinigungsarbeiten, die Fahrbahn ist auf einen Fahrstreifen verengt. Allen unterwegs eine gute Fahrt.
3: Servus, ich bin Alexander Schnöß und ich begleite Sie heute durch die Nacht auf Ramazzuri. Wir legen auch gleich los mit einfach guter Musik. Als erstes habe ich hier für Sie Soul Sister mit The Way to Your Heart.

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1: Ich bin Florian Klaus. Mindestens drei CDU-Abgeordnete im Landtag von Sachsen-Anhalt haben laut einem Medienbericht nach der Wahl von AfD-Landtagspräsident Rausch über ihr Abstimmungsverhalten gelogen. Die Taz hatte nach eigenen Angaben alle CDU-Abgeordneten gefragt, wie sie abgestimmt haben. Demnach antworteten 8 von ihnen, dass sie sich enthalten hätten. Bei der geheimen Abstimmung gab es aber nur 5 Enthaltungen. Die AfD ist in Sachsen-Anhalt gesichert rechtsextrem. Neue Entwicklungen nach den beiden Landtagswahlen vor knapp 3 Wochen. In Berlin führen Linke, Grüne und SPD ja seit gestern Sondierungsgespräche. In Mecklenburg-Vorpommern ist man schon einen Schritt weiter. Hier haben SPD, Linke und Grüne heute entschieden, Koalitionsgespräche aufzunehmen. Bei den Sondierungen hatten sie sich schon darauf geeinigt, dass Kitas beitragsfrei bleiben, Schulen modernisiert und Krankenhausstandorte erhalten werden sollen. Das waren die Nachrichten um 12:30.
2: Und jetzt noch Nachrichten aus der Oberpfalz mit Eva Bracke. Auf einer Kreisstraße bei Schwandorf sind am Mittwochnachmittag rund 50 Strohballen auf einem Anhänger in Brand geraten. Der 65-jährige Fahrer kippte die Ladung in seiner Not ab und versuchte, die Flammen zu löschen. Dabei verletzte er sich leicht. Die Feuerwehr löschte schließlich den Brand ab. Der Schaden an den Strohballen liegt bei rund 150 Euro. Auch der Fahrbahnbelag wurde beschädigt. In Nittenau hat ein Unbekannter mit einem Luftgewehr auf eine Katze geschossen. Entdeckt wurde das erst am Mittwoch bei einer Röntgenuntersuchung. Die Katze sollte wegen einer gebrochenen Hüfte operiert werden. Dabei entdeckte die Tierärztin ein Projektil im Kniegelenk des Tieres. Die Polizei ermittelt wegen eines Verstoßes gegen das Tierschutzgesetz. 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
1: Viele Wolken und immer wieder Regen. Der Herbst ist da. Die Temperaturen sinken in Bayern auf 12 bis 6 Grad. Und auch morgen und am Sonntag lädt das Wetter eher dazu ein gemütliches Wochenende drinnen zu verbringen. Wolken, Schauer, Gewitter, aber auch teils Sonne. Alles dabei bei maximal 12 bis 17 Grad.
3: Das ist die Nacht auf Ramazzuri und wie immer gehen wir durch die Nacht mit den besten Hits für die Oberpfalz. In der nächsten halben Stunde habe ich unter anderem für Sie mit dabei Kenny Loggins, Nico Santos und den Anfang machen Three Doors Down mit It's Not My Time.

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1: Es ist 23 Uhr. Ich bin Florian Klaus. Die frisch gekürte Friedensnobelpreisträgerin Navi Pillay findet die US-Sanktionen gegen den Internationalen Strafgerichtshof schockierend. Das hat sie in der ARD gesagt. Sie war bis 2008 selbst Richterin dort. Pillay sagte, dass sie fest an das Gericht glaube. Ein Anlass für die US-Sanktionen war, dass das Gericht einen Haftbefehl gegen Israels Ministerpräsidenten Netanyahu verhängt hat. Die Bahn tritt bei der Sanierung ihres stark belasteten Netzes auf die Bremse. Bis 2031 sollen nur noch 13 statt 21 vielbefahrene Strecken umfassend erneuert werden. Die übrigen Projekte kommen später dran. Thomas Bleskin berichtet.
2: Der Knackpunkt ist, die Bahn will weniger Großbaustellen gleichzeitig stemmen und dafür die Abläufe verbessern. Umleitungsstrecken sollen besser vorbereitet und der Verkehr nach einer Sanierung schrittweise wieder hochgefahren werden. Denn zuletzt gab es nach Bauarbeiten immer wieder Probleme mit Verspätungen und Zugausfällen.
1: Von der SPD aus ist der Weg frei für Koalitionsgespräche mit Grünen und Linken in Mecklenburg-Vorpommern. Das haben die Sozialdemokraten am Abend beschlossen, wie Landeschefin Schwesig gesagt hat. Sollten auch die anderen beiden Parteien einverstanden sein, solle es am Montag losgehen. Sollten die Gespräche dann erfolgreich sein, wäre es die erste rot-rot-grüne Regierung in dem Bundesland. Über hohe Spritpreise wird nicht nur hier, sondern auch in den USA geklagt. Präsident Trump hat jetzt einen Deal mit Russlands Präsident Putin in Aussicht gestellt. Hunderttausende Tonnen an Diesel sollen aus Russland kommen. Dafür hat das US-Finanzministerium wegen der aufgrund des Ukraine-Kriegs bestehenden Sanktionen gegen Russland eine temporäre Erlaubnis ausgestellt. Dadurch soll bis zum kommenden April der Import von Diesel von dort möglich sein. Was für eine Schlussphase. Lange hat es so ausgesehen, als könnte der 5. Spieltag der Fußball-Bundesliga ohne Tore starten, aber dann haben Dortmund und Bremen losgelegt. In der 80. und 85. Minute ist erst der BVB mit 2 Treffern in Führung gegangen, die Bremer haben dann aber mit nochmal 2 Toren wieder ausgeglichen. Der Endstand also 2:2 unentschieden. Außerdem konnten die DFB-Frauen einen Erfolg feiern. Im Testspiel gegen Australien gab es einen 4:2-Sieg. Es ist jetzt 11:15. Viele Wolken und immer wieder Regen. Der Herbst ist da. Die Temperaturen sinken in Bayern auf 12 bis 6 Grad. Und auch morgen und am Sonntag lädt das Wetter eher dazu ein gemütliches Wochenende drinnen zu verbringen. Wolken, Schauer, Gewitter, aber auch teils Sonne. Alles dabei bei maximal 12 bis 17 Grad. Der A9 Nürnberg Richtung Berlin zwischen dem Dreieck Bayreuth-Kulmbach und Bad Berne-Kimmelkron bitte aufpassen, da hat es im Baustellenbereich einen Unfall gegeben. Und auf der A99 München Richtung Nürnberg zwischen dem Tunnel Aubing und München-Lochhausen steht ein defekter LKW, hier laufen Reinigungsarbeiten, die Fahrbahn ist auf einen Fahrstreifen verengt. Allen unterwegs eine gute Fahrt.
3: Das ist die Nacht auf Ramazzuri und sollten Sie gerade mit dem Auto über leere, dunkle Straßen fahren, dann fahren Sie bitte vorsichtig und passen auf sich auf. Passend dazu gibt's jetzt einfach gute Musik. Hier sind Miles Smith und Niall Horan mit Drive Safe. 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
2: Trotz Kälte zieht es den Großteil von Ihnen scheinbar nach draußen, sei es für einen gemütlichen Spaziergang inklusive Schwammerlsuche oder einfach für einen heißen Kaffee im Café nebenan. Der Herbst bei uns in der Oberpfalz läuft eben erst so richtig warm. Ich bin Alexander Schnöß, servus.
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1: Ich bin Florian Klaus. Die frisch gekürte Friedensnobelpreisträgerin Navi Pillay findet die US-Sanktionen gegen den Internationalen Strafgerichtshof schockierend. Das hat sie in der ARD gesagt. Sie war bis 2008 selbst Richterin dort. Pillay sagte, dass sie fest an das Gericht glaube. Ein Anlass für die US-Sanktionen war, dass das Gericht einen Haftbefehl gegen Israels Ministerpräsidenten Netanyahu verhängt hat. Die Bahn tritt bei der Sanierung ihres stark belasteten Netzes auf die Bremse. Bis 2031 sollen nur noch 13 statt 21 vielbefahrene Strecken umfassend erneuert werden. Die übrigen Projekte kommen später dran. Thomas Bleskin berichtet.
2: Der Knackpunkt ist, die Bahn will weniger Großbaustellen gleichzeitig stemmen und dafür die Abläufe verbessern. Umleitungsstrecken sollen besser vorbereitet und der Verkehr nach einer Sanierung schrittweise wieder hochgefahren werden. Denn zuletzt gab es nach Bauarbeiten immer wieder Probleme mit Verspätungen und Zugausfällen.
1: Das waren die Nachrichten um halb.
3: Und jetzt noch Nachrichten aus der Oberpfalz mit Eva Bracke. Auf einer Kreisstraße bei Schwandorf sind am Mittwochnachmittag rund 50 Strohballen auf einem Anhänger in Brand geraten. Der 65-jährige Fahrer kippte die Ladung in seiner Not ab und versuchte, die Flammen zu löschen. Dabei verletzte er sich leicht. Die Feuerwehr löschte schließlich den Brand ab. Der Schaden an den Strohballen liegt bei rund 150 Euro. Auch der Fahrbahnbelag wurde beschädigt. In Nittenau hat ein Unbekannter mit einem Luftgewehr auf eine Katze geschossen. Entdeckt wurde das erst am Mittwoch bei einer Röntgenuntersuchung. Die Katze sollte wegen einer gebrochenen Hüfte operiert werden. Dabei entdeckte die Tierärztin ein Projektil im Kniegelenk des Tieres. Die Polizei ermittelt wegen eines Verstoßes gegen das Tierschutzgesetz. Von Samstag bis zum 25. 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Und zwar unter anderem auf dem Marktplatz, im Stadttheater, im Luftmuseum und beim Frühschoppen in der Bibliothek. Das Wanderfestival Jazz Arise ist vor Ort und präsentiert Big Band Sound, internationale Gäste und junge Talente. Da ist für jeden was dabei. Tickets gibt's unter anderem in der Touristinfo oder an der Abendkasse.
1: Wolken und immer wieder Regen. Der Herbst ist da. Die Temperaturen sinken in Bayern auf 12 bis 6 Grad. Und auch morgen und am Sonntag lädt das Wetter eher dazu ein gemütliches Wochenende drinnen zu verbringen. Wolken, Schauer, Gewitter, aber auch teils Sonne. Alles dabei bei maximal 12 bis 17 Grad.
4: Das ist die Nacht auf Ramazzuri und wie immer gehen wir durch die Nacht mit den besten Hits für die Oberpfalz. In der nächsten halben Stunde habe ich unter anderem für Sie mit dem Gepäck The Bangles, Alex Warren, John Farnham und den Anfang macht jetzt erstmal Olivia Dean mit So Easy.

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1: Es ist 0 Uhr. Ich bin Florian Klaus. Nur wenige Stunden, nachdem die frühere Richterin am Weltstrafgericht Navi Pillay den Friedensnobelpreis zugesprochen bekommen hatte, haben die USA Sanktionen gegen das Gericht verhängt. Es berichtet Bettina Visser.
2: Und diese Strafmaßnahmen treffen tatsächlich das gesamte Gericht. Es kann abgekoppelt werden von allen finanziellen Transaktionen, der digitalen Kommunikation. Das Gericht wäre also total gelähmt. Für die USA ist das Weltstrafgericht politisch ausgerichtet. Es richte sich gegen die USA und seine Verbündeten, so sagen sie. Es gibt nur noch eine Hoffnung. Die Sanktionen treten nämlich erst in 6 Monaten in Kraft. Es gibt also Zeit zum Verhandeln.
1: Wer außer die AfD und das BSW hat den neuen Präsidenten des Landtags von Sachsen-Anhalt Rausch gewählt? Der AfD-Politiker hatte 4 Stimmen mehr, als die beiden Fraktionen abgeben konnten. Einem Taz-Bericht zufolge haben mehrere CDU-Politiker über ihr Abstimmungsverhalten gelogen. 8 Abgeordnete hätten auf Anfrage gesagt, dass sie sich enthalten hätten. Allerdings gab es bei der Abstimmung nur 5 Enthaltungen. Die Autorin Jutta Richter ist auf der Frankfurter Buchmesse für ihr Lebenswerk geehrt worden. Sie bekam beim Deutschen Jugendliteraturpreis den Sonderpreis Gesamtwerk. Von Richter stammen Bücher wie »Der Tag, als ich lernte, die Spinnen zu zähmen« oder »Frau Wolle und der Duft von Schokolade«. Die Jury lobte vor allem, dass die Autorin sich Beschönigungen und einfachen Lösungen verweigere. Der frühere ZDF-Chefredakteur und Moderator Klaus Bresser ist tot. Er ist am Mittwoch im Alter von 90 Jahren gestorben, wie der Sender mitgeteilt hat. Die heutige Chefredakteurin Bettina Schausten hat gesagt, dass Bresser für präzises journalistisches Handwerk gestanden habe. Er hatte unter anderem das Heute-Journal mitkonzipiert und moderiert. Zum Auftakt des 5. Spieltags in der Fußball-Bundesliga hat es keinen Sieger gegeben. Dortmund und Bremen haben sich nach einer torreichen Schlussphase mit 2:2 getrennt. Gewonnen hat aber die deutsche Nationalmannschaft der Frauen. Im Testspiel gegen Australien hat sich die DFB-Auswahl mit 4:2 durchgesetzt. Es ist jetzt 12:15. Viele Wolken und immer wieder Regen. Der Herbst ist da. Die Temperaturen liegen bei 12 bis 6 Grad. Das Wetter lädt in nächster Zeit allgemein eher dazu ein gemütliches Wochenende drinnen zu verbringen. Wolken, Schauer, Gewitter, aber auch teils Sonne. Alles dabei bei maximal 12 bis 17 Grad. Auf der A99 der Westumfahrung München Richtung Nürnberg. Zwischen dem Tunnel Aubing und München-Lochhausen steht ein defekter LKW. Wegen Reinigungsarbeiten ist die Fahrbahn hier auf einen Fahrstreifen verengt. Allen unterwegs eine gute Fahrt.
3: Das ist die Nacht auf Ramazzuri und jetzt kommt erstmal ein Song, der macht so richtig gute Laune, ganz egal wie spät es gerade eigentlich ist. Einfach gute Musik, hier kommen die Backstreet Boys mit Larger Than Life.

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1: Ich bin Florian Klaus. Nur wenige Stunden, nachdem die frühere Richterin am Weltstrafgericht Navi Pillay den Friedensnobelpreis zugesprochen bekommen hatte, haben die USA Sanktionen gegen das Gericht verhängt. Es berichtet Bettina Fisser.
2: Und diese Strafmaßnahmen treffen tatsächlich das gesamte Gericht. Es kann abgekoppelt werden von allen finanziellen Transaktionen, der digitalen Kommunikation. Das Gericht wäre also total gelähmt. Für die USA ist das Weltstrafgericht politisch ausgerichtet. Es richte sich gegen die USA und seine Verbündeten, so sagen sie. Es gibt nur noch eine Hoffnung. Die Sanktionen treten nämlich erst in 6 Monaten in Kraft. Es gibt also Zeit zum Verhandeln.
1: Wer außer die AfD und das BSW hat den neuen Präsidenten des Landtags von Sachsen-Anhalt Rausch gewählt? Der AfD-Politiker hatte 4 Stimmen mehr, als die beiden Fraktionen abgeben konnten. Einem Taz-Bericht zufolge haben mehrere CDU-Politiker über ihr Abstimmungsverhalten gelogen. 8 Abgeordnete hätten auf Anfrage gesagt, dass sie sich enthalten hätten. Allerdings gab es bei der Abstimmung nur 5 Enthaltungen. Das waren die Nachrichten um 12:30.
3: Und jetzt noch Nachrichten aus der Oberpfalz mit Eva Bracke. Auf einer Kreisstraße bei Schwandorf sind am Mittwochnachmittag rund 50 Strohballen auf einem Anhänger in Brand geraten. Der 65-jährige Fahrer kippte die Ladung in seiner Not ab und versuchte, die Flammen zu löschen. Dabei verletzte er sich leicht. Die Feuerwehr löschte schließlich den Brand ab. Der Schaden an den Strohballen liegt bei rund 150 Euro. Auch der Fahrbahnbelag wurde beschädigt. In Nittenau hat ein Unbekannter mit einem Luftgewehr auf eine Katze geschossen. Entdeckt wurde das erst am Mittwoch bei einer Röntgenuntersuchung. Die Katze sollte wegen einer gebrochenen Hüfte operiert werden. Dabei entdeckte die Tierärztin ein Projektil im Kniegelenk des Tieres. Die Polizei ermittelt wegen eines Verstoßes gegen das Tierschutzgesetz. Von Samstag bis zum 25. Oktober klingt Amberg nach Jazz. Und zwar unter anderem auf dem Marktplatz, im Stadttheater, im Luftmuseum und beim Frühschoppen in der Bibliothek. Das Wanderfestival Jazz Arise ist vor Ort und präsentiert Big Band Sound, internationale Gäste und junge Talente. Da ist für jeden was dabei. Tickets gibt's unter anderem in der Touristinfo oder an der Abendkasse.
1: Wolken und immer wieder Regen. Der Herbst ist da. Die Temperaturen liegen bei 12 bis 6 Grad. Das Wetter lädt in nächster Zeit allgemein eher dazu ein, ein gemütliches Wochenende drinnen zu verbringen. Wolken, Schauer, Gewitter, aber auch teils Sonne. Alles dabei bei maximal 12 bis 17 Grad.
4: Durch die Nacht auf Ramazzuri und für alle unter Ihnen, die noch wach sind, auf leeren Straßen unterwegs sind oder den Tag entspannt zu Hause ausklingen lassen, haben wir jetzt einen Track im Programm, der klassische Eleganz perfekt mit treibenden Pop verbindet. Einfach gute Musik, hier kommt One Republic mit

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1: Es ist 1 Uhr. Ich bin Florian Klaus. Rot-Rot-Grüne Koalitionsgespräche in Mecklenburg-Vorpommern rücken näher. Nach der SPD hat auch die Linke für die Verhandlungen gestimmt. Der Beschluss sei einstimmig gefasst worden, sagte Landeschef Herbst. Damit fehlen nur noch die Grünen, die heute bei einem kleinen Parteitag in Rostock darüber entscheiden wollen. Nach mehreren Wahlschlappen der CDU hat sich der CSU-Politiker Weber dafür ausgesprochen, die Abgrenzung zur AfD aufzuweichen. Der Süddeutschen hat er gesagt, es sei für die Union eine Riesenbelastung, wenn sie sich in Ländern mit Minderheitsregierungen dauernd mit linken Parteien abstimmen müsse. Weber ist Fraktionschef der EVP im Europaparlament. Dort hat die EVP schon mit rechten Parteien wie der AfD Beschlüsse gefasst. Nach US-Sanktionen gegen den Internationalen Strafgerichtshof hat Bundesjustizministerin Hubig von einem finsteren Tag für das internationale Recht gesprochen. Es sei eine bittere Pointe, dass es am gleichen Tag passiere, an dem eine ehemalige Richterin den Friedensnobelpreis erhalten habe, nämlich die Menschenrechtlerin Navi Pillay. In ein paar Wochen stehen in den USA Wahlen an und Präsident Trump steht auch wegen gestiegener Spritpreise unter Druck. Jetzt hat er einen Deal mit Russlands Präsident Putin öffentlich gemacht. Russland stelle demnach mehr als 300.000 Tonnen Diesel für den US- und den Weltmarkt zur Verfügung. Der ukrainische Präsident Zelensky hat diese Lockerung der Sanktionen kritisiert. Moskau werde mit weiterem Terror danken, sagte er. Doch nur ein Punkt für Borussia Dortmund. Nach einer torreichen Schlussphase stand zum Auftakt des 5. Spieltags der Fußball-Bundesliga am Ende ein 2:2 Unentschieden gegen Bremen. BVB-Trainer Niko Kovac bei Sky.
2: Wenn du 2:0 führst zu Hause, bis zur 88. Minute alles richtig machst, den Gegner dir richtig zurechtlegst, viele Chancen auch in der zweiten Halbzeit, die er spielst, und dann durch zwei, klar, vermeidbare Fehler den Gegner im Grunde genommen wieder das Leben einhauchst, dann bist du natürlich enttäuscht, ganz klar.
1: Außerdem hat die deutsche Nationalmannschaft der Frauen im Testspiel gegen Australien einen 4:2-Sieg eingefahren. Es ist jetzt 1:15. Viele Wolken und immer wieder Regen. Der Herbst ist da. Die Temperaturen liegen bei 12 bis 6 Grad. Das Wetter lädt in nächster Zeit allgemein eher dazu ein, ein gemütliches Wochenende drinnen zu verbringen. Wolken, Schauer, Gewitter, aber auch teils Sonne. Alles dabei bei maximal 12 bis 17 Grad. Auf der A8 Salzburg Richtung München. Zwischen Rohrdorf und Rosenheim fährt ein Schwertransport durch. Die Richtungsfahrbahn ist für kurze Zeit gesperrt. Und auf der A99 der Westumfahrung München Richtung Nürnberg. Zwischen dem Tunnel Aubing und München-Lochhausen steht ein defekter LKW. Für Reinigungsarbeiten ist die Fahrbahn auf einen Fahrstreifen verengt. Allen unterwegs eine gute Fahrt.
3: Das ist die Nacht auf Ramazzuri und als nächstes habe ich hier ein Feature für Sie dabei, bei dem man einfach gute Laune bekommt, ganz egal wie spät es gerade eigentlich ist. Einfach gute Musik, hier sind alle Farben, Fidrine Miller mit ihrem Hit Body Talk.

Das waren Elton John und George Michael mit Don't Let the Sun Go Down on Me hier in der Nacht auf Damasuri. Und so schnell ist man eine 250 Millionen Euro reicher. Die Rede ist von Peter Hegemann. Er hat den Nobelpreis für Medizin 2000

0: vor allem in der Kinderonkologie, Seltenerkrankungen, Herzerkrankungen ein Forschungsgebäude zu haben, um da Leuchtturmfunktionen aus Bayern zu haben.
1: Ja, und wer weiß, vielleicht zahlt sich das Ganze ja sogar doppelt aus.
0: Die Hoffnung wäre natürlich, dass in dem Forschungsgebäude auch Nachwuchswissenschaftler oder Wissenschaftlerinnen arbeiten, die vielleicht auch mal so erfolgreich sein werden wie der Nobelpreisträger Hegemann.
1: Was uns natürlich noch zu sagen bleibt, herzlichen Glückwunsch zu dieser großartigen Errungenschaft, Herr Hegemann. Ich bin Alexander Schnöß. Servus.
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1: Ich bin Florian Klaus. Rot-Rot-Grüne Koalitionsgespräche in Mecklenburg-Vorpommern rücken näher. Nach der SPD hat auch die Linke für die Verhandlungen gestimmt. Der Beschluss sei einstimmig gefasst worden, sagte Landeschef Herbst. Damit fehlen nur noch die Grünen, die heute bei einem kleinen Parteitag in Rostock darüber entscheiden wollen. Nach mehreren Wahlschlappen der CDU hat sich der CSU-Politiker Weber dafür ausgesprochen, die Abgrenzung zur AfD aufzuweichen. Der Süddeutschen hat er gesagt, es sei für die Union eine Riesenbelastung, wenn sie sich in Ländern mit Minderheitsregierungen dauernd mit linken Parteien abstimmen müsse. Weber ist Fraktionschef der EVP im Europaparlament. Dort hat die EVP schon mit rechten Parteien wie der AfD Beschlüsse gefasst. Das waren die Nachrichten um halb.
2: Und jetzt noch Nachrichten aus der Oberpfalz mit Eva Bracke. Auf einer Kreisstraße bei Schwandorf sind am Mittwochnachmittag rund 50 Strohballen auf einem Anhänger in Brand geraten. Der 65-jährige Fahrer kippte die Ladung in seiner Not ab und versuchte, die Flammen zu löschen. Dabei verletzte er sich leicht. Die Feuerwehr löschte schließlich den Brand ab. Der Schaden an den Strohballen liegt bei rund 150 Euro. Auch der Fahrbahnbelag wurde beschädigt. In Nittenau hat ein Unbekannter mit einem Luftgewehr auf eine Katze geschossen. Entdeckt wurde das erst am Mittwoch bei einer Röntgenuntersuchung. Die Katze sollte wegen einer gebrochenen Hüfte operiert werden. Dabei entdeckte die Tierärztin ein Projektil im Kniegelenk des Tieres. Die Polizei ermittelt wegen eines Verstoßes gegen das Tierschutzgesetz. Von Samstag bis zum 25. Oktober klingt Amberg nach Jazz. Und zwar unter anderem auf dem Marktplatz, im Stadttheater, im Luftmuseum und beim Frühschoppen in der Bibliothek. Das Wanderfestival Jazz Arise ist vor Ort und präsentiert Big Band Sound, internationale Gäste und junge Talente. Da ist für jeden was dabei. Tickets gibt's unter anderem in der Touristinfo oder an der Abendkasse.
1: Viele Wolken und immer wieder Regen. Der Herbst ist da. Die Temperaturen liegen bei 12 bis 6 Grad. Das Wetter lädt in nächster Zeit allgemein eher dazu ein gemütliches Wochenende drinnen zu verbringen. Wolken, Schauer, Gewitter, aber auch teils Sonne. Alles dabei bei maximal 12 bis 17 Grad.
3: Das ist die Nacht auf Ramazzuri und jetzt kommt ein Song, der einfach perfekt in die Nacht reinpasst, um da auch einfach entspannt und ruhig durchzukommen. Einfach gute Musik, hier kommt Austis mit The Art of Letting Go.

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1: Es ist 2 Uhr. Ich bin Florian Klaus. In Mecklenburg-Vorpommern könnte bald zum ersten Mal in dem Bundesland eine rot-rot-grüne Regierung vor der Tür stehen. Sowohl die SPD als auch die Linke haben für Koalitionsverhandlungen gestimmt. Die Grünen wollen heute darüber entscheiden. SPD-Landeschefin Schwesig hat gesagt, dass die Verhandlungen dann am Montag beginnen könnten. Hohe Spritpreise sind nicht nur hier ein Thema, auch die US-Regierung steht wenige Wochen vor den Kongresswahlen deswegen unter Druck. Präsident Trump hat darum jetzt angekündigt, dass hunderttausende Tonnen Diesel aus Russland kommen sollen. Er hat dafür Kreml-Chef Putin gedankt. Wegen der bestehenden Sanktionen aufgrund des russischen Kriegs in der Ukraine hat das US-Finanzministerium für die Importe eine temporäre Erlaubnis ausgestellt. Die Bahn tritt bei der Sanierung ihres stark belasteten Netzes auf die Bremse. Bis 2031 sollen nur noch 13 statt 21 vielbefahrene Strecken umfassend erneuert werden. Die übrigen Projekte kommen später dran. Thomas Bleskin berichtet.
2: Der Knackpunkt ist, die Bahn will weniger Großbaustellen gleichzeitig stemmen und dafür die Abläufe verbessern. Umleitungsstrecken sollen besser vorbereitet und der Verkehr nach einer Sanierung schrittweise wieder hochgefahren werden. Denn zuletzt gab es nach Bauarbeiten immer wieder Probleme mit Verspätungen und Zugausfällen.
1: Ein schweres Erdbeben hat Panama erschüttert. Der US-Geologische Dienst hat die Stärke mit 7,7 angegeben. Lokalen Medien zufolge sind Gebäude beschädigt worden, Verletzte sind nicht bekannt. In mehreren Regionen hatten Menschen vorsorglich Gebäude verlassen. Eine Tsunami-Warnung hat Panama inzwischen aufgehoben. Was für eine Schlussphase. Lange hat es so ausgesehen, als könnte der 5. Spieltag der Fußball-Bundesliga ohne Tore starten, aber dann haben Dortmund und Bremen losgelegt. In der 80. und 85. Minute ist erst der BVB mit 2 Treffern in Führung gegangen, die Bremer haben dann aber mit nochmal 2 Toren wieder ausgeglichen. Der Endstand also 2:2 unentschieden. Außerdem konnten die DFB-Frauen einen Erfolg feiern. Im Testspiel gegen Australien gab es einen 4:2-Sieg. Es ist jetzt 2:15. Viele Wolken und immer wieder Regen. Der Herbst ist da. Die Temperaturen liegen bei 12 bis 6 Grad. Das Wetter lädt in nächster Zeit allgemein eher dazu ein gemütliches Wochenende drinnen zu verbringen. Wolken, Schauer, Gewitter, aber auch teils Sonne. Alles dabei bei maximal 12 bis 17 Grad. Im Moment liegen uns keine Meldungen vor. Gute Fahrt!
3: Das ist die Nacht auf Ramazzuri und jetzt habe ich hier so einen richtigen Klassiker für Sie mit dabei, bei dem man einfach immer gute Laune bekommt, ganz egal wie spät es gerade eigentlich ist. Einfach gute Musik, hier kommt Queen mit I Want It All.